0: dass sich die Suchanfragen für Flüge nach Kap Verde in den vergangenen Wochen im Vergleich zum Vorjahr verdoppelt hätten. Das könnte sich schon bald auch auf die Buchungszahlen durchschlagen, sagt Tourismusökonomin Anna Börten vom Wirtschaftsforschungsinstitut WIFO.
1: Umso weiter ein Team über die Gruppenphase hinaus in die Finale reinkommt, umso positiver natürlich. Und die Buchungslage verstärkt sich vor allem eben ein, zwei Jahre nach dieser sportlichen Performance.
0: Auch die Nachfrage für Flüge nach Norwegen, das nur knapp im Viertelfinale gescheitert ist, sei etwas gestiegen.
2: Und jetzt zum Wetter und zu Nathalie Auer.
3: Auch in den nächsten Stunden ziehen von der Schweiz und von Bayern her einzelne Schauer und Gewitter durch und die können stellenweise kräftig sein. Im Laufe des Tages wird es dann teilweise auch weiter im Osten und Süden nass. Dabei kann es auch zu Unwettern kommen und zwar besonders in Kärnten, in der Steiermark und im Burgenland. Hier kann es also in nur kurzer Zeit viel regnen und auch stürmisch werden. Für ein paar Stunden scheint heute aber auch die Sonne und die Temperaturen steigen meist auf 26 bis 32 Grad. Am Wochenende bleibt es dann unbeständig mit weiteren Schauern und Gewittern.

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1: Studio Laura Graf. Es ist 3 Uhr. In diesen Minuten will sich US-Präsident Donald Trump an das amerikanische Volk wenden, in seiner Rede an die Nation. Er selbst hat zuvor schon große Neuigkeiten in Aussicht gestellt. Weitere Details sind nicht bekannt. US-Medien spekulieren, dass Trump seine verlorene Präsidentschaftswahl 2020 erneut zum Thema machen könnte. Bis heute hat Trump seine Niederlage gegen Joe Biden nicht eingestanden. Nach Kritik am Fördercall für Photovoltaikanlagen verspricht die Regierung jetzt Verbesserungen. Beim letzten Fördercall war der Topf innerhalb kürzester Zeit leer. Sascha Stefanakis.
2: Gerade einmal 33 Sekunden hatten die Antragstellenden zuletzt Zeit, ein Ticket für den Fördercall für PV-Anlagen bis zu 20 Kilowatt Peak zu ziehen. Nur 10% hatten Erfolg, alle anderen blitzten ab. Elisabeth Zehetner, die ÖVP-Staatssekretärin für Energie, hat Verständnis für den Ärger und die Kritik. Im Konsumentenmagazin konkret sagt sie, in Zukunft werde es andere Lösungen geben.
3: Die PV-Anlagen sind in den letzten 10 Jahren fast 90% günstiger geworden. Und daher muss man natürlich auch sagen, wie kann man in Zukunft so eine Förderung intelligent gestalten, indem man sie zum Beispiel mit netzdienlichen Speichern kombiniert.
2: Der Wegfall der Mehrwertsteuerbefreiung für PV-Anlagen von 20% werde aber nicht rückgängig gemacht, so die Staatssekretärin. Der nächste PV-Fördercall im Herbst wird übrigens noch nach dem alten Schema ablaufen.
1: Einen ungewöhnlichen Fund haben Badegäste an der Donau in Niederösterreich gemacht. Auf dem Schotterstrand in Ackstein hat eine Familie Kriegsmaterial entdeckt, und zwar Teile einer Granate, Patronen und Teile eines Gewehrs. In Niederösterreich Elisabeth Czaska.
4: Überbleibsel aus der Vergangenheit haben jetzt entlang der Donau für Aufregung gesorgt. Eine Familie entdeckt Granatenreste samt Munition beim Baden in Ackstein. Alle reagieren richtig, fassen nichts an und verständigen sofort die Polizei. Anrainer Stefan Pleiner.
5: Es waren 3,7 Zentimeter Granaten russischer Herkunft, die alle sehr nah beisammen gelegen sind. Also kann man wirklich davon ausgehen, dass die genau an der Stelle da in die Donau hinein geschmissen worden sind, und durch das, dass eben der Wasserstand jetzt so extrem tief war, sind die dann zutage getreten.
4: Das Baden an der Donau ist in Ackstein weiterhin erlaubt. Polizei und Entminungsdienst haben den betroffenen Bereich wieder freigegeben. Das Kriegsmaterial ist ohne Zwischenfälle geborgen worden.
1: Und jetzt zum Wetter und zu Nathalie Auer.
6: Im Bergland können auch in den kommenden Stunden einzelne, teils kräftige Schauer und Gewitter auftauchen. Sonst haben wir es vorerst nochmals trocken. Das ändert sich aber tagsüber, denn dann steigt auch im Flachland die Schauer- und Gewitterwahrscheinlichkeit. Stellenweise können am Nachmittag auch heftige Gewitter niedergehen, mit wolkenbruchartigem Regen, Sturmböen und eventuell auch Hagel. Zwischendurch ist aber auch Platz für Sonnenschein, und meist werden es 26 bis 32 Grad. Auch das Wochenende bringt unbeständiges Wetter mit Schauern und Gewittern.
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1: Im Studio Laura Graf. Es ist 4 Uhr. In seiner Rede an die Nation kritisiert US-Präsident Donald Trump das Wahlsystem in den USA als angreifbar und korrupt. Er wirft China vor, die Wahlen 2020 beeinflusst zu haben. Außerdem habe China Millionen US-Wählerdaten gestohlen. Das sollen geheime Dokumente zeigen, die Trump jetzt veröffentlichen wolle. Man werde jetzt daran arbeiten, dass Wahlen nicht mehr gekauft, gehackt oder gestohlen werden können. Trump hat seine Wahlniederlage 2020 gegen den Demokraten Joe Biden bis heute nicht eingestanden. Seit 2015 kontrolliert Österreich seine Grenzen zu anderen EU-Ländern. Rechtlich ist das umstritten, denn der Schengen-Raum sieht einen freien Personenverkehr vor. In der ZIB2 fordert EU-Migrationskommissar Magnus Brunner erneut ein Ende der Grenzkontrollen.
2: Wir haben unsere Hausaufgaben gemacht. Wir haben den Außengrenzschutz verbessert. Wir machen Asylverfahren an den Außengrenzen. Und deswegen ist die Zeit für mich jetzt gekommen, dass wir schrittweise von diesen Binnengrenzkontrollen uns verabschieden. Und die Zahlen geben uns ja auch recht. Wir haben in den ersten 6 Monaten 2026 einen Rückgang der illegalen Migration von 37% gesehen, in den letzten 2 Jahren von 55%.
1: Einen konkreten Zeitpunkt, wann Österreich oder auch Deutschland die Grenzkontrollen aufheben müssen, nennt Brunner nicht. Ein EU-Vertragsverletzungsverfahren ist laut ihm nicht geplant. In Österreich sind auch immer mehr Frauen obdachlos. In Wien-Otterkring hat jetzt eine neue spezielle Einrichtung für Betroffene eröffnet. Katharina Weinmann hat sie besucht.
3: Ein Drittel der Kundinnen und Kunden in der Wiener Obdachlosenhilfe sind mittlerweile Frauen, Tendenz steigend. Damit sie rasch wieder in den Arbeitsmarkt und eine eigene Wohnung finden, hat in Otterkring eine neue Einrichtung nur für Frauen eröffnet, sagt Roland Haller, der Geschäftsführer von Obdachfonds Soziales Wien.
4: Wir arbeiten hier in multiprofessionellen Teams, soziale Arbeit, Betreuung, Peer-Mitarbeiterinnen.
3: Das Chancenhaus Obdach Thalia bietet knapp 60 Klientinnen eine Unterkunft. Nur Frauen betreuen hier wohnungs- und obdachlose Frauen, sagt FSW-Geschäftsführerin Susanne Winkler.
5: Mit den neuen Chancenhäusern in Summe bieten wir jetzt mittlerweile 700 Plätze an in ganz Wien und können da im vergangenen Jahr konnten wir 2050 Menschen unterstützen.
3: Die neue Einrichtung ist aktuell bereits zu 97% belegt.
1: Und jetzt zum Wetter mit Nathalie Auer.
6: Auch in den nächsten Stunden ziehen von der Schweiz und von Bayern her einzelne Schauer und Gewitter durch und die können stellenweise kräftig sein. Im Laufe des Tages wird es dann teilweise auch weiter im Osten und Süden nass. Dabei kann es auch zu Unwettern kommen und zwar besonders in Kärnten, in der Steiermark und im Burgenland. Hier kann es also in nur kurzer Zeit viel regnen und auch stürmisch werden. Für ein paar Stunden scheint heute aber auch die Sonne und die Temperaturen steigen meist auf 26 bis 32 Grad. Am Wochenende bleibt es dann unbeständig mit weiteren Schauern und Gewittern.
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0: Schönen guten Morgen am Freitag, dem 17. Juli. Es ist 5 Uhr, ab ins Nachrichtenstudio jetzt zu Thomas Edinger.
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2: Gemischte Zwischenbilanz über die Drogenschutzzone Gumpendorfer Straße. SpaceX hat den Start seiner neuen Rakete in letzter Sekunde abbrechen müssen. Das Wiener Wetter wechselhaft schwül und heiß. Guten Morgen. Seit 8. Mai gibt es rund um die U6-Station Gumpendorfer Straße eine Schutzzone. Begleitet von Polizei und Sozialarbeit soll sie mithelfen, den Drogenhandel und Konsum dort einzudämmen. Eine erste Zwischenbilanz fällt gemischt aus. Karl Reis berichtet.
3: Seit 8. Mai gab es 329 Betretungsverbote und 148 verwaltungsstrafrechtliche Anzeigen. Wenn etwa jemand eine Wegweisung missachtet oder Drogen konsumiert, gegen den Drogenhandel gibt es sowieso jede rechtliche Handhabe. Ewald Lochner, Koordinator für Psychiatrie, Sucht und Drogenfragen der Stadt Wien.
4: Rund um den Fritz-Imhoff-Park ist es zu einer wesentlichen Verbesserung gekommen im Rahmen der Schutzzone. Rund um den Gumpendorfer Gürtel, also die U-Bahn-Station, ist es zu einer Verbesserung gekommen, aber wir sind da noch nicht dort, wo wir hinwollen.
3: Für die Wiener FPÖ ist die Schutzzone gescheitert. Das Suchthilfezentrum Jedmeier sei das Kernproblem und müsse abgesiedelt werden. Der ÖVP sind die Maßnahmen zu wenig, es fehle eine Videoüberwachung, heißt es. Die Grünen wollen die Suchthilfe stärker dezentralisieren, also auch in anderen Bezirken ausbauen, und sie fordern mehr Sozialarbeit.
2: Die Regierung will das Fördersystem für Photovoltaikanlagen ändern. Beim letzten Call waren schon nach 33 Sekunden alle Tickets weg. Nur 10% derer, die eine Förderung wollten, haben eine bekommen. Die Änderung könnte darauf hinauslaufen, dass PV-Anlagen nur noch mit Stromspeichern gefördert werden. Es ist das größte jemals gebaute Raketensystem. Am Abend musste SpaceX den ersten Testflug in letzter Sekunde abbrechen. Starship spielt eine wichtige Rolle bei den Weltraumplänen von SpaceX und NASA, insbesondere was die Rückkehr zum Mond betrifft. Markus Langer berichtet.
5: Konzernchef Elon Musk teilte mit, einige der Triebwerke der Rakete seien nicht gestartet, was zu einem automatischen Abbruch geführt habe. Der nächste Startversuch komme hoffentlich in ein paar Tagen, hieß es weiter. Die neueste Version der 124 Meter hohen Rakete war im Mai zum ersten Mal erfolgreich gestartet, allerdings gab es kleinere Pannen. So erreichte sie wegen der Fehlfunktion eines Motors nicht ganz die geplante Umlaufbahn. Um die Probleme zu beheben, wurden laut SpaceX mehrere Änderungen an Hardware und Software vorgenommen. Bei dem nun verschobenen neuen Testflug soll die obere Stufe Satelliten aussetzen, zudem sollen Verbesserungen am Hitzeschild überprüft werden.
2: Und die EU-Kommission legt heute ihren Vorschlag zur Reform des Emissionshandels vor. Europäische Unternehmen müssen Zertifikate kaufen, um klimaschädliches CO2 in die Luft blasen zu dürfen. Das schadet der Wettbewerbsfähigkeit, sagen Kritiker. Ein Ausweg könnte die Ausgabe von Gratiszertifikaten in Milliardenhöhe sein. Das waren die Nachrichten, damit zum Wiener Wetter und Bernie Weisinger.
0: Dankeschön, Thomas. 20 bis 24 Grad haben wir da jetzt schon. Der heutige Freitag bringt wieder eine Mischung aus Sonnenschein und Wolkenfeldern. Vorübergehend kann ein kurzer, gewittriger Regenschauer dabei sein. Es wird mäßiger Südwind und wir schaffen heute noch einmal schwül heiße 32 Grad. Morgen am Samstag windig, leicht wechselhaft, nicht mehr ganz so heiß, bei 29 Grad. Und auch übermorgen am Sonntag bis über Mittag Sonnenschein, danach ein paar mehr Wolken, wieder bei um die 29 Grad. Radio Wien hat für Sie die beste Verkehrsinformation der Stadt. 4 Minuten nach 5, da gibt es keine Staus, keine Störungen. Wir cruisen gleich mal rein in den vielleicht oder hoffentlich letzten Arbeitstag für Sie der Woche. Freitag, 17. Juli, schönen guten Morgen mit James Blunt. Das ist Huey Lewis and the News. Fein, dass Sie mit uns aufstehen.
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0: Morgen Wien, 10 Minuten nach 5 ist es. Ja, mit Ihnen gemeinsam wollen wir ja den ganzen Sommer lang Österreich wieder ein bisschen erleben. Und da gibt es jede Woche einmal von Kolleginnen und Kollegen aus den Bundesländern interessante Ausflugstipps oder kulinarische Tipps. Und dieses Mal, jetzt, wenn das Wochenende vor der Tür steht, hätten wir da einen Tipp, wo man sich ein bisschen körperlich betätigen könnte. Bitte einsteigen heißt es nämlich, der Fahrplan ist ganz egal, denn der Motor sind Sie. Bei Oberpullendorf im Mittelburgenland wird auf einer ehemaligen Bahnstrecke nicht mit der Lok gefahren, sondern mit der Draisine. Warum das Spaß macht und sich perfekt für einen Ausflug mit der ganzen Familie eignet, weiß Julia Paus.
1: Bei einer Draisine denken viele wohl an Schienenfahrzeuge, die man pumpend mit den Armen antreibt. Hier braucht man den Bizeps aber nicht, Günter Glöckl.
2: Wir haben ursprünglich wohl eine Pumpdraisine machen, haben das getestet und dann sind wir draufgekommen, da fallen auch die Hände ab. Das sind Bewegungen, die du nicht gewohnt bist.
1: Drum wird hier geradelt.
2: Es treten immer zwei genießende Landschaft.
1: Und die Landschaft zieht sich 23 Kilometer durchs schöne Mittelburgenland.
2: Ich beginne in Blaufränkischland von der einen Seite. Da habe ich links und rechts diese Weingärten. Im Frühjahr habe ich diese Rapsfelder. Und jetzt zum Beispiel sieht man überall die Sonnenblumenfelder blühen. Und das ist schon einzigartig.
1: Ja, es geht am Anfang ganz minimal bergauf, dafür zum Schluss ganz leicht bergab. Das spürt man schon.
3: Nee, es ist schon anstrengend, man muss schon geübt sein, glaube ich.
4: Super war es bis jetzt, spitzenmäßig. Anstrengend tatsächlich, man unterschätzt es ein bisschen.
1: Also am besten, man wechselt sich schon ab oder man stärkt sich. Es gibt am Weg Pausenstationen mit super Essen. Mein Liebling, die süße Station.
2: Bei der süßen Station werden frische Palatschinken gemacht. Dort haben wir auch eine Konditorei, also werden täglich frische burgische Mehlspeisen produziert.
1: So kann man einen Ausflug eben auch in die kulinarische Seele des Burgenlandes machen, mit einer Draisinentour. Und nachher wieder abtrainieren beim Bergabfahren, oder wie?
2: Genau. Wir sagen immer zu unseren Kunden, iss lieber zwei Palatschinken, weil je schwerer es bist, desto schneller du es bergab.

0: Morgen, es ist 5 Uhr und 18 Minuten auf Radio Wien. Einfach gute Musik von Minisex und gleich Michael Jackson. Davor noch ganz kurz ein Blick aufs Wiener Wetter. 20 bis 24 Grad, bis zu 32 werden es heute. Dazu ein Mix aus Sonnenschein und Wolkenfeldern und mäßigem Südwind. Auf den Straßen ist noch alles frei, keine Staus, keine Störungen. Gute Fahrt.
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0: Tiefen entspannt mit Texas in den Freitagmorgen. Say what you want war das. Es ist jetzt 5.30 Uhr, halb sechs gleich. Die Radio Wien Schlagzeilen am Freitag, dem 17. Juli, hat Thomas Edinger für Sie.
1: Guten Morgen. Die Regierung will das Fördersystem für Photovoltaikanlagen ändern. Beim letzten Call war der Topf schon nach 33 Sekunden leer. Die Änderung könnte darauf hinauslaufen, dass PV-Anlagen nur noch mit Speichern gefördert werden. Seit 8. Mai gilt rund um die U6-Station Gumpendorfer Straße eine Schutzzone. Sie soll den Drogenkonsum dort eindämmen. Die Stadt sieht eine Verbesserung der Lage. Bisher hat es 329 Betretungsverbote und 148 Anzeigen gegeben. Und in Otterkring hat ein eigenes Haus für Wohnungs- und obdachlose Frauen eröffnet. Im Chancenhaus Obdach Thalia gibt es auch Betreuung, damit die Frauen den Weg aus der Obdachlosigkeit und in einen Job finden. Soweit die Schlagzeilen zum Wetter und Bernie Weisinger.
0: Dankeschön, Thomas. 20 bis 24 Grad hat es aktuell, bis zu 32 Grad können es heute werden. Dazu gibt es eine Mischung aus Sonnenschein und Wolkenfeldern. Vorübergehend kann auch ein kurzer gewitteriger Regenschauer dabei sein und es weht mäßiger Südwind. Morgen am Samstag windig, leicht wechselhaft und nicht mehr ganz so heiß. Bei um die 29 Grad gegen Abend sind auch kurze Regenschauer, eventuell mit Blitz und Donner möglich. Und übermorgen am Sonntag bis über Mittag hinaus Sonnenschein. Danach gibt es ein paar mehr Wolken bis zu 29 Grad. 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Eine Minute nach halb sechs. Guten Morgen, Babsi Türschmidt. Wir schauen auf die A2 der Südautobahn, denn da haben uns Radio Wien Staureporter was gemeldet.
2: Genau, guten Morgen, Bernie. A2 Südautobahn Richtung Graz. Zwischen Pinger und Pinkerfeld steht im Baustellenbereich am baulich getrennten rechten Fahrstreifen ein defekter LKW. Wie Radio Wien-Hörer eben melden, kann man derzeit nicht vorbeifahren. Den baulich getrennten linken Fahrstreifen bitte nutzen.
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5.35 Uhr. Schönen guten Morgen, Radio Wien. Freitagmorgen. Es gibt so ein paar Lektionen, die man als Jugendlicher irgendwann lernt, in Sportvereinen zum Beispiel. Auf der einen Seite Sport, auf der anderen Seite war es bei mir von den bisschen älteren Herren, die oft in den Kantinen gesessen sind, Tarockieren und Backgammon. Und jetzt geht's bald los, Richtung Backgammon-Weltmeisterschaft. Und da sind ein paar Wiener dabei, die besuchen wir gleich nach Take That und Lulu Relights My Fire.

0: Wunderschönen guten Morgen, es ist 5 Uhr und gleich 40 Minuten auf Radio Wien. Einen ganz lieben Gruß an der Stelle an den Ernst Hoffmann. Das war einer von denen, Babsi, die mich in die wirklich wichtigen Dinge eingeführt haben am Tennisplatz.
1: Bin ich jetzt neugierig.
0: Ja, auf der einen Seite war es Tarockieren. Okay. Da bin ich immer daneben gewesen. Schnapsen habe ich immer können, auch Bauernschnapsen, aber Tarockieren habe ich lange nicht verstanden. Und dann haben sich die älteren Herren am Tennisplatz einmal mich zur Brust genommen und gesagt, pass auf, jetzt setz dich mal her und lernst du mal Tarockieren. Wahrscheinlich wollten sie nur an mein Taschengeld. Und der Ernst Hoffmann hat mir dann auch Backgammon beigebracht.
1: Das ist aber cool.
0: Ist ein wirklich cooles Spiel. Strategiespiel mit Würfeln und wunderschönen Steinen, oft ganz, ganz faszinierend luxuriösen Spielbrettern. Für die einen ist es einfach sowas wie ein gemütlicher Spielabend, es kann aber auch ein richtiger Leistungssport sein.
1: Ja, und im August treffen sich die besten Spielerinnen und Spieler der Welt für die Team-Weltmeisterschaft in London. Radio Wien-Reporterin Heidi Heinzel hat die österreichischen Champions vorab beim Training begleitet.
2: Der Tennis Point Vienna im Dritten ist einer der Orte in Wien, wo aktuell schon fleißig trainiert wird. Wir haben das Spiel jetzt vor uns aufgebreitet. Es besteht aus einem Spielfeld mit verschiedenen Dreiecken drauf, insgesamt 30 runden Spielsteinen und 2 Würfeln. Einer der Spieler am Tisch ist Mario Lazza, er ist einer von insgesamt 4 Großmeistern in Österreich. Wofür trainierst du denn aktuell überhaupt?
3: Aktuell trainiere ich für die Teamweltmeisterschaft, die Ende August in London stattfindet und danach, 2 Wochen später, finden die Grandmaster Challenge in Oslo statt, auch da möchte ich mitspielen.
2: Wie funktioniert dieses Spiel eigentlich überhaupt? Wie kann man das Anfängern erklären?
3: Das Spiel ist eine erweiterte Form von Mensch ärgere dich nicht, nur dass es aus mehr Spielfeldern und mehr Spielsteinen besteht. Aber Ziel ist es, ähnlich wie bei Mensch ärgere dich nicht, alle seine Spielsteine in sein Heimfeld zu bringen und dann abzutragen. Der zuerst alle abgetragen hat, der hat gewonnen.
2: Gespielt wird heute auch von Christian Alfons. Er ist der Vizeobmann des österreichischen Backgammon-Vereins. Was fasziniert dich denn so an diesem Spiel?
4: Es ist grundsätzlich die Mischung aus Zufall und Strategie, Wahrscheinlichkeiten, mathematische Berechnungen. Das kann man lernen, das kann man trainieren. Aber grundsätzlich ist immer der Spaß im Vordergrund.
2: Wie bist du denn zu diesem Spiel gekommen?
4: Ehrlich gesagt, das weiß ich nicht mehr. Das ist so lange her. Ich kann mich nur erinnern, dass ich bereits als Teenager am Strand in Griechenland gegen oder mit den Griechen Backgammon gespielt habe. Und Drinks halt.
2: Und das Spiel generell ist ein sehr altes Spiel, oder? Das hat viel Geschichte.
4: Ja, es ist das wahrscheinlich älteste Brettspiel der Menschheitsgeschichte. Ist mindestens 5000 Jahre alt und wird derzeit von hunderten Millionen auf der ganzen Welt gespielt.
2: Ihr habt schon erwähnt, es stehen jetzt wichtige Wettbewerbe bevor, unter anderem auch die Teamweltmeisterschaft. Mario Lazza, wie kann man sich das vorstellen?
3: Gespielt wird ähnlich wie bei der Fußballweltmeisterschaft zuerst die Gruppenphase, die 2 Besten steigen dann auf und der Beste gewinnt zum Schluss.
2: Und ihr seid dieses Jahr zuversichtlich, kann man sagen?
3: Ja, wir waren schon Weltmeister und wir fahren jedes Jahr zuversichtlich hin und dieses Jahr schicken wir auch so ziemlich die stärkste Mannschaft, die Österreich zu bieten hat.
0: Das finde ich gut und wir begleiten die Burschen natürlich bei ihrem Ausflug zur Weltmeisterschaft in Backgammon. Ich wünsche euch alle 6er Barsch dieser Welt.
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0: auf Radio Wien. That's all, 5:46. Eine Minute nach 5:45. Bis zu 32 Grad, schwül und drückend heiß wird es heute wieder. Ein Mix aus Sonne und Wolken. Am Abend kann es vielleicht sogar mal ganz kurz gewittrig regnen. Im Moment haben wir zwischen 20 und 24 Grad auf den Straßen, Babsi. Gibt es immer noch die Meldung für die A2 der Südautobahn?
1: Ja, genau. Richtung Graz, zwischen Pinger und Pinkerfeld steht im Baustellenbereich am baulich getrennten rechten Fahrstreifen ein defekter LKW. Radio Wien-Hörer melden, dass man nicht vorbeifahren kann. Den baulich getrennten linken Fahrstreifen sollten Sie bitte benutzen.
0: Jetzt nehmen wir mal Ihr Handy zur Hand und schauen einmal, was das meistgebrauchte Emoji auf Ihrer Tastatur ist. Heute ist nämlich Welt-Emoji-Tag. Schauen wir uns näher gleich an nach Johnny Cash.

0: in unserer Reihe sozusagen die kuriosen Feiertage. Heute ist nämlich Welt-Emoji-Tag. Wir feiern also diese ganz kleinen Piktogramme, die man da täglich zu SMS oder zu Mails hinzufügen. Den Smiley oder das Herz, den Blumenstrauß oder im Sommer auch den Sonnenschirm. Es gibt weit über 3000 Emojis.
1: Genau, mein Lieblingsemoji zum Beispiel ist das Zwinker-Smiley. Aha, ja, und deines?
0: Ja. Ich habe jetzt gerade nachgeschaut, das ist ein bisschen komisch. Also klarerweise, wenn ich an meine Frau schreibe, ist das Herzerl dabei.
1: Ja.
0: Und an zweiter Stelle, ich weiß nicht wieso, ist ein Schrimps auf einmal.
1: Ein Schrimps?
0: Ein Schrimps ist auf einmal
1: das
0: da.
1: Kenne ich gar nicht.
0: Ja, welches benutzen Sie am häufigsten?
2: Also man meist verwendet es, Emoji ist eigentlich die Pommesgabel, weil ich halt Metal-Fan bin und der kommt eigentlich immer.
3: Das Lach-Emoji und das Feuer-Emoji.
4: Das Zwinker-Emoji.
5: Das Bierkriegel.
6: Das Katzen-Emoji, ganz klar.
7: Der Ring und das Herz, wo die Flamme innen drin ist.
8: Das mit den rosaroten Wangen und den Herzen rundherum.
9: Das lachende Emoji mit der Schweißperle am Kopf.
10: Peace-Zeichen, Leichtzeichen.
11: Ich mag das mit den Herzaugen.
12: Das Herz-Emoji ist das meiste, was ich verwende.

guten Morgen, Wien. Freitag, 17. Juli. Es ist 6:06 und in Otterkring hat ein neues Haus für obdachlose und wohnungslose Frauen eröffnet. Näheres über das Chancenhaus Obdachtalier gibt es im Radio Wien Stadtjournal bei Thomas Edinger. Um Punkt 6. Nach Paul McCartney. Und es ist Kim Wilde.

0: Schönen guten Morgen am Freitag, dem 17. Juli. Es ist jetzt 6 Uhr und damit geben wir ab ins Nachrichtenstudio zu Thomas Edinger.
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2: Die Regierung will das Fördersystem für Photovoltaikanlagen verbessern. Neues Haus für wohnungs- und obdachlose Frauen in Ottakring. Das Wiener Wetter wechselhaft schwül und heiß. Guten Morgen. Die Kritik nach der letzten Förderrunde für Photovoltaikanlagen war groß. In weniger als einer Minute war der Topf leer. Viele haben durch die Finger geschaut. Die Regierung überlegt nun, das System des Fördercalls zu verbessern. Sascha Stefanakis berichtet.
3: Gerade einmal 33 Sekunden hatten die Antragstellenden zuletzt Zeit, ein Ticket für den Fördercall für PV-Anlagen bis zu 20 Kilowatt Peak zu ziehen. Nur 10% hatten Erfolg, alle anderen blitzten ab. Elisabeth Zehetner, die ÖVP-Staatssekretärin für Energie, hat Verständnis für den Ärger und die Kritik. Im Konsumentenmagazin konkret sagt sie, in Zukunft werde es andere Lösungen geben.
4: Die PV-Anlagen sind in den letzten 10 Jahren fast 90% günstiger geworden. Und daher muss man natürlich auch sagen, wie kann man in Zukunft so eine Förderung intelligent gestalten, indem man sie zum Beispiel mit netzdienlichen Speichern kombiniert.
3: Der Wegfall der Mehrwertsteuerbefreiung für PV-Anlagen von 20% werde aber nicht rückgängig gemacht, so die Staatssekretärin. Der nächste PV-Fördercall im Herbst wird übrigens noch nach dem alten Schema ablaufen.
2: Seit 8. Mai gilt rund um die U6-Station Gumpendorfer Straße eine Schutzzone. Sie soll den Drogenkonsum dort eindämmen. Bisher hat es 329 Betretungsverbote und 148 Anzeigen gegeben. Die Stadt sieht eine Verbesserung der Lage, die FPÖ nicht. Das Drogenzentrum Jettmeier sei das Kernproblem und müsse abgesiedelt werden. In Ottakring hat ein neues Haus für wohnungs- und obdachlose Frauen eröffnet. Im Chancenhaus Obdach Thalia finden sie nicht nur ein Dach über dem Kopf. Es gibt auch Betreuung, um die Frauen raus aus der Obdachlosigkeit rein in einen Job zu führen. Katharina Weinmann berichtet.
5: Ein Drittel der Kundinnen und Kunden in der Wiener Obdachlosenhilfe sind mittlerweile Frauen, Tendenz steigend. Damit sie rasch wieder in den Arbeitsmarkt und eine eigene Wohnung finden, hat in Ottakring eine neue Einrichtung nur für Frauen eröffnet, sagt Roland Haller, der Geschäftsführer von Obdach von Soziales Wien.
6: Wir arbeiten hier in multiprofessionellen Teams, Sozialarbeit, Betreuung, Peer-Mitarbeiterinnen.
5: Das Chancenhaus Obdach Thalia bietet knapp 60 Klientinnen eine Unterkunft. Nur Frauen betreuen hier wohnungs- und obdachlose Frauen, sagt FSW-Geschäftsführerin Susanne Winkler.
7: Mit den neuen Chancenhäusern in Summe bieten wir jetzt mittlerweile 700 Plätze an in ganz Wien und können da im vergangenen Jahr konnten wir 2050 Menschen unterstützen.
5: Die neue Einrichtung ist aktuell bereits zu 97% belegt.
2: Über ein halbes Jahr nach der Brandkatastrophe von Grau-Montana liegen noch immer 25 Menschen schwer verletzt im Spital. 41 sind bei dem Feuer in einer Bar in der Silvesternacht ums Leben gekommen. Die juristische Aufarbeitung zieht sich aus Grau-Montana. Bettina Prendergast.
8: Die Opferanwälte rechnen damit, dass der Strafprozess frühestens in 2 Jahren beginnen kann. Das ist für die Familien schmerzhaft, sagt Anwalt Alain Viscolo. Er kritisiert, dass keiner der 15 Beschuldigten Verantwortung für die Katastrophe übernehmen will.
9: Le problème, c'est que jusqu'à maintenant, personne n'a reconnu une responsabilité dans ce drame.
8: Unterdessen leidet der Tourismus in Grau-Montana. Seit Jänner übernachten weniger Gäste in der Gemeinde. Einzelne Bars und Restaurants haben geschlossen, weil der Umsatz fehlt. Weiter unklar ist auch, was mit der Katastrophenbar im Zentrum geschieht. Der Kanton sagt, sie soll nie mehr als lokal genutzt werden.
2: Und in Großbritannien wird der frühere Bürgermeister von Manchester, Andy Burnham, heute neuer Chef der Labour-Partei als Nachfolger von Keir Starmer. Am Montag dürfte er von König Charles dann auch zum neuen Regierungschef ernannt werden. Starmer hat nach einer Wahlschlappe seinen Hut genommen. Das war das Stadtjournal damit zum Wiener Wetter und Bernie Weisinger.
0: Dankeschön, Thomas. Da haben wir 21 Grad in Unterlaa, 22 in Stammersdorf und 25 Grad jetzt schon in der Wiener Innenstadt. Heute gibt es bis zu 32 Grad, dazu einen Mix aus Sonne und Wolken. Am Nachmittag oder am Abend kann auch ein kurzer gewitteriger Regenschauer über die Stadt ziehen. Morgen am Samstag und übermorgen am Sonntag wird es ein bisschen windiger, ein bisschen wechselhafter. Bei Tageshöchstwerten um die 29 Grad kann es am Nachmittag immer mal wieder ganz kurz Regnen oder Gewittern. Um 6:04 schauen wir mit der besten Verkehrsinformation der Stadt und Babsi Thürschmidt auf die S6 nach Niederösterreich.
10: Genau, die S6 Semmering-Schnellstraße Richtung Bruck zwischen Glocknitz und Maria Schutz ist der Grasbergtunnel kurz gesperrt. Ein LKW hat die Höhenkontrolle ausgelöst. A2 Südautobahn Richtung Graz zwischen Pinger und Pinkerfeld ist im Baustellenbereich der defekte LKW weitergefahren. Es gibt jetzt keine Behinderungen mehr. Und noch eine Meldung vom öffentlichen Verkehr auf der Weststrecke zwischen St. Valentin und Linz sorgt seit gestern Abend eine Stellwerkstörung für massive Behinderungen. Beim Fernverkehr fallen immer wieder Züge aus. Außerdem ist mit Verspätungen zu rechnen. Für den Nahverkehr fahren zwischen St. Valentin und Linz ersatzweise Busse. Die Reparaturarbeiten dauern zumindest bis in den Vormittag. Unbedingt vor der Fahrt überprüfen, ob der Zug auch wirklich fährt.
0: Jetzt gibt's Urlaub für die Ohren.
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0: Allora,
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0: Ah, ein süßes Cornetto, frisch aus dem Ofen.
10: Herrlich.
0: Starker schwarzer Kaffee, kräftiger Parmigiano Reggiano, sizilianische Zitronen. Und schon sind wir olfaktorisch und kulinarisch in Italien.
10: Auf jeden Fall. Es ist ja eines der beliebtesten Urlaubsländer von uns Österreicherinnen und Österreichern. Und damit wir immer ein Stück Italien leben dürfen, war ich in einem kleinen sizilianischen Laden und da schauen wir gleich vorbei.
0: Er duftet übrigens wie die schönsten Pinienwälder Italiens. Thomas Edinger mit den Nachrichten aus Wien und der Welt.
17: Guten Morgen.
0: Barbara Thürschmidt ist sowas wie ein tiefgrünes, herzhaftes Pistazieneis.
10: Oh, guten Morgen.
0: Und dann gibt's das Meeresrauschen in Form von einfach guter Musik. 6:06.
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0: Es ist 10 Minuten nach 6 auf Radio Wien. Einfach gute Musik und hier kommt
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0: Wieder, Sie können zufrieden auf die Woche zurückblicken. Fangen Sie heute keine allzu großen Projekte mehr an, 80%.
2: Stier, Ihre gute Laune zieht andere Menschen magisch an. Alle fühlen sich besonders wohl in Ihrer Umgebung, 100%.
0: Zwillinge, grundsätzlich läuft für Sie heute sehr gut. Am besten Sie vermeiden Störungen, die nicht unbedingt sein müssen, 70%.
2: Krebs, bei Ihnen geht heute alles seinen gewohnten Gang. In der Freizeit heißt es dann ausspannen und die Seele baumeln lassen, 90%.
0: Löwe, Sie sollten sich das Leben nicht unnötig schwer machen und Ballast aus der Vergangenheit endlich abwerfen, 60%.
2: Jungfrau, lassen Sie sich von einer Niederlage nicht aus der Bahn werfen. Es ist wie im Sport, einmal verliert man, dann gewinnt man wieder, 50%.
0: Waage, Zeit für große Gefühle. Liebes- und Herzensangelegenheiten werden jetzt immer fassbarer und konkreter, 100%.
2: Skorpion, Ihre Geduld kennt zurzeit keine Grenzen, das hilft Ihnen auch sehr gut dabei, Probleme wegzustecken, 70%.
0: Schütze, Sie verfügen heute über den sechsten Sinn und durchschauen blitzartig alle Tricks Ihrer Mitmenschen, 80%.
2: Steinbock, man traut Ihnen gerade viel zu und Sie werden den Anforderungen gerecht, denn Sie sind gut vorbereitet, 90%.
0: Wassermann, Toleranz ist das, was Sie jetzt benötigen, von anderen, aber auch sich selbst gegenüber, 60%.
2: Und die Fische, das Leben zieht derzeit ein wenig an Ihnen vorbei und Sie merken es nicht einmal. Setzen Sie einen Punkt und reagieren Sie darauf, 50%.

0: Schönen guten Morgen um 6 Uhr und 13 Minuten. Beach Boys waren das. Kurzer Blick aufs Wiener Wetter wieder. Wir haben heute noch einmal einen schwülen, heißen Tag vor uns mit 32 Grad Tageshöchstwert. Im Moment haben wir so zwischen 21 und 25 und es geht mit viel Sonnenschein durch den Tag, Wolkenfelder am Nachmittag und da sind dann auch kurze gewittrige Regenschauer möglich. Auf den Straßen ist wieder Ruhe eingekehrt, Babsi.
1: Genau, auf Windstraßen kommen Sie überall gut voran. Gute Fahrt.

6 Uhr und 17 Minuten, Wolfgang Ambros, Musik aus Österreich, die Bettina war das. Und nach Jason Mraz kümmern wir uns um den heutigen Freitag. Wenn Sie jetzt schon an Ihren besten Freund, Ihre beste Freundin denken wollen, schreiben Sie mal SMS und sagen es heute am Abend, Radio Wien hören.

0: Wien, 6.20 Uhr. Guten Morgen Wien am Freitag. Guten Morgen Wien am Freitag. 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
0: Das klingt sehr, sehr, sehr, sehr schön. Erzählen Sie uns auch von Ihrer besten Freundin, von Ihrem besten Freund heute Abend in der Happy Hour bei uns auf Radio Wien von 18 bis 19 Uhr. Heute ist Freitag.

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Wunderschönen guten Morgen Wien, 6 Uhr und gleich 25 Minuten und um Punkt 6:30 gibt's den aktuellen Radio Wien Frühsport mit Wolfgang Eichinger, einer Vorschau auf den morgigen Tag natürlich, Samstag Weltmeisterschaft Fußball, Sonntag Weltmeisterschaft Fußball und dann gibt's eine andere erfreuliche Meldung aus dem österreichischen Fußball, was Oliver Glasner betrifft, gleich um 6:30.

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3: Schönen guten Morgen, 6.30 Uhr ist es jetzt. Halb sieben bereits, gerade Wien-Schlagzeilen. Am Freitag, dem 17. Juli, gibt es jetzt für Sie von Thomas Edinger.
4: Guten Morgen. Seit 8. Mai gilt rund um die U6-Station Gumpendorfer Straße eine Schutzzone. Sie soll den Drogenkonsum dort eindämmen. Bisher hat es 329 Betretungsverbote und 148 Anzeigen gegeben. Die Stadt sieht eine Verbesserung der Lage. Die Regierung will das Fördersystem für Photovoltaikanlagen ändern. Beim letzten Mal war der Topf schon nach 33 Sekunden leer. In Zukunft könnten PV-Anlagen nur noch mit Stromspeichern gefördert werden. Und Kanzler-ÖVP-Chef Stocker hat in Tulln seine Sommertour durch Österreich gestartet, ein Versuch, die schlechten Umfragewerte zu verbessern. Für Kritik sorgt, dass die Tour nicht die ÖVP, sondern das Kanzleramt zahlt. Soweit die Schlagzeilen zum Sport und Wolfgang Eichinger.
5: Guten Morgen. Bei der Fußball-Weltmeisterschaft ist heute noch Ruhetag. Morgen dann das Spiel um Platz 3 Frankreich gegen England. Am Sonntag live in ORF 1 ab 21 Uhr das Finale Spanien gegen Argentinien. Also England hofft mit einem Sieg über Frankreich auf den dritten WM-Platz. Abseits der Fußball-Weltmeisterschaft ist in England gestern Oliver Glasner als neuer Trainer von Nottingham Forest präsentiert worden. Es ist Nottinghams fünfter Trainer innerhalb des letzten Jahres, für Glasner aber kein Problem.
6: Ich finde immer sehr relaxed. Man heiratet ja auch nicht, dass man sagt, man scheidet sich sehr früh wieder. Ich bin natürlich hierher gekommen und habe jetzt auch nicht aus Lust und Tollerei für 3 Jahre unterschrieben.
5: Nottingham war 16. in der Premier League. Ziel ist es für Glasner, Nottingham jetzt in der oberen Tabellenhälfte zu platzieren. Der Gegner von Rapid in der zweiten Qualifikationsrunde für die Conference League steht fest. Es ist Santa Coloma aus Andorra. Die Austria spielt ja gegen Liepāja aus Lettland. Die ersten beiden Spiele für beide Mannschaften sind auswärts am 23. Juli. Golf, guter Start für den gebürtigen Wiener Sepp Straka bei den British Open nördlich von Liverpool. Straka ist nach der ersten Runde 13. nur einen Schlag hinter Platz 4. Und beim Tennisturnier in Kitzbühel steht die Wienerin Sinja Kraus im Viertelfinale. Gegnerin heute ist die Russin Erika Andreeva. Das ist die ältere Schwester von Paris-Siegerin Mira Andreeva. Spielbeginn 11 Uhr, live zu sehen in ORF 1. Soweit das Wichtigste vom Sport. Das Wienwetter, das gibt's von dir, Börde.
3: Dankeschön, lieber Wolfgang. Jawohl, da haben wir schon 21 bis 25 Grad in der Stadt. Bis zu 32 werden es dazu. Viel Sonnenschein, aber auch ein paar Wolkenfelder und am Nachmittag oder Abend eventuell sogar ein ganz kurzer gewittriger Regenschauer möglich. Das Radio Wien Wochenendwetter wird windiger, leicht wechselhaft und nicht mehr ganz so heiß, 32 Grad. Es gibt schon immer noch viel Sonnenschein, untertags aber auch immer wieder Chancen auf kurzrige gewittrige Regenschauer, morgen vielleicht sogar mit Blitz und Donner. 6.32 Uhr, die beste Verkehrsinformation der Stadt für Sie hat Babsi Tüschmidt. Und Babsi, da ist es auf den Straßen ruhig, aber ein Problem bei den Öffis haben wir.
7: Auf der Weststrecke zwischen St. Valentin und Linz sorgt eine Stellwerkstörung für massive Behinderungen. Betroffen sind Züge der ÖBB und der Westbahn. Es ist nur ein Gleis befahrbar, deshalb können nur vereinzelt Fernverkehrszüge fahren. Für den Nahverkehr fahren zwischen St. Valentin und Linz ersatzweise Busse. Die Reparaturarbeiten dauern zumindest bis in den Vormittag.
3: So Babsi, jetzt machen wir uns mal richtiges italienisches Frühstück.
7: Si.
3: Ein Cornetto. Mhm. Und dann ist die einzige Tageszeit, wo man einen Kaffee mit Milch trinken darf, ist jetzt. Bis 11 und ab 11 gibt es sowieso nur noch Espresso.
7: Okay. Ja,
3: wollen wir uns einen Espresso?
7: Ja.
3: Dabei.
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3: Weil du dich gleich aus dem Sizilied nochmal melden wirst, einem wunderschönen kleinen Laden mit sizilianischen Spezialitäten. Nach den Stranglers und Madonna.

0: Madonna, Papa Don't Preach, Frau de Wien. Ja, bei der WM waren sie nicht dabei.
1: Forza Italia!
0: Das macht nichts, wir schauen gleich nach Italien. Aber nach Italien in Wien, nach den Stranglers.

0: 6.40 Uhr.
1: Schönen guten Morgen.
0: Babs und ich haben gerade so drüber geplaudert. Die Italiener und Italienerinnen, die machen schon sehr viel richtig, oder?
2: Finde ich auch.
0: Also die haben einen Sinn fürs Leben, einen Sinn fürs Gute und fürs Schöne, für die Familie, für die kulinarischen Genüsse. Absolut perfekt. Und wenn wir uns in den Süden begeben, dann sehr oft nach Italien. Mhm. Alle, die nicht nach Italien fahren können, müssen aber nicht traurig sein. Ein bisschen Italo-Feeling kann man sich bei uns in Wien auch holen. Es gibt ganz viele Lokale, aber es gibt einen ganz speziellen italienischen Supermarkt, Babsi.
2: Genau, da gibt es einen entzückenden kleinen Laden in der Alserstraße, der heißt Sicil Eat, weil die Brüder Roberto und Marco aus Sizilien kommen und ausschließlich Produkte aus ihrer Heimat dort anbieten. Und ich habe mit Marco gesprochen. Hallo.
3: Hallo, hallo.
2: Marco, was haben Sie da in Ihrem kleinen Laden? Sie kommen ja aus Sizilien, gemeinsam mit Ihrem Bruder.
3: Also wir haben im Februar 24 aufgemacht.
2: Ja?
3: Unser Ziel war eben ein bisschen die Geschmäcker von Sizilien nach Wien zu bringen. Und wir haben hier eine kleine Auswahl an die berühmten Produkte aus Sizilien, wie die, zum Beispiel die Caponata, eine riesige Auswahl an Käsen. Mhm. Wir bieten an eben Obst, saisonales Obst, Orangen im Winter, die Orangen aus Ribera, wir kommen aus Ribera.
2: Mhm. Sind die ganz besonders süß?
3: Genau, die sind ganz süß und die sind die einzigen Orangen in Europa mit einer geschützten Ursprungbezeichnung.
2: Aha.
3: Wir haben Olivenöl von unserer Eigenproduktion, von meiner Familie.
2: Nudeln, alle möglichen Nudelsorten, Kaffee gibt es und ein ganz ein lustiges Getränk.
3: Ist Ginotto. Frucht schaut aus wie eine Orange, aber im Geschmack ist es ein bisschen bitter.
2: Aha, aha.
3: Genau, ganz beliebt in Italien in den 80er Jahren, jetzt auch ein bisschen weniger, aber im Ausland ist es immer noch sehr beliebt, ich glaube, weil eben man denkt an Urlaub in Italien.
2: Genau, man erinnert sich an den Sizilien-Urlaub.
3: Wir haben auch riesige Auswahl an Likören, so wie Limoncello, ganz bekannt. Aber was ich immer empfehle, sind auch Orangenlikör, Mandarinenlikör. Jeder Italiener hat eine Flasche in Tiefkühlung und immer nach dem Essen für die Verdauung einfach einen Schluck.
2: Ansonsten natürlich kann man bei Ihnen auch immer einen kleinen Espresso trinken.
3: Genau, wir verkaufen auch Kaffee und wir geben die Möglichkeit, dieses Kaffee zu kosten. Ich sage immer, der Kunde muss sich hier, da drinnen, sich fühlen wie in Sizilien. Und es kann immer vorbeikommen, loszusagen, einen Kaffee zu trinken und einfach ein bisschen zu bleiben.
0: Da fühlt man sich also instant wohl, oder?
2: Ja, Bernie, das kann ich nur empfehlen, wirklich wahr. Sag mal, nach was riecht Italien für dich?
0: Nach Meer, Sonnencreme und ganz starkem schwarzen Kaffee-Espresso. Und dir? Bei dir? Was ist das bei dir?
2: Du, bei mir so Honigmelonenmäßig, weil das ist so süß und so frisch.
0: Naja. Und damit wir in Italien bleiben, gibt es jetzt noch eine Kleinigkeit.
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0: 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Es ist 6.47 Uhr. Sieht heute ein Tag mit einem Mix aus Sonne und Wolken. Es kann auch ein kurzer gewittriger Regenschauer über die Stadt sein. Maximalwert 32 Grad. Und wenn Sie jetzt rausgehen, hat es zwischen 22 und 24 Grad. Auf den Straßen schaut es noch entspannt aus, Babsi?
1: Ja, keine Staus und keine Störungen. Gute Fahrt.

0: 6:51 nach dem Donauinselfest vor 2 Wochen ist die große Wiener Freizeitoase in diesem Sommer noch zweimal Schauplatz von Festivals.
1: Bevor von 14. bis 24. August wieder die Afrika-Tage unter anderem mit Superstimme Maler Glenn im Bereich der Schnellbahnbrücke für ein multikulturelles und farbenfrohes Spektakel sorgen, startet bereits am heutigen Freitag das Donauinsel Open Air.
0: In seiner mittlerweile 4. Ausgabe gibt es zur Festivaleröffnung schon ab 14 Uhr Mallorca-Feeling mit Ballermann Sound. Morgen am Samstag folgt dann ab 15 Uhr ein Konzentrat der 90er-Jahre-Stars, darunter Dr. Alban, Culture Beat Snap und Hathaway. Boah! Da bin ich wieder jung, herrlich!
1: Ja. Bis einschließlich 25. Juli läuft das diesjährige Donauinsel Open Air und bietet kommenden Freitag 80er Jahre Kultnummern serviert, unter anderem von Kim Wilde, Paul Young, Mitch Ure und Alpha Will.
0: Großartig. Neben diesen Thementagen präsentiert das 4. Donauinsel Open Air am kommenden Donnerstag die britische Sängerin und Schauspielerin Rita Ora, die unter anderem auch den belgischen Singer-Songwriter Milo mitbringt. Hey, oh, I'm
1: tired of using technology. Davor am Mittwoch gibt es beim Donauinsel Open Air ein Wiedersehen und Wiederhören mit der legendären schwedischen Gruppe Roxette.
0: Mitbegründer und Mastermind Per Gessle wird dabei von seiner Originalband und von Lanz Frau und Sängerin Lena Philipsen begleitet.
1: Nach dem Warm-up mit James Cottrell ab 18:45 folgen dann Roxette um 20 Uhr.
0: Und um einen kleinen Vorgeschmack auf den kommenden Mittwoch zu bekommen, gibt es jetzt bei uns in Guten Morgen Wien Roxette mit einem ihrer unfassbar vielen Superhits und Top-Klassiker. Sleepin' in my car aus dem Jahr 1994. Guten Morgen, Wien.

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1: Schönen guten Morgen am Freitag, dem 17. Juli. Es ist jetzt 7 Uhr und damit gehen wir ab ins Nachrichtenstudio zu Thomas Edinger.
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3: Gemischte Zwischenbilanz über die Drogenschutzzone Gumpendorfer Straße. US-Präsident Trump wirft China vor, die Wahl 2020 manipuliert zu haben. Das Wiener Wetter wechselhaft, schwül und heiß. Guten Morgen. Seit Anfang Mai gilt rund um die U6-Station Gumpendorfer Straße eine Schutzzone. Begleitet von Polizei und Sozialarbeit soll sie mithelfen, den Drogenhandel und Konsum dort einzudämmen. Eine erste Zwischenbilanz fällt gemischt aus. Karl Reis berichtet.
4: Seit 8. Mai gab es 329 Betretungsverbote und 148 verwaltungsstrafrechtliche Anzeigen. Wenn etwa jemand eine Wegweisung missachtet oder Drogen konsumiert, gegen den Drogenhandel gibt es sowieso jede rechtliche Handhabe. Ewald Lochner, Koordinator für Psychiatrie, Sucht und Drogenfragen der Stadt Wien.
5: Rund um den Fritz-Imhoff-Park ist es zu einer wesentlichen Verbesserung gekommen im Rahmen der Schutzzone. Rund um den Gumpendorfer Gürtel, also die U-Bahn-Station, ist es zu einer Verbesserung gekommen, aber wir sind da noch nicht dort, wo wir hinwollen.
4: Für die Wiener FPÖ ist die Schutzzone gescheitert. Das Suchthilfezentrum Jedmeier sei das Kernproblem und müsse abgesiedelt werden. Der ÖVP sind die Maßnahmen zu wenig, es fehle eine Videoüberwachung, heißt es. Die Grünen wollen die Suchthilfe stärker dezentralisieren, also auch in anderen Bezirken ausbauen, und sie fordern mehr Sozialarbeit.
3: Die Regierung will das Fördersystem für Photovoltaikanlagen ändern. Beim letzten Call waren schon nach 33 Sekunden alle Tickets weg. Nur 10% derer, die eine Förderung wollten, haben eine bekommen. Die Änderung könnte darauf hinauslaufen, dass PV-Anlagen nur noch mit Stromspeichern gefördert werden. Bundeskanzler ÖVP-Chef Stocker hat in Tulln seine Sommertour durch Österreich gestartet, auch ein Versuch, die schlechten Umfragewerte zu verbessern. Für Kritik sorgt, dass die Tour nicht die ÖVP, sondern das Bundeskanzleramt zahlt. Niklas Lercher berichtet.
6: Dankeschön. Einmal noch den Ausweis.
7: Anmeldung im Haus der Digitalisierung in Tulln für einen Austausch mit dem Kanzler. Rund 200 Bürgerinnen und Bürger haben ihre Anliegen mitgebracht.
8: Ich hätte ein paar Anmerkungen zur Politik, zu den Herausforderungen unserer Zeit, zum Klima, zur KI.
9: Auch die Wehrdienstreform, die so schleppend dahin geht.
10: Ja, vielen herzlichen Dank und vor allem herzlich willkommen.
7: 2 Stunden stellt sich Christian Stocker von der ÖVP dann Fragen und Kritik, von Pensionen bis zu Einsparungen.
11: Mich trifft dieses Doppelbudget mehr als hart.
7: Die Bundesländertour bezahlt das Bundeskanzleramt. Kritik, es handelt sich eigentlich um eine Parteiveranstaltung der ÖVP, weist der Kanzler zurück.
12: Es ist keine Parteiveranstaltung, sondern es geht darum, die Regierungspolitik zu vermitteln.
7: Nach dem letzten Termin Ende August will Stocker dann die Kosten öffentlich machen.
3: Dass US-Präsident Trump die Niederlage bei der Wahl 2020 ein Dorn im Auge ist, ist nicht neu. In einer Rede an die Nation hat er jetzt China vorgeworfen, die Wahl damals manipuliert zu haben. Peking soll zudem Millionen Daten gestohlen haben. Aus den USA, Markus Müller.
13: Die Kommunistische Partei Chinas habe verhindern wollen, dass er erneut zum Präsidenten gewählt wird und daher seit 2018 systematisch das gesamte amerikanische Wahlsystem unterwandert. Unterstützt oder zumindest geduldet vom amerikanischen Deep State, den früheren demokratischen Präsidenten Biden und Obama und den Fake News Medien. Das ist der Kern der Behauptungen, die US-Präsident Donald Trump am Abend in einer großen Fernsehrede bekannt gegeben hat.
14: Great damage has been done to our country.
13: Den USA sei damit großer Schaden zugefügt worden. Laut ersten Analysen amerikanischer Medien belegen die Dokumente, die das Weiße Haus als Beweis vorgelegt hat, diese Behauptungen nicht oder sind aus dem Zusammenhang gerissen.
3: Und die EU-Kommission legt heute ihren Vorschlag zur Reform des Emissionshandels vor. Unternehmen müssen in der EU Zertifikate kaufen, um klimaschädliches CO2 in die Luft blasen zu dürfen. Das schadet der Wettbewerbsfähigkeit, sagen Kritiker. Ein Ausweg könnte die Ausgabe von Gratiszertifikaten in Milliardenhöhe sein. Das war das Stadtjournal, damit zum Wiener Wetter und Bernie Weisinger.
1: Danke Thomas, wir haben 22 bis 24 Grad und es gibt heute einen Mix aus Sonnenschein und Wolkenfeldern. Vorübergehend kann ein kurzer gewittriger Schauer über die Stadt ziehen. Bei mäßigem Südwind gehen sich heute noch einmal bis zu 32 Grad aus. Das Radio Wien Wochenendwetter wird ein bisschen kühler zumindest. Tageshöchstwerte am Samstag und am Sonntag bei 29 Grad, sonst windig, leicht wechselhaft. Es können kurze Regenschauer oder auch Blitz und Donner dabei sein bei lebhaftem Westwind. Radio Wien mit der besten Verkehrsinformation der Stadt. 5:05. Babsi Türschmidt.
15: Da habe ich eine Meldung für alle Bahnfahrer Richtung Westen mit den ÖBB und der Westbahn auf der Weststrecke zwischen St. Valentin und Linz. Sorgt eine Stellwerkstörung für massive Behinderungen. Beim Fernverkehr fallen immer wieder Züge aus, weil nur ein Gleis befahrbar ist. Sie müssen mit Verspätungen rechnen und ich rate Ihnen, überprüfen Sie unbedingt vor Ihrer Fahrt, ob der Zug auch wirklich fährt. Die Reparaturarbeiten dauern noch bis in den Vormittag.
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1: Ja, der Tennisplatz in meiner Jugend hat sehr oft einen wahnsinnig guten Einfluss auf mich gehabt. Aha. Einer davon, ja, dass ich sehr oft durch die männlichen Vereinskollegen, vor allem einen riesen Dank an dieser Stelle an Ernst Hoffmann und Helmut Ferstl, zwei Spiele lernen durfte, die mich wirklich fasziniert haben. Auf der einen Seite war das Darockieren, das habe ich allerdings nie wirklich gut können. Und auf der anderen Seite Backgammon, und das ist ein wirklich geiles Spiel.
15: Ja, und da gehören ein paar Wiener zu den Besten der Welt, die jetzt sogar zur WM fahren. Und die begleiten wir auf ihren letzten Tagen, bevor es gegen den Rest der Welt geht.
1: Bei uns ist das ein bisschen anders, nicht wir gegen den Rest der Welt, sondern sie und wir gemeinsam für Wien. Und die beiden, die da bei mir im Studio stehen, sind sowas wie mein Sechserbarsch. Aus der Nachrichtenredaktion Thomas Edinger.
24: Guten Morgen.
1: Verkehrsqueen Babsi Türschmidt.
15: Morgen.
1: Ich bin Bernie Weisinger. Guten Morgen Wien mit Stevie Wonder und Cure. Friday, I'm in love.
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schönen guten Morgen Wien. 7:10. Sie sollten sich jetzt, vertrauen Sie mir, schon mal den 11. und 12. November ganz, ganz rot im Kalender anstreichen. Warum, verrate ich Ihnen nachts Stevie Wonder.

0: Einen wunderschönen guten Morgen. 7:12. So, Handy oder Taschenkalender rausgezogen. Roter Stift, 11.12. November. Er zählt zu den einflussreichsten Musikern unserer Zeit. Steht seit über 60 Jahren auf der Bühne. Wurde 2016 sogar mit dem Literaturnobelpreis ausgezeichnet und kommt jetzt für 2 Radio Wien Konzerte nach Wien. Bob Dylan.
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0: dahin schmelzen, oder?
1: So eine schöne Stimme. Bob Dylan, am 11. und 12. November spielt die Musikikone in der Wiener Stadthalle. Tickets gibt's ab kommender Woche, Mittwoch, dem 22. Juli, also gleich notieren.
0: Ja. Radio Wien Konzerte von Bob Dylan, also 11. und 12. November in der Stadthalle zur Einstimmung. Einen Song, den kennt man eher von Ihnen. Eher von den ganzen Roses, aber geschrieben ist er eigentlich von ihm worden. Und deswegen jetzt die Originalversion von Knockin' on Heaven's Door. Bob Dylan, 11. 12. November in Wien. Radio Wien Konzert, seien Sie dabei.

0: Wahnsinnig großartige Musik. 11. und 12. November, Radio Wien Konzerte von Bob Dylan bei uns in Wien. 7.16 Uhr, wir haben 21 bis 25 Grad, bis zu 32 werden es heute. Es wird nochmal drückend, schwül und heiß. Ein Mix aus Sonne und Wolken und mäßigem Südwind. Und es kann ab und zu sogar ganz kurz gewittrige Schauer in der Stadt geben. Auf den Straßen ist es ein sehr entspannter Freitag.
1: Ja, schaut ganz, ganz ruhig aus weiterhin. Alles Gute.

0: Bublé auf Radio Wien. 7:19. Ich habe es heute schon einmal erwähnt. Danke Ernst Hoffmann und Helmut Ferstl, die haben mir Backgammon-Spielen beigebracht. Das Würfel- und Strategiespiel. Für manche gehört es eher zu einem gemütlichen Spieleabend und für andere ist das ein richtiger Leistungssport.
1: Ja, unglaublich. Im August treffen sich die besten Spielerinnen und Spieler der Welt für die Team-Weltmeisterschaft in London. Und Radio Wien-Reporterin Heidi Heinzel hat die österreichischen Champions vorab beim Training begleitet.
2: Der Tennis Point Vienna im Dritten ist einer der Orte in Wien, wo aktuell schon fleißig trainiert wird. Wir haben das Spiel jetzt vor uns aufgebreitet. Es besteht aus einem Spielfeld mit verschiedenen Dreiecken drauf, insgesamt 30 runden Spielsteinen und 2 Würfeln. Einer der Spieler am Tisch ist Mario Latzer, er ist einer von insgesamt 4 Großmeistern in Österreich. Wofür trainierst du denn aktuell überhaupt?
3: Aktuell trainiere ich für die Teamweltmeisterschaft, die Ende August in London stattfindet. Und danach, 2 Wochen später, finden die Grandmaster Challenge in Oslo statt. Auch da möchte ich mitspielen.
2: Wie funktioniert dieses Spiel eigentlich überhaupt? Wie kann man das Anfängern erklären?
3: Das Spiel ist eine erweiterte Form von Mensch ärgere dich nicht, nur dass es aus mehr Spielfeldern und mehr Spielsteinen besteht. Aber Ziel ist es, ähnlich wie bei Mensch ärgere dich nicht, alle seine Spielsteine in sein Heimfeld zu bringen und dann abzutragen. Der zuerst alle abgetragen hat, der hat gewonnen.
2: Gespielt wird heute auch von Christian Alfons. Er ist der Vizeobmann des österreichischen Backgammon-Vereins. Was fasziniert dich denn so an diesem Spiel?
4: Es ist grundsätzlich die Mischung aus Zufall und Strategie, Wahrscheinlichkeiten, mathematische Berechnungen. Das kann man lernen, das kann man trainieren. Aber grundsätzlich ist immer der Spaß im Vordergrund.
2: Wie bist du denn zu diesem Spiel gekommen?
4: Ehrlich gesagt, das weiß ich nicht mehr. Das ist so lange her. Ich kann mich nur erinnern, dass ich bereits als Teenager am Strand in Griechenland gegen oder mit den Griechen Backgammon gespielt habe. Und Drinks halt.
2: Und das Spiel generell ist ein sehr altes Spiel, oder? Das hat viel Geschichte.
4: Ja, es ist das wahrscheinlich älteste Brettspiel der Menschheitsgeschichte, ist mindestens 5000 Jahre alt und wird derzeit von hunderten Millionen auf der ganzen Welt gespielt.
2: Ihr habt schon erwähnt, es stehen jetzt wichtige Wettbewerbe bevor, unter anderem auch die Teamweltmeisterschaft. Mario Latzer, wie kann man sich das vorstellen?
3: Gespielt wird ähnlich wie bei der Fußballweltmeisterschaft zuerst die Gruppenphase, die 2 Besten steigen dann auf und der Beste gewinnt zum Schluss.
2: Und ihr seid dieses Jahr zuversichtlich, kann man sagen.
3: Ja, wir waren schon Weltmeister und wir fahren jedes Jahr zuversichtlich hin. Und dieses Jahr schicken wir auch so ziemlich die stärkste Mannschaft, die Österreich zu bieten hat, hin.
0: Wir drücken euch nicht nur die Daumen, sondern ich wünsche euch alle 6er Barsch dieser Welt.

0: Das ist Ricky Poveri auf Radio Wien um 7:23 Uhr. Gibt es um Punkt 19:30 wieder den aktuellen Radio Wien Frühsport mit Wolfgang Eichinger.
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2: 7.30 Uhr, halb 8 ist es jetzt ganz genau und da gibt es die Radio Wien Schlagzeilen am Freitag, dem 17. Juli von Thomas Edinger.
3: Guten Morgen. Die Regierung will nach Kritik das Fördersystem für Photovoltaikanlagen ändern. Beim letzten Mal war der Topf schon nach 33 Sekunden leer. In Zukunft könnten PV-Anlagen nur noch mit Stromspeichern gefördert werden. Seit 8. Mai gilt rund um die U6-Station Gumpendorfer Straße eine Schutzzone. Sie soll den Drogenkonsum dort eindämmen. Bisher hat es 329 Betretungsverbote und 148 Anzeigen gegeben. Die Stadt sieht eine Verbesserung der Lage. Und in Otterkring hat ein eigenes Haus für Wohnungs- und obdachlose Frauen eröffnet. Im Chancenhaus Obdach Thalia gibt es auch Betreuung, damit die Frauen den Weg aus der Obdachlosigkeit und in einen Job finden. Soweit die Schlagzeilen zum Sport und Wolfgang Eichinger.
4: Guten Morgen. Bei der Fußball-Weltmeisterschaft ist heute noch Ruhetag. Morgen dann das Spiel um Platz 3 Frankreich gegen England. Am Sonntag live in ORF1 ab 21 Uhr das Finale Spanien gegen Argentinien. Also England hofft mit einem Sieg über Frankreich auf den dritten WM-Platz. Abseits der Fußball-Weltmeisterschaft ist in England gestern Oliver Glasner als neuer Trainer von Nottingham Forest präsentiert worden. Es ist Nottinghams fünfter Trainer innerhalb des letzten Jahres, für Glasner aber kein Problem.
5: Ich finde immer sehr relaxed. Man heiratet ja auch nicht, dass man sagt, man scheidet sich sehr früh wieder. Bin natürlich hierher gekommen und habe jetzt auch nicht aus Lust und Tollerei für 3 Jahre unterschrieben.
4: Nottingham war 16. in der Premier League. Ziel ist es für Glasner, Nottingham jetzt in der oberen Tabellenhälfte zu platzieren. Der Gegner von Rapid in der zweiten Qualifikationsrunde für die Conference League steht fest. Es ist Santa Coloma aus Andorra. Die Austria spielt ja gegen Liepaja aus Lettland. Die ersten beiden Spiele für beide Mannschaften sind auswärts am 23. Juli. Golf, guter Start für den gebürtigen Wiener Sepp Straka bei den British Open nördlich von Liverpool. Straka ist nach der ersten Runde 13. nur einen Schlag hinter Platz 4. Und beim Tennisturnier in Kitzbühel steht die Wienerin Sinja Kraus im Viertelfinale. Gegnerin heute ist die Russin Erika Andreeva. Das ist die ältere Schwester von Paris-Siegerin Mira Andreeva. Spielbeginn 11 Uhr, live zu sehen in ORF1. Soweit das Wichtigste vom Sport, das Wien-Wetter. Das gibt's von dir, Börde.
2: Dankeschön, lieber Wolfi. Wir haben 22 bis 24 Grad und tatsächlich in der Spittelau und bei der Jubiläumswarte hat es ein paar Regentropfen gegeben in den letzten paar Minuten. Ansonsten gibt es heute einen Mix aus Sonne und Wolkenfeldern. Es kann einen kurzen gewittrigen Regenschauer auch immer mal wieder geben bei mäßigem Südwind. Heute 32 Grad, Tageshöchstwert. Morgen am Samstag und übermorgen am Sonntag windig, leicht wechselhaft, nicht mehr ganz so heiß. Bei 29 Grad gibt es lebhaften Westwind und es sind immer mal wieder kurze Regenschauer. Morgen am Samstag sogar Blitz und Donner möglich.
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2: Wir haben für Sie die beste Verkehrsinformation der Stadt alle 15 Minuten in der Früh und Babsi Türschmidt schaut für uns auf die Straßen, aber auch auf die öffentlichen Verkehrsmittel.
7: Genau, weil da gibt es Probleme im Bahnverkehr auf der Weststrecke zwischen St. Valentin und Linz. Sorgt eine Oberleitungs- und Stellwerkstörung zumindest bis in den Vormittag für Behinderungen. Das betrifft die ÖBB und die private Westbahn. Es ist nur ein Gleis befahrbar, deshalb fallen immer wieder Fernzüge aus. Für den Nahverkehr fahren zwischen St. Valentin und Linz ersatzweise Busse. Die Fahrzeit verlängert sich um mindestens eine halbe Stunde. Genaue Infos, ob ein Zug fährt oder nicht, gibt es über die ÖBB-Scotty-App.
2: Wir sind so froh, dass es ein ruhiger Freitagmorgen ist. Da können wir uns mehr der Musik widmen. Die Rembrandts sind das. I'll be there for you. 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

0: um 40 Minuten. Babsi Tüschmidt und ich haben gerade ein bisschen drüber geplaudert, ob wir eigentlich von unseren Hausviecheln tierische Sommerfotos haben. Und Babsi, ich muss dich jetzt leider enttäuschen. Das Foto, das du mir zuerst einmal von der Emi gezeigt hast, das ist kein Sommerfoto. Ihre Katze Emi sitzt vor 6 Schnapsflaschen. Und du hast doch noch eins gefunden.
1: Du, ich habe nicht nur ein Sommerfoto, sondern tausende, wie halt Katzen. Weißt du, halt man hat, wie sie beim Fenster sitzt, wie sie auf der Terrasse sitzt, wie sie ja beim, bei der Pflanze sitzt, alles.
0: Bei mir ist das so, ich habe von meiner leider nicht mehr unter uns weilenden Lieblings, von meinem Lieblingshund, von der Desi Dussi, habe ich ein Foto und das ist nach wie vor mein Hintergrundbild. Da liegt sie so im Schatten und vor ihr im Garten bei meinen Eltern ein kleines Kinderbull, diese blauen Mandeln. Mhm. Und sie hat die Schnauze drinnen, weil sie zuerst aus diesem Mandel getrunken hat und ist dann draufgekommen, dass es wahnsinnig lustig ist, wenn man mit der Nase Luftblasen macht.
1: Oh, ist das.
0: Und jetzt liegt die Schnauze von meinem Dobermann-Mix da drinnen und macht Luftblasen in so ein blaues Bull.
1: Ist das süß. Wenn Sie auch ein ähnliches Foto haben, ein tierisches Sommerfoto, dann hochladen auf wind.of.at und uns zeigen. Wir freuen uns. Das hat auch die Evelyn gemacht. Guten Morgen, Evelyn. Ein interessantes und sehr lustiges Foto haben Sie da.
2: Guten Morgen.
0: Liebe Frau Bühler, wir sind ja auf der Suche nach wunderschönen Tierfotos, die ein bisschen was mit Sommer zu tun haben. Und Sie, Sie haben uns was sehr Lustiges geschickt. Können Sie uns mal beschreiben, was man auf Ihrem Sommerfoto mit den Tieren sieht?
2: Man sieht einen echten Gänsemarsch.
0: Aber nicht irgendwo, ne?
2: Nein, also Graugänse, die sind ja in Österreich geschützt. Mhm. Und die sind also mit Vorliebe offenbar auf Golfplätzen.
1: So süß. Auf welchem Golfplatz war denn das, Evelyn?
2: Das war der Golfplatz in Leopoldsdorf.
1: Okay.
2: Und da liegen sie also auf dem Grün oder rund um das Grün oder rund um Seen. Und natürlich muss man sehr aufpassen, wenn man Golf spielt. Denn sie haben ziemlich viel Vertrauen. Sie glauben also, dass ihnen nichts passiert.
0: Vergrößern oder verkleinern die dann das Handicap, die Graugänse?
2: Ja, und in dem Fall war es eben so, dass die Graugänse um das Grün herumgelegen sind. Mhm. Und zum Teil auch auf dem Grün. Und wir haben dorthin Bälle geschossen. Mhm. Und dann war ihnen das doch ein bisschen suspekt. Mhm. Und die erste Graugans stand auf, die zweite auch, die dritte. Und dann sind sie also ganz gemütlich im Gänsemarsch über das Grün marschiert auf die andere Seite, wo es Wasser gab.
0: Wer dieses wunderschöne Foto von Graugänsen am Golfplatz Green sehen möchte von der Evelyn, der geht auf win.orf.at. Danke vielmals für dieses schöne Foto, liebe Evelyn. Und wir wünschen Ihnen noch einen ganz schönen Sommertag.
2: Ja, vielen Dank.
1: Baba.
2: Ihnen auch.
0: Danke.
1: Wiederhören.
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0: Diana Ross and the Supremes um 7 Uhr und 46 Minuten. Bis zu 32 Grad kriegen wir heute. Im Moment haben wir 23 bis 24. Ein Mix aus Sonne und Wolken und es kann auch vorübergehend mit mäßigem Südwind ein kurzer gewittriger Regenschauer über die Stadt ziehen. Auf den Straßen, Babsi, alles gut?
1: Ja, es sind uns keine Störungen gemeldet worden.
0: Dann zurück zur Musik aus Österreich.
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0: 7:49. 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
1: Und Sommerpartystimmung gibt es jetzt auch schon in der Früh mit einem Hit von Tina Turner, der vielleicht auch dabei sein wird. 7.51 Uhr, Addicted to Love. 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

6.56 Uhr. Schön, dass Sie mit Radio Wien aufstehen. Und um Punkt 8 ist Thomas Edinger wieder für Sie im Nachrichtenstudio mit dem Radio Wien Stadtjournal. Davor haben wir jetzt noch Cool Ticket von Ryan Paris.

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8: Freitag, der 17. Juli. Es ist 8 Uhr und damit gehen wir ab ins Nachrichtenstudio zu Thomas Edinger.
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10: Die Regierung will das Fördersystem für Photovoltaikanlagen verbessern. Neues Haus für obdachlose Frauen in Ottakring. Das Wiener Wetter wechselhaft schwül und heiß. Guten Morgen. Die Kritik nach der letzten Förderrunde für Photovoltaikanlagen war groß. In weniger als einer Minute war der Topf leer. Viele haben durch die Finger geschaut. Die Regierung überlegt nun, das System des Fördercalls zu verbessern. Sascha Stefanakis berichtet.
11: Gerade einmal 33 Sekunden hatten die Antragstellenden zuletzt Zeit, ein Ticket für den Fördercall für PV-Anlagen bis zu 20 Kilowatt Peak zu ziehen. Nur 10% hatten Erfolg, alle anderen blitzten ab. Elisabeth Zehetner, die ÖVP-Staatssekretärin für Energie, hat Verständnis für den Ärger und die Kritik. Im Konsumentenmagazin konkret sagt sie, in Zukunft werde es andere Lösungen geben.
12: Die PV-Anlagen sind in den letzten 10 Jahren fast 90% günstiger geworden. Und daher muss man natürlich auch sagen, wie kann man in Zukunft so eine Förderung intelligent gestalten, indem man sie zum Beispiel mit netzdienlichen Speichern kombiniert.
11: Der Wegfall der Mehrwertsteuerbefreiung für PV-Anlagen von 20% werde aber nicht rückgängig gemacht, so die Staatssekretärin. Der nächste PV-Fördercall im Herbst wird übrigens noch nach dem alten Schema ablaufen.
10: Seit 8. Mai gilt rund um die U6-Station Gumpendorfer Straße eine Schutzzone. Sie soll den Drogenkonsum dort eindämmen. Bisher hat es 329 Betretungsverbote und 148 Anzeigen gegeben. Die Stadt sieht eine Verbesserung der Lage, die FPÖ nicht. Das Drogenzentrum Jettmeier sei das Kernproblem und müsse abgesiedelt werden. In Ottakring hat ein neues Haus für Wohnungs- und obdachlose Frauen eröffnet. Im Chancenhaus Obdach Thalia finden sie nicht nur ein Dach über dem Kopf, es gibt auch Betreuung, um die Frauen raus aus der Obdachlosigkeit rein in einen Job zu führen. Katharina Weinmann berichtet.
13: Ein Drittel der Kundinnen und Kunden in der Wiener Obdachlosenhilfe sind mittlerweile Frauen, Tendenz steigend. Damit sie rasch wieder in den Arbeitsmarkt und eine eigene Wohnung finden, hat in Ottakring eine neue Einrichtung nur für Frauen eröffnet, sagt Roland Haller, der Geschäftsführer von Obdach von Soziales Wien.
14: Wir arbeiten hier in multiprofessionellen Teams, soziale Arbeit, Betreuung, Peer-Mitarbeiterinnen.
13: Das Chancenhaus Obdach Thalia bietet knapp 60 Klientinnen eine Unterkunft. Nur Frauen betreuen hier wohnungs- und obdachlose Frauen, sagt FSW-Geschäftsführerin Susanne Winkler.
15: Mit den neuen Chancenhäusern in Summe bieten wir jetzt mittlerweile 700 Plätze an in ganz Wien und können da im vergangenen Jahr konnten wir 2050 Menschen unterstützen.
13: Die neue Einrichtung ist aktuell bereits zu 97% belegt.
10: Die USA haben die sechste Nacht in Folge den Iran schwer angegriffen. Im Visier waren unter anderem Brücken, wie von Präsident Trump zuletzt angekündigt. Der Iran hat mit Gegenangriffen auf Verbündete der USA reagiert. Katharina Wagner berichtet.
16: Mit Kampfjets und Drohnen, gestartet von Kriegsschiffen aus, greifen die USA in der Nacht Dutzende Militärziele im Iran an, darunter Anlagen zur Überwachung der Küste und der Luft sowie logistische Infrastruktur, meldet die US-Armee. Laut iranischen Staatsmedien wurden 5 Brücken und ein Flughafen im Süden des Landes getroffen, dabei sollen 7 Menschen getötet worden sein. Der Iran wiederum greift in der Nacht US-Verbündete in der Region an. In Kuwait sind Sirenen zu hören, über der katarischen Hauptstadt Doha Explosionen als Angriffe abgewehrt werden. Und auch in Bahrain sollen US-Militäranlagen ins Visier genommen worden sein. Trotz der anhaltenden Angriffe stünden die USA und der Iran in engem Austausch, sagt eine Sprecherin des Weißen Hauses. Teheran sei nach wie vor an einem Abkommen interessiert.
10: Und in Großbritannien wird der frühere Bürgermeister von Manchester, Andy Burnham, heute zum neuen Chef der Labour-Partei gekürt, als Nachfolger von Keir Starmer. Am Montag dürfte er von König Charles dann auch zum neuen Regierungschef ernannt werden. Starmer hat nach Wahl- und Umfrageschlappen seinen Hut genommen. Das war das Stadtjournal, damit zum Wiener Wetter und Bernie Weisinger.
8: Dankeschön, Thomas. 23 bis 25 Grad sind wir jetzt schon beim Rausgehen und es ist schon wieder sehr schwül, fühlt sich schon wieder sehr feucht an, die ganze Luft mit einer Mischung aus Sonnenschein und Wolkenfeldern. Geht's in den Freitag rein. Es kann ein kurzer gewittriger Regenschauer dabei sein. Mäßiger Südwind und Tageshöchstwert heiße 32 Grad. Ab morgen wird's ein bisschen kühler. Morgen am Samstag windig, wechselhaft nicht mehr ganz so heiß bei 29 Grad. Und am Abend kann es sogar ganz kurz regnen, eventuell sogar mit Blitz und Donner. Und übermorgen am Sonntag bis über Mittag hinaus Sonnenschein. Danach ist auch da wieder ein kurzer gewittriger Schauer, nicht ganz ausgeschlossen. Tageshöchstwert wieder bei um die 29 Grad. Alle 15 Minuten gibt es die beste Verkehrsinformation der Stadt mit Babsi Tüschmidt. Und da schauen wir auf die Öffis.
3: Genau, zum Bahnverkehr auf der Weststrecke zwischen St. Valentin und Linz sorgt ein Oberleitungs- und Stellwerkstörung zumindest bis in den Vormittag für Behinderungen. Das betrifft die ÖBB und die private Westbahn. Es ist nur ein Gleis befahrbar, deshalb fallen immer wieder Fernzüge aus. Für den Nahverkehr fahren zwischen St. Valentin und Linz ersatzweise Busse. Die Fahrzeit verlängert sich um mindestens eine halbe Stunde. Und genaue Infos, ob ein Zug fährt oder nicht, gibt's über die ÖBB Scotty App.
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8: Thomas Edinger, ein Wort, das Italien für dich beschreibt?
10: Strand.
8: Babsi?
12: Gelato.
8: Gelato. Bei mir ist es Espresso. Oder aber auch der Cocobello-Verkäufer. Sonnencreme-Duft, zartes Meeresrauschen, handgemachte Tagliatelle-Ragù und zack, sind wir in Italien.
12: Ja, kein Wunder, dass Italien unser Lieblingsnachbar ist. So viele kulinarische Köstlichkeiten gibt es da. Und ich habe mir ein italienisches Spezialitätengeschäft angeschaut in Wien, wo der Duft nach sizilianischen Zitronen die ganze Straße erfüllt.
8: Nicht sauer wie eine Zitrone, sondern süß wie Honig sind die zwei da, mit denen ich sie gemeinsam in den Freitag begleiten darf. Thomas Ediger mit allem Wichtigen aus Wien und der Welt.
10: Guten Morgen.
8: Babsi Tüsch mit unserer Verkehrsqueen.
12: Morgen.
8: Ich bin Bernie Weisinger. Guten Morgen.
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0: es ist 8:09. Und man weiß ja schon gar nicht mehr als Fußballfan, was man dann machen soll ab Montag, sondern am Abend. Da kann man dann auf einmal wieder früh schlafen gehen. Denn, traurig aber wahr, die Fußball-WM neigt sich dem Ende. Morgen Abend geht es im kleinen Finale um Platz 3. Da stehen sich England und Frankreich gegenüber. Und wir hätten dafür 2 reservierte Plätze beim Public Viewing im Campus Wien für Sie.
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0: 8:13 Uhr. Einen wunderschönen guten Morgen am Freitag.
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0: Das wird so herrlich. Man braucht sich um nichts kümmern. Man kann ein Fußballmatch schauen und wird von vorne bis hinten bedient auch noch dazu. Einen wunderschönen guten Morgen. Ingeborg aus dem 18.
2: Guten Morgen. Guten Morgen.
0: Liebe Ingeborg, jetzt habe ich mit der Babsi gerade nochmal geredet und die Babsi weiß nicht so ganz genau, ob sie sich das morgen anschaut, weil es so spät ist und wir ja die ganze Woche Frühdienst hatten.
3: Genau.
0: Sie würden sich schon anschauen, oder?
2: Ja, aber ich weiß auch nicht, wann es ist.
0: Spät um, wie sagt der Wiener, um Spätuhr ist es. sind Sie eigentlich zum Fußballfan geworden, jetzt bei der WM zum Zuschauen?
2: Nein, okay. Aber ich finde es immer nett, wenn man zusammen ist und das gemeinsam erleben kann.
3: Genau so ist es. Ingeborg, wir nehmen es denn mit für den Burger und das Bier?
2: Eine liebe Freundin von mir, die wahrscheinlich Carola sein wird.
0: Ja, super. Dann wünschen wir Ihnen ganz viel Spaß. Gratulation. Sie dürfen sich im Salettl einfinden. Anstoß 23 Uhr morgen.
2: Super.
0: Ja. Viel Spaß Ihnen und der Carola. Schönen Tag noch, Papa.
2: Super, danke.
3: Wiederhören.
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0: wunderschönen guten Morgen am Freitag, dem 17. Juli. Und es fängt der Tag schon ganz schön schwül an. Wir haben im Moment schon 24 bis 26 Grad, 32 können es heute noch werden. Dazu ein Mix aus Sonne und Wolkenfeldern und am Abend eventuell ein kurzer gewitteriger Regenschauer. Auf den Straßen, Babsi, schaut's wie aus?
1: Schaut's gut aus, Sie kommen störungsfrei voran.
2: Wie

0: Die Groove Connection auf Radio Wien. Um 8 Uhr, 22 Minuten und einen schönen guten Morgen nochmal am Freitag, dem 17. Juli. Heute ist wieder Freitag auf Radio Wien. 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
0: Danke, Roman. 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Schönen guten Morgen.

ist Casey and the Sunshine Band und die Babsi wird jetzt gleich die Gruppe raufsetzen. Und alle anderen müssen sich draußen die Ohren zuhalten, weil es kommt ihre Lieblingsband, Coldplay. Mitsingen, Feels Like I'm Falling in Love. 4 Minuten vor 8:30.

0: muss schon fairerweise sagen, es war jetzt kaum zu unterscheiden, ob jetzt Babsi Düsch mitsingt.
1: Dankeschön.
0: Oder Coldplay selber. Wir sind mittlerweile bei 8.30 Uhr angekommen. Halb neun ist es. Die Radio Wien Schlagzeilen am Freitag, dem 17. Juli, gibt es jetzt von Thomas Edinger für Sie.
2: Guten Morgen. Seit 8. Mai gilt rund um die U6-Station Gumpendorfer Straße eine Schutzzone. Sie soll den Drogenkonsum dort eindämmen. Bisher hat es 329 Betretungsverbote und 148 Anzeigen gegeben. Die Stadt sieht eine Verbesserung der Lage. Die Regierung will nach Kritik das Fördersystem für Photovoltaikanlagen ändern. Beim letzten Mal war der Topf schon nach 33 Sekunden leer. In Zukunft könnten PV-Anlagen nur noch mit Stromspeichern gefördert werden. Und Kanzler-ÖVP-Chef Stocker hat in Tulln seine Sommertour durch Österreich gestartet, ein Versuch, die schlechten Umfragewerte zu verbessern. Für Kritik sorgt, dass die Tour nicht die ÖVP, sondern das Kanzleramt zahlt. Soweit die Schlagzeilen zum Wetter und Berne Weisinger.
0: Dankeschön, Thomas. Da haben wir schon 26 Grad in der Wiener Innenstadt und puren Sonnenschein im Moment. Grundsätzlich gibt es aber heute einen Mix aus Sonne und Wolken. Vorübergehend kann es auch einen kurzen gewittrigen Regenschauer geben. Bei bis zu 32 Grad weht mäßiger Südwind. Morgen und am Sonntag gibt es immer Sonnenschein bis zum Mittag, danach ein paar Wolken, eventuell sogar Blitzdonner und Regenschauer am Samstag am Abend. Tageshöchstwerte an beiden Tagen 29 Grad.
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0: Es ist 8.31 Uhr mit der Babsi Tüschmidt. Schauen wir jetzt auf die Straßen, beziehungsweise eigentlich genauer gesagt zu den öffentlichen Verkehrsmitteln.
1: Im Bahnverkehr auf der Weststrecke fallen zwischen St. Valentin und Linz weiterhin einzelne Fernzüge aus wegen der Stellwerkstörung im Bereich Asten. Das betrifft die ÖBB und die Westbahn. Nahverkehrszüge können nicht fahren, stattdessen fahren Ersatzbusse. Die Fahrzeit verlängert sich um mindestens eine Dreiviertelstunde. Aktuelle Infos, ob und wann welcher Zug fährt, gibt's über die ÖBB Scotty App.
0: 8.32 Uhr.
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Wenn wir einen Sprung nach Italien fahren wollen, können wir das entweder so machen. Der Coccobella-Verkäufer, den kennt glaube ich jeder am italienischen Strand. Oder wir bleiben bei uns in der Stadt und suchen uns einen sizilianischen kleinen Feinkostladen. Babsi war da schon einmal dort und hat sich ein bisschen umgeschaut für Sie nach Berlin.

0: Einen schönen guten Morgen. 8:39 Uhr. Also wenn ich an Italien denke, denke ich an Pasta Ragù. Und ich habe ja von meiner ganz großartigen Schwiegermama eine Nudelmaschine bekommen.
1: Echt?
0: Weil ich mir das schon so lange wünsche.
1: Mhm.
0: Und jetzt bin ich tatsächlich seit, würde ich mal sagen, 3 Monaten, privater Kleiner, also nur für mich und für meine Familie, Nudelfabrikant. Sie gelingen nicht immer perfekt, aber sie sind zumindest mit Liebe hergestellt.
1: Ich freue mich, wenn du eine Portion einmal hier mitnimmst.
0: Urgern, wirklich urgern. Wenn du so den italienischen Geschmack beziffern müsstest.
1: Also es ist für mich eindeutig einfach Mozzarella mit Tomaten, Olivenöl und was macht man da noch drauf? Basilikum.
0: Basilikum und
1: es
0: ein bisschen dunklen Balsamico, herrlich.
1: Ich liebe es.
0: Ja, viele von uns sind in den Süden unterwegs und wir verbringen sehr gern Urlaube in Italien. Aber wenn man nicht nach Italien fahren kann im Moment, müssen Sie gar nicht traurig sein. Sie können sich ein bisschen Italo-Feeling auch in Wien holen. Und zwar gibt es diverse Lokale auf der einen Seite, aber auch einen besonderen italienischen Supermarkt, Babsi.
1: Genau, der heißt Sicil Eat, ein entzückender kleiner Laden in der Alserstraße. Und ich war bei den Brüdern Roberto und Marco, die kommen aus Sizilien. Und die bieten ausschließlich Produkte aus ihrer Heimat an. Und ich habe da mit Marco gesprochen. Hallo.
2: Hallo, hallo.
1: Marco. Was haben Sie da in Ihrem kleinen Laden? Sie kommen ja aus Sizilien, gemeinsam
2: genau.
1: mit Ihrem Bruder.
2: Also wir haben im Februar 24 aufgemacht.
1: Ja?
2: Unser Ziel war eben ein bisschen die Geschmäcker von Sizilien nach Wien zu bringen. Und wir haben hier eine kleine Auswahl an die berühmtesten Produkte aus Sizilien, wie zum Beispiel die Caponata, eine riesige Auswahl an Käsen.
1: Mhm.
2: Wir bieten an eben Obst, saisonales Obst. Orangen im Winter, die Orangen aus Ribera, wir kommen aus Ribera.
1: Mhm. Sind die ganz besonders süß?
2: Genau, die sind ganz süß und die sind die einzigen Orangen in Europa mit einer geschützten Ursprungbezeichnung.
1: Aha.
2: Wir haben Olivenöl von unserer Eigenproduktion, von meiner Familie.
1: Nudeln, alle möglichen Nudelsorten, Kaffee gibt es und ein ganz ein lustiges Getränk.
2: Ist Ginotto. Frucht schaut aus wie eine Orange, aber im Geschmack ist ein bisschen bitter.
1: Aha, aha.
2: Genau, ganz beliebt in Italien in den 80er Jahren, jetzt auch ein bisschen weniger, aber im Ausland ist immer noch sehr beliebt, ich glaube, weil eben man denkt an Urlaub in Italien.
1: Genau, man erinnert sich an den Sizilien-Urlaub.
2: Wir haben auch riesige Auswahl an Likören, so wie Limoncello, ganz bekannt. Aber
1: ja.
2: Was ich immer empfehle, sind auch Orangenlikör, Mandarinenlikör. Jeder Italiener hat eine Flasche in Tiefkühlung und immer nach dem Essen für die Verdauung einfach einen Schluck.
1: Ansonsten natürlich kann man bei Ihnen auch immer einen kleinen Espresso trinken.
2: Genau, wir verkaufen auch Kaffee und wir geben die Möglichkeit, dieses Kaffee zu kosten. Ich sage immer, der Kunde muss sich hier, da drinnen, sich fühlen wie in Sizilien und es kann immer vorbeikommen, loszusagen, einen Kaffee zu trinken und einfach ein bisschen zu plaudern.
0: Also die sind so ein nettes Völkchen,
1: das ist
0: ein Wahnsinn, ja, ganz, ganz großartig.
1: Sicil
0: Eat sollte man sich auf alle Fälle mal anschauen und damit wir gleich ein bisschen in Italien bleiben, eine Dame aus der Emilia Romagna, Fiordaliso, 8:43 Uhr auf Radio Wien, schönen guten Morgen.
3: Nach Italien fahren, in mein Hotel, geschwimmen am Strand, ja, dann am Abend gehe ich essen und shoppen und solche Sachen.

0: 8.46 Uhr ist es schon. Radio Wien. Einmal darf ich Ihnen noch erzählen, wie das Wetter heute wird. Heiß und schwül, 32 Grad. Dann übernimmt der Mann, der es wirklich weiß, Kevin Ebenstreit, der kann Ihnen viel mehr und viel bessere Sachen zum Wetter erzählen. Warm ist es jetzt schon und heiß wird es noch. Es kann am Abend sogar ganz kurz gewittrig schauern. Auf den Straßen, Babsi, ein sehr entspannter Freitag.
1: Ja, ein sehr ruhiger Freitag. Sie kommen ohne Störungen voran.
0: Wir müssen jetzt nur noch die Frage zum Tag klären. Mister, Kevin, kommst du?
2: Ja!

0: 8:51 Uhr, er ist gekommen, sehr brav. Schönen guten Morgen, Kevin Hebenstreit.
1: Guten Morgen, schönen Vormittag.
2: Hallihallo.
0: Kevin, es war heute genau meine Frühsendung. Ich habe den ganzen Tag über Essen gesprochen und noch dazu über das beste Essen sowieso. Also bei mir war es oder ist es Pasta Ragu mit selber gemachten Nudeln, bei der Babsi ist es Mozzarella mit Tomaten.
1: Ja.
0: Bei dir italienisches Gericht, das Gericht.
1: Ja, Klassiker, die Pizza natürlich und ich oute mich gleich, bin schuldig, ich esse auch Pizza Hawaii.
0: Das macht gar nicht, schmeckt gut. Apropos Pizza.
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0: finden. Wann und wo hat in Wien die erste Pizzeria aufgesperrt? Also das erste Lokal, das nur Pizzas verkauft hat. Existiert übrigens heute noch.
1: Ich war dort schon. Du auch, Babsi, gell?
2: Ja, ich war
1: auch. Warst du auch schon dort?
0: Ich glaube nicht. Ich muss einmal nachschauen,
1: welches
2: du überhaupt ist.
1: Und solltest du unbedingt geben. 89 9 9530 rufen jetzt an und sagen uns, wo die erste Pizzeria in Wien lokalisiert ist und gewinnen dann ein Radio Wien Überraschungspaket. Die Auflösung gibt es beim Kevin in einer knappen Viertelstunde.
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11: Freitag, 17. Juli, es ist jetzt genau 9 Uhr im Nachrichtenstudio. Für Sie ist Thomas Edinger.
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13: Gemischte Zwischenbilanz über die Drogenschutzzone Gumpendorfer Straße. Kanzler Stocker ist auf Sommertour. Die Kosten sorgen für Kritik. Das Wiener Wetter wechselhaft schwül heiß. Schönen Vormittag. Seit Anfang Mai gilt rund um die U6-Station Gumpendorfer Straße eine Schutzzone. Begleitet von Polizei und Sozialarbeit soll sie mithelfen, den Drogenhandel und Konsum dort einzudämmen. Eine erste Zwischenbilanz fällt gemischt aus. Karl Reis berichtet.
14: Seit 8. Mai gab es 329 Betretungsverbote und 148 verwaltungsstrafrechtliche Anzeigen. Wenn etwa jemand eine Wegweisung missachtet oder Drogen konsumiert, gegen den Drogenhandel gibt es sowieso jede rechtliche Handhabe. Ewald Lochner, Koordinator für Psychiatrie, Sucht und Drogenfragen der Stadt Wien.
15: Rund um den Fritz-Imhoff-Park ist es zu einer wesentlichen Verbesserung gekommen im Rahmen der Schutzzone. Rund um den Gumpendorfer Gürtel, also die U-Bahn-Station, ist es zu einer Verbesserung gekommen, aber wir sind da noch nicht dort, wo wir hinwollen.
14: Für die Wiener FPÖ ist die Schutzzone gescheitert. Das Suchthilfezentrum Jedmeier sei das Kernproblem und müsse abgesiedelt werden. Der ÖVP sind die Maßnahmen zu wenig, es fehle eine Videoüberwachung, heißt es. Die Grünen wollen die Suchthilfe stärker dezentralisieren, also auch in anderen Bezirken ausbauen, und sie fordern mehr Sozialarbeit.
13: Die Regierung will das Fördersystem für Photovoltaikanlagen ändern. Beim letzten Call waren schon nach 33 Sekunden alle Tickets weg. Nur 10% derer, die eine Förderung wollten, haben eine bekommen. Die Änderung könnte darauf hinauslaufen, dass PV-Anlagen nur noch mit Stromspeichern gefördert werden. Bundeskanzler ÖVP-Chef Stocker hat in Tulln seine Sommertour durch Österreich gestartet, auch ein Versuch, die schlechten Umfragewerte zu verbessern. Für Kritik sorgt, dass die Tour nicht die ÖVP, sondern das Bundeskanzleramt zahlt. Niklas Lercher berichtet.
16: Dankeschön. Einmal noch den Ausweis.
17: Anmeldung im Haus der Digitalisierung in Tulln für einen Austausch mit dem Kanzler. Rund 200 Bürgerinnen und Bürger haben ihre Anliegen mitgebracht.
18: Ich hätte ein paar Anmerkungen zur Politik, zu den Herausforderungen unserer Zeit, zum Klima, zur KI.
19: Auch die Wehrdienstreform, die so schleppend dahin geht.
20: Ja, vielen herzlichen Dank und vor allem herzlich willkommen.
17: 2 Stunden stellt sich Christian Stocker von der ÖVP dann Fragen und Kritik, von Pensionen bis zu Einsparungen.
21: Mich trifft dieses Doppelbudget mehr als hart.
17: Die Bundesländertour bezahlt das Bundeskanzleramt. Kritik, es handelt sich eigentlich um eine Parteiveranstaltung der ÖVP, weist der Kanzler zurück.
22: Es ist keine Parteiveranstaltung, sondern es geht darum, die Regierungspolitik zu vermitteln.
17: Nach dem letzten Termin Ende August will Stocker dann die Kosten öffentlich machen.
13: Und fast jede zweite kleine bzw. mittelständische Firma braucht bis 2030 eine Lösung für die Nachfolge. Betroffen sind vor allem Betriebe in Oberösterreich und Salzburg. Die klassische Übergabe an die nächste Generation in der Familie wird zunehmend seltener. 40% planen den Verkauf des Unternehmens. Das waren die Nachrichten. Damit zum Wiener Wetter und Kevin Hebenstreit.
11: Sehr warme 26 bis 28 Grad hat es schon bei uns in der Stadt. Uns erwarten bis in den Nachmittag hinein jetzt ein paar sonnige Stunden und dann wird es richtig heiß draußen. Die Temperatur steigt heute auf 32 bis 34 Grad. Der Höchstwert hängt davon ab, ob und wann sich Wärmegewitter bilden. Ab dem mittleren Nachmittag nimmt es auf jeden Fall vom Wienerwald ausgehend die Gewitterneigung deutlich zu. Und kurzzeitig kann dann mit diesen Gewittern auch Westwind auffrischen. Der vertreibt dann einmal die größte Hitze aus der Stadt. Am Wochenende wird es nicht mehr ganz so heiß sein, aber und auch nicht mehr ganz so schwül, trotzdem noch sehr warm. Morgen und übermorgen knapp 30 Grad. Morgen die Schauerneigung etwas geringer, da wird es die meiste Zeit trocken bleiben und höchstens kurz einmal nass. Wahrscheinlicher ist am Wochenende ein Schauer oder Gewitter am Sonntag und da zwar am Nachmittag und gegen Abend. Beste Verkehrsinformation der Stadt. Babsi, auf den Straßen kommt man gut voran, aber eine Öffi-Meldung gibt's.
0: Ja, im Bahnverkehr auf der Weststrecke fallen zwischen St. Valentin und Linz wegen einer Stellwerkstörung weiterhin einzelne Fernzüge aus. Nahverkehrszüge können nicht fahren, stattdessen fahren Ersatzbusse. Die Fahrzeit verlängert sich um mindestens eine Dreiviertelstunde. Die Dauer der Reparaturarbeiten lässt sich noch nicht abschätzen. Aktuelle Infos, ob und wann welcher Zug fährt, gibt's aber über die ÖBB Scotty-App.
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11: Ja, das wird heute der nächste heiße und vor allem auch der nächste schwüle Tag. Zur Grundausstattung gehören also bitte heute die luftige Kleidung, genug zu trinken und vor allem das Deo. Ich fahre seit 16 Jahren fast täglich mit der U6 und ich weiß, wovon ich rede.
23: Schweiß und sonst irgendwelche Gerüche, das mischt sich, das ist unangenehm.
11: Ja, also noch einmal drüber mit dem Roll-on über die Achseln und dann auf in den Freitag. Übrigens mit der passenden Musik. Billy Idol, Hot in the City.

0: So, und bei uns heißt es jetzt nicht Guten Morgen und Hallo, sondern
1: Buongiorno, ciao.
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0: Buongiorno noch einmal, ja. Bernie ciao. Und Babsi.
3: Oder wie es der Peter Polev kurz immer gesagt hat, Buongiorno.
0: Ganz genau. Liebe Grüße in diesem Sinne auch. Und wir haben jetzt noch einmal jemanden da, und zwar am Telefon. Ich sag ciao, Ingrid.
4: Ciao.
0: Oh. Hallo. Wann war denn bei Ihnen der letzte Italienurlaub?
4: Der ist schon lange hier, ich fahre.
0: Schon lange her. Aber Italien. Sie kennen sich mit Italien trotzdem aus.
4: Genau.
5: Ja, liebe Ingrid, wir haben vorhin vom italienischen Dolce Vita mitten in Wien berichtet und dazu gehört natürlich auch die Pizza.
3: Wir haben in Parade Wien auch einen Pizzaiolo übrigens, Alex Jockel. Wir wollen heute von Ihnen wissen, wann und wo hat denn in Wien die erste Pizzeria aufgesperrt? Also das erste Lokal, das nur Pizzen verkauft hat.
4: Ja, das war 1975.
5: Ja.
4: Im 7. Bezirk in der Zieglergasse.
0: Ja.
4: 15, die Pizzeria Il Mare.
5: Richtig.
0: Alles richtig, Ingrid.
3: Können wir Sie nach der Speisekarte auch noch fragen?
0: Was ist die Lieblingspizza von Ihnen?
4: Ich esse gern Pizza mit Mozzarella, Tomate und Zucchula.
0: Das wird der Babsi auch gefallen.
5: Ja, genau.
0: So, jetzt sind wir alle hungrig. Ja, Sie bekommen jetzt auf jeden Fall, also keine Pizza, aber ein Radio Wien Überraschungspaket. Das
3: Pizza
0: schicken wir Ihnen.
3: Ja.
0: Vielen Dank fürs Mitspielen, schönes Wochenende.
5: Baba.
0: Baba.
4: Ja, danke, euch
5: ciao.
4: Tschüss.
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Beatles auf Radio Wien, 9.22 Uhr. Es hat schon 28 Grad in der Innenstadt. Bis zu 34 Grad werden es heute. Kommen Sie gut durch diesen heißen Freitag. Das sind Roxy Music. Yes.

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7: Es ist 9.30 Uhr, wir werfen einen Blick aufs Wiener Wetter. Schwüle 27 bis 28 Grad hat es jetzt am Vormittag schon draußen. Es werden heute bis zu 34 Grad am frühen Nachmittag. Dann ab dem mittleren Nachmittag und zum Abend hin steigt vom Wienerwald ausgehend, aber die Gewitterneigung, die nimmt deutlich zu. Das heißt, Teile der Stadt könnten da heute recht wahrscheinlich von einem Gewitter getroffen werden. Allerdings, auch wenn es kein Gewitter gibt oder zumindest der Bezirk nicht von einem Gewitter getroffen wird, dann kommt immerhin Westwind auf und der vertreibt dann einmal die größte Hitze aus der Stadt. Das Wochenende bringt noch Höchstwerte um 30 Grad. Nächste Woche haben wir dann Höchstwerte um 25 Grad. Also mäßiges Sommerwetter. Wir schauen auf die Straßen. In Wien kommen sie da derzeit gut voran und sind keine Störungen gemeldet worden. Aber es gibt heute eine Öffi-Meldung, die alle betrifft, die auf der Weststrecke unterwegs sind. Im Bahnverkehr, da fallen nämlich auf der Weststrecke zwischen St. Valentin und Linz wegen einer Stellwerkstörung weiterhin einzelne Fernzüge aus. Nahverkehrszüge können nicht fahren, stattdessen fahren Ersatzbusse. Und die Dauer der Reparaturarbeiten, die lässt sich derzeit noch nicht abschätzen.
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7: 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Dann machen wir weiter mit einfach guter Musik. John Parr ist das St. Elmo's Fire. Und in wenigen Minuten, da rufen wir dann eine Radio Wien-Hörerin an. Die Claudia nämlich, die feiert bald Geburtstag und möchte wissen, wie das Wetter wird. Ich schaue mal in die Wetterkarten rein.

Sie hören Radio Wien am Freitagvormittag. Musikalisch legen wir jetzt mal einen Zahn zu, hätte ich gesagt, mit Olivia Newton-John und Physical. Und danach dann, wie versprochen, ein Blick aufs Geburtstagswetter für Radio Wien-Hörerin Claudia. Die hat nämlich eine große Gartenparty geplant.

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1: Ja, und da habe ich jetzt bei mir am Telefon Radio Wien-Hörerin Claudia. Claudia, Sie haben was Größeres vor, das ist aber noch ein Zeitl hin.
2: Ja, ich habe am Samstag in einer Woche meinen 60er. Ich habe eine Gartenfeier draußen bei mir im 22. Bezirk in Essling. Garten, cool, und ich brauche keinen Regen. Ich habe 30 Leute bei mir.
1: Wow, für 30 Leute die Geburtstagsfeier.
2: Genau, genau. Und ich habe ein Motto: Hawaii und Sommer, Sonne, Urlaub, Feeling, ja.
1: Sie haben ja auch schon in verschiedene Wetter-Apps geschaut, oder?
2: Na, Hunderten. Und jeder sagt was anderes.
1: Oh je. Ja, also es ist so, ich gebe ja immer den Tipp, in eine Wetter-App am besten immer erst so 3 Tage vorher schauen.
2: Das sagt mir mein Mann auch.
1: Weil das ist natürlich so, eine Wetter-App macht halt eine Prognose für einen bestimmten Tag. Und was wir aber machen als Meteorologen ist, wenn es wirklich einmal weiter als 5 Tage in der Zukunft ist und der nächste Samstag ist einfach noch mehr als eine Woche hin, dann machen wir eher so eine Trendprognose. Das heißt, wir schauen, wohin entwickelt sich denn die Wetterlage. Und Sie werden wahrscheinlich schon gehört haben, die nächste Woche wird ein bisschen kühler, ein bisschen frischer, ein bisschen unbeständiger sein.
2: Ja, das macht mich ein bisschen unruhig.
1: Die Trends deuten aber darauf hin, dass es zum Wochenende hin, also zum Samstag hin, beständiger wird, stabiler wird und auch wieder wärmer wird. Das heißt, aus heutiger Sicht ist die wahrscheinlichste Temperatur am Nachmittag zwischen 26 und 29 Grad, also knapp an die 30 Grad. Und ich sage mal, eher geringe Regenwahrscheinlichkeit. Es ist noch zu früh, um zu sagen, dass es trocken bleibt, aber der Samstag schaut einmal vielversprechend aus.
2: Na, das freut mich. Das beruhigt mich sehr und freut mich zugleich. Ja, weil wenn es nur regnen würde, ja, schwierig.
1: Und was ich auf jeden Fall auch noch dazu sage, nachdem das jetzt doch noch lange hin ist, ich werde mich, versprochen, nächste Woche noch einmal melden, sobald es dann wirklich konkret wird, und dann bekommen Sie Bescheid, ob das dann auch wirklich in trockenen Tüchern stattfinden kann, die Hawaii-Gartenparty.
2: Sehr lieb von Ihnen. Das freut mich. Das beruhigt mich auch ein bisschen.
1: Sehr, sehr gerne. Na dann vorab schon einmal schöne Party. Ich schaue, dass das Wetter passt. Und dann steht der Party, glaube ich, nichts im Wege.
2: Ja, und ganz lieb, dass Sie angerufen haben. Danke.
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0: Schon wieder ist eine Stunde um, es ist 10 Uhr am Freitag, dem 17. Juli. Die Nachrichten kommen von Thomas Edinger.
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2: US-Präsident Trump wirft China vor, die Wahl 2020 manipuliert zu haben. In Meidling wird ein Gerichtsgebäude zur Polizeiinspektion. Das Wiener Wetter wechselhaft, schwül und heiß. Schönen Vormittag. Im November sind in den USA Zwischenwahlen. Präsident Trump droht, sie zu verlieren. Also streut er Zweifel an der Sicherheit von Wahlen. Die 2020, die Trump gegen Biden verloren hat, sei von China manipuliert worden, behauptet er jetzt. Aus den USA, Markus Müller.
3: Die Kommunistische Partei Chinas habe verhindern wollen, dass er erneut zum Präsidenten gewählt wird und daher seit 2018 systematisch das gesamte amerikanische Wahlsystem unterwandert. Unterstützt oder zumindest geduldet vom amerikanischen Deep State, den früheren demokratischen Präsidenten Biden und Obama und den Fake News Medien. Das ist der Kern der Behauptungen, die US-Präsident Donald Trump am Abend in einer großen Fernsehrede bekannt gegeben hat.
4: Great damage has been done to our country.
3: Den USA sei damit großer Schaden zugefügt worden. Laut ersten Analysen amerikanischer Medien belegen die Dokumente, die das Weiße Haus als Beweis vorgelegt hat, diese Behauptungen nicht oder sind aus dem Zusammenhang gerissen.
2: Seit 8. Mai gilt rund um die U6-Station Gumpendorfer Straße eine Schutzzone. Sie soll den Drogenkonsum dort eindämmen. Bisher hat es 329 Betretungsverbote und 148 Anzeigen gegeben. Die Stadt sieht eine Verbesserung der Lage, die FPÖ nicht. Das Drogenzentrum Jettmeier sei das Kernproblem und müsse abgesiedelt werden. Von der Justiz zur Exekutive in Meidling wird das frühere Gerichtsgebäude in der Theresienbadgasse zur Polizeiinspektion umgebaut. Das Gründerzeithaus gehört der Stadt. Heute ist Spatenstich für den 10 Millionen Euro Umbau. Mehr von Florian Katzinger.
5: Das Gebäude in der Theresienbadgasse dient bis 1939 als Bezirksgericht, dann als Amtshaus und zuletzt 2020 als Festivalzentrale der Wiener Design Week. Jetzt baut die Stadt als Eigentümerin das Gebäude für das Innenministerium komplett um. Nach der Fertigstellung zieht die Polizeiinspektion Hufelandgasse ein. Das Dachgeschoss wird zweigeschossig ausgebaut, hofseitig entstehen zusätzliche Büroflächen. Die Architekten schaffen einen neuen Aufzug, bauen eine Rampe für barrierefreien Zugang. Die Gangflächen werden minimiert, dafür entstehen kompakte Sanitäre. Räume und moderne Büros. Der Innenhof wird angehoben auf das Niveau des Eingangs zur Hufelandgasse. Die Flächen werden entsiegelt, intensiv begrünt, mit Sitzmulden dazwischen. Eine Regenwasserzisterne bewässert automatisch und am Dach kommen natürlich Photovoltaikmodule, versteckt hinter der Dachschräge. Von außen bleibt alles, wie es ist. Die historische Fassade wird erhalten, allerdings saniert. Nur die Nutzung ändert sich eben.
2: Und die Inflation ist im Juni auf 3,2% gefallen, nach 3,7% im Mai. Ausschlaggebend für den nachlassenden Preisdruck waren vorigen Monat die deutlich billigeren Treibstoffe und Heizöl, wie Zahlen der Statistik Austria zeigen. Auch die Preise für Nahrungsmittel sind nicht so stark gestiegen. Das waren die Nachrichten, damit zum Wiener Wetter und Kevin Hebenstreit.
0: 27 bis 29 Grad sind es nun schon in der Stadt, also nicht mehr lange, dann knacken wir den 30er. Es ist heiß, es ist schwül. Bis zu 34 Grad erreichen wir dann am Nachmittag. Uns erwarten jetzt auch noch einige Sonnenstunden bis in den Nachmittag hinein. Dann ab dem mittleren Nachmittag müssen wir aber damit rechnen, dass zuerst größere Quellwolken entstehen, und zwar vor allem über dem Wienerwald. Und dort entstehen dann auch erste Wärmegewitter. Und die können in weiterer Folge, also am späteren Nachmittag, auch zu uns in die Stadt hereinziehen. Auf jeden Fall bringen die uns dann auffrischenden Westwind. Die Hitze geht dann zu Ende, geht zurück. Das Wochenende ist nicht mehr so heiß, aber trotzdem noch hochsommerlich. Wir haben Höchstwerte von 29 bis ungefähr 30 Grad morgen und übermorgen. Es gibt morgen zeitweise Sonnenschein, zum Teil ein paar dichtere Wolken. Regenschauer bleiben morgen aber die Ausnahme. Da werden wir weitgehend trocken durch den Tag kommen. Größer ist die Wahrscheinlichkeit für Regenschauer und Gewitter dann wieder am Sonntag und da auch wieder am Nachmittag und in den Abendstunden. Wir schauen zur besten Verkehrsinformation der Stadt. Da sind uns auf den Straßen aus Wien keine Störungen gemeldet worden, aber ein Hinweis für die Öffi-Fahrer. Im Bahnverkehr nämlich auf der Weststrecke, da fallen zwischen St. Valentin und Linz wegen einer Stellwerkstörung weiterhin einzelne Fernzüge aus. Nahverkehrszüge können nicht fahren, stattdessen fahren Ersatzbusse. Die Fahrzeit verlängert sich um mindestens eine halbe Stunde. Erst gegen 16 Uhr wird dann klar sein, wie lange die Reparaturarbeiten dauern. Aktuelle Infos, ob und wann welcher Zug fährt, gibt es über die ÖBB Scotty App. Kommen Sie gut durch die Stadt und kommen Sie gut aus der Stadt hinaus, wenn Sie heute noch was vorhaben.
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0: Ja, bei diesen heißen Tagen derzeit sind vor allem die Schattenplätze in der Stadt sehr begehrt. Wer irgendwo ein schattiges Platzerl findet zum Entspannen, dann ist es richtig fein. Um den Schatten geht's heute auch bei unserem Radio Wien Pflanzentipp. Karl Bloberger kommt in gut einer halben Stunde zu mir und wird uns da ein bisschen was über die Schattengewächse erzählen und dass die mindestens genauso schön sind wie die Sonne bevorzugen. Mögen Sie heute jedenfalls Ihren persönlichen Schattenplatz zum Genießen finden, Kopfhörer rein, Radio Wien hören und abschalten, sobald dann die Arbeit erledigt ist. Schönen Freitag!

0: Sie hören Radio Wien am Freitagvormittag, ja heute am 17. Juli, Welt-Emoji-Tag. Und ich schaue jetzt einmal bei mir da am Handy nach, welche denn meine drei zuletzt verwendeten Emojis sind. An Stelle 1 wäre da einmal dieses schwitzende Mir-ist-heiß-Emoji. Am Platz 2 habe ich das Gewitter-Emoji, Klassiker. Auf Platz 3, da weiß ich nicht, ob ich das jetzt sagen darf, es ist dieser lachende braune Haufen. Also sagen wir einfach, es ist Schokoeis. Verwenden Sie eigentlich auch noch Emojis? Weil die sind schon ganz schön praktisch, oder?
1: Ich finde einfach die Emotionen, die man sonst über Mimik oder Tonfall vielleicht vermittelt, kann man mit einem Emoji ein bisschen ersetzen versuchen.
2: Jedes Emoji sagt irgendwas aus, nicht? Und ich meine, man kann eigentlich, wenn man ehrlich ist, das mit einem Emoji, der was sich auskennt da drinnen, kann man schon was sagen, ne?
1: Ja, voll. Also ich finde, man bringt einfach so die Emotionen viel besser rüber, die irgendwie hinter der Nachricht sind. Ich finde auch, es kommt echt darauf an, in welchem Kontext man das SMS schreibt, aber gerade einfach so mit Freunden würde ich sie auf keinen Fall weglassen.
3: Ich finde auch, sonst wirkt es oft gleich so streng und als wäre man vielleicht grantig.
0: Sieht man natürlich nicht, und damit es nicht so streng ist, passend zum Wetter, bekommen Sie alle jetzt von mir ein Sonnen-Emoji zugeschickt. Schönen Freitagvormittag.
4: Oh.

Bruno Mars singt auf Radio Wien. Wir machen gleich weiter mit einfach guter Musik. Da haben wir jetzt einmal zum Beispiel Blondie mit The Tide is High. Danach kommen die Specials und dann ist schon wieder 10:30. Dann werfen wir mal einen Blick aufs Wetter und auf die Straßen. Zuvor aber Blondie mit The Tide is High.

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3: Es ist 10.30 Uhr, wir werfen einen Blick aufs Wiener Wetter und die erste Wetterstation in der Stadt hat die 30-Grad-Marke erreicht. Es ist Stammersdorf. 30,2 Grad hier aktuell ganz genau, aber auch in den übrigen Bezirken sind wir schon bei 28 bis knapp über 29 Grad. Es werden heute Nachmittag bis zu 34 Grad, das Ganze hängt aber davon ab, ob und wann Gewitter aufziehen, denn ab dem mittleren Nachmittag werden die sich zuerst im Wienerwald bilden und können dann durchaus auch Teile der Stadt erreichen. Mit den Gewittern frischt dann außerdem Westwind auf, der beendet dann diese recht schwüle Hitze draußen und hoffentlich kommt auch ein bisschen Regen nach Wien. Am Wochenende noch hochsommerlich mit Werten um 30 Grad, aber ein bisschen wechselhaft, windig. Schauer und Gewitter vor allem am Sonntag, am Nachmittag oder Abend. Nächste Woche wird es dann von der Temperatur angenehmer mit Höchstwerten um 25 Grad. Ein Blick auf die Straßen, da schaut es gut aus. Da sind uns aus Wien nämlich keine Störungen oder Staus gemeldet worden. Kommen Sie heute gut an Ihr Ziel an diesem Freitagvormittag.

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1: Ja, hallo, schönen Vormittag, Karl.
2: Schönen Vormittag, servus.
1: Unser Thema heute, der Schatten im Garten. Für manche ist das ja ein bisschen schrecklich, weil im Schatten, da wächst ja angeblich nichts.
2: Und das ist einfach eine unrichtige Tatsache. Es ist der Schatten das Schönste, was man sich vorstellen kann. Schattengärten, ich habe schon so viele wunderschöne Schattengärten gesehen, die einfach eine Pracht sind. Man muss nur mit dem Blattgrün bzw. mit den Blattfärbungen arbeiten oder mit der Struktur der Blätter. Und dann bringe ich eine wunderschöne Gestaltung zusammen.
1: Ja, zum Beispiel ja mit den Farnen.
2: Ich habe ein Farnbeet, das ist im Frühling schon einmal eine Begeisterung zum Anschauen, wenn sich die Blätter ausrollen. Ich sage, wie der Nicolo-Stab schaut es aus. Es gibt hunderte verschiedene Farne, von ganz klein bis riesig groß, die einfach toll sind. Unterschiedliche Färbung, bis ins Rötliche hineingehende, Silber-Farnblätter. Also da gibt es wirklich sehr viele.
1: Ja, genauso schön wie die Funkien.
2: Die Funkien oder die Hostas, auch da eine große Palette. Es gibt ein paar, die ein bisschen robuster sind, aber gibt es auch von winzig klein, wo ein Blatt nur 2-3 Zentimeter ist, bis 50 Zentimeter groß. Und auch die sind für den Schatten, ich sage mal so, für den Halbschatten geeignet. Wenn es ganz zu stark schattig ist, dann wachsen sie auch nicht mehr sehr gut. Aber da gibt es ja auch Boden Decker dann.
1: Aha, welche zum Beispiel?
2: Zum Beispiel eine Lieblingspflanze von mir, der Efeu. Und jetzt nehmen wir nicht den normalen dunkelgrünen Efeu, sondern zum Beispiel einen grün-gelb panaschierten Efeu. Der bringt sofort Licht hinein und der schaut super schön aus, macht eine super Decke, aber genauso zum Beispiel, die ist immergrün oder die Elfenblume, lauter Pflanzen, die im Schatten perfekt geeignet sind. Am Anfang muss man sie unterstützen, muss man sie ein bisschen mit Feuchtigkeit versorgen, aber später wachsen die ohne irgendein Zutun.
1: Es gibt aber auch schattenliebende Stauden.
2: Waldmeister, Lungenkraut, das sind lauter Pflanzen, die im Wald normalerweise wachsen. Und jetzt kommt was ganz was Tolles, das Moos. Ich habe einen so schönen Moosgarten einmal erleben dürfen. Das ist ein wirkliches großes Projekt, ist gar nicht so einfach. Aber wenn einmal das Moos wächst, dann schaut es ganz toll aus. Also, der Schatten ist keine Problemzone im Garten, sondern im Gegenteil, der Schatten ist eigentlich der schönste Bereich. Gerade in Zeiten, wo es immer wärmer wird.
1: Genau, da ist es angenehmer auch noch. Falls auch Sie jetzt auf die Schattenseite wechseln wollen, alle Tipps finden Sie wie immer auf wien.orf.at. Und nächste Woche, Karl, da reden wir dann über die Brennnessel.
2: Wir haben schon oft über die Brennnessel gesprochen. Man kann nicht oft genug über sie sprechen, weil sie ist eine so vielfaltsreiche Pflanze. Und die wollen wir uns anschauen. Bis dahin viel Spaß beim Garteln.
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0: Sie hören Radio Wien, es ist in Kürze 11 Uhr, damit ab ins Nachrichtenstudio zu Thomas Edinger.
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2: Die MedUni Wien hat eine Gentherapie mitentwickelt, die Gehörlose wieder hören lässt. Ein halbes Jahr nach der Brandkatastrophe in Grau-Montana gibt es noch keinen Prozess. Das Wiener Wetter wechselhaft schwül und heiß. Schönen Vormittag. Eine neue Gentherapie könnte die Behandlung von angeborener Taubheit grundlegend verändern. Forschern ist es erstmals gelungen, Kindern mit einer genetisch bedingten Hörstörung das Hören ohne Implantat zu ermöglichen. Ein Wiener Kind profitiert schon davon. Pia Lenz berichtet.
3: Eines von 1000 Kindern wird in Österreich hochgradig schwerhörig geboren. Ursache ist oft ein Gendefekt wie die sogenannte Ottow-Taubheit. Hier kann das Innenohr zwar den Schall aufnehmen, die Signale werden aber nicht an den Hörnerv weitergeleitet. Bisher bekamen diese Kinder meist ein Hörimplantat. Mit der neuen Gentherapie können jetzt harmlose Viren die fehlende Erbinformation ins Innenohr bringen. Christoph Arnoldner von der MedUni Wien hat die Forschung begleitet.
4: Mittlerweile ist es so, dass eben auch schon ein Kind aus Wien diese Gentherapie machen konnten und tatsächlich war es erfolgreich und das Kind hört.
3: Für Mediziner ein wichtiger Durchbruch. Noch ist die Therapie nur für die seltene Form der Taubheit geeignet. Doch weitere Gentherapien für häufigere Hörverluste werden bereits erforscht. In den USA ist die Behandlung zugelassen, in Europa wird die Genehmigung bald erwartet.
2: US-Präsident Trump droht, die Zwischenwahlen im November zu verlieren. Jetzt streut er Zweifel an der Sicherheit von Wahlen. Die 2020, die Biden gewonnen hat, sei von China manipuliert worden, behauptet Trump. Die Dokumente, die er dafür vorgelegt hat, beweisen das laut Medienanalysen aber nicht. Über ein halbes Jahr nach der Brandkatastrophe von Grau-Montana liegen noch immer 25 Menschen schwer verletzt im Spital. 41 sind bei dem Feuer in einer Bar in der Silvesternacht ums Leben gekommen. Die juristische Aufarbeitung zieht sich. Aus Grau-Montana, Bettina Prendergast.
5: Die Opferanwälte rechnen damit, dass der Strafprozess frühestens in 2 Jahren beginnen kann. Das ist für die Familien schmerzhaft, sagt Anwalt Alain Viscolo. Er kritisiert, dass keiner der 15 Beschuldigten Verantwortung für die Katastrophe übernehmen will.
6: Le problème, c'est que jusqu'à maintenant, personne n'a reconnu une responsabilité dans ce drame.
5: Unterdessen leidet der Tourismus in Grau-Montana. Seit Jänner übernachten weniger Gäste in der Gemeinde. Einzelne Bars und Restaurants haben geschlossen, weil der Umsatz fehlt. Weiter unklar ist auch, was mit der Katastrophenbar im Zentrum geschieht. Der Kanton sagt, sie soll nie mehr als lokal genutzt werden.
2: Und heute beginnt die 4. Ausgabe des Donauinsel Open Airs. Bis zum 25. Juli legen DJs auf und es gibt Live-Konzerte mit unterschiedlichen Mottos. Los geht's am Nachmittag mit Ballermann-Musik auf Baller Island. Alle Infos zum Donauinsel Open Air finden Sie online bei uns auf wien.orf.at. Das waren die Nachrichten, damit zum Wiener Wetter und Kevin Hebenstreit.
0: 28 bis 30 Grad hat es in der Stadt. Es ist heiß draußen, es ist schwül draußen, es werden heute noch bis zu 34 Grad. Allerdings werden im Laufe des Nachmittags zuerst einmal über dem Wienerwald große Quellwolken entstehen, aus denen werden dann auch Wärmegewitter und die können später am Nachmittag zu uns nach Wien hereinziehen. Auf jeden Fall bringen diese Gewitter auflebenden Westwind dann zum Abend hin und der vertreibt dann einmal diese ungemütliche Schwüle und Hitze aus der Stadt. Am Wochenende wird es nicht mehr so heiß sein, trotzdem noch hochsommerlich warm, denn knapp 30 Grad gehen sich auch morgen und übermorgen aus. Allerdings weht zum Teil lebhafter oder sogar kräftiger West-Nordwestwind. Die Luft ist nicht mehr so schwül, es wird recht wechselhaft sein. Wir haben morgen eine Mischung aus Sonne und Wolken. Allerdings wird es morgen am Samstag eher trocken bleiben als am Sonntag. Am Sonntag steigt vor allem am Nachmittag und Abend nämlich wieder die Gewitterwahrscheinlichkeit deutlich an. Ja, und Schluss mit den 30 Grad ist dann nächste Woche. Da haben wir einige mäßig temperierte Sommertage mit Höchstwerten um oder sogar mal unter 25 Grad. Damit schauen wir auf die Straßen. Da gibt es immer noch gute Nachrichten aus Wien. Da sind uns keine Störungen gemeldet worden. Aber eine wichtige Info heute für alle, die mit der Bahn unterwegs sind. Und zwar auf der Weststrecke. Da fallen zwischen St. Valentin und Linz wegen einer Stellwerkstörung weiterhin einzelne Fernzüge aus. Nahverkehrszüge können nicht fahren. Stattdessen fahren Ersatzbusse. Die Fahrzeit verlängert sich um mindestens eine halbe Stunde. Erst gegen 16 Uhr wird dann klar sein, wie lange die Reparaturarbeiten noch dauern. Aktuelle Infos, ob und wann welcher Zug fährt, gibt's über die ÖBB Scotty App. Kommen Sie gut durch die Stadt.
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0: So, diesmal schon, was wir tun am Wochenende. Wichtigste Frage. Da haben wir aber genug Möglichkeiten, versprochen. In ein paar Minuten gibt es nämlich die Radio Wien Freizeittipps. Und da ist heute alles mit dabei, von Bewegung über eine Ausstellung und auch was für die Kleinen, und zwar im Planetarium. Also nix mit Fahrt. Übrigens auch nichts bei der Musik. Da starten wir jetzt nämlich mit Gloria Gaynor. Never Can Say Goodbye am Freitagvormittag auf Radio Wien.

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1: Ja, wir schauen auf die Freizeittipps. Was ist denn los am Wochenende und in den kommenden Tagen? Und los geht's heute. Schauen wir mal in den Bereich Wissenschaft hinein.
2: Ausstellung.
1: Ja, Frauen aus den Bereichen Wissenschaft, nämlich Politik und aber auch Medien, die gesellschaftliche Veränderung vorantreiben. Darum geht es in der Ausstellung Heimat großer Töchter. Die Künstlerin Barbara Bacholnik hat dafür 20 Frauen porträtiert. Zu sehen ist die Schau bei freiem Eintritt täglich von 8 bis 20 Uhr. Und zwar noch bis zum 30. September am ÖGB-Katamaran am Johann-Böhm-Platz 1 im 2. Bezirk.
2: Für Sportbegeisterte.
1: Ja, wie schaut's denn aus mit dem Sport bei Ihnen?
3: Ich mache Fitness, Wandern, Yoga und Radfahren. Alles, was mir so einfällt und Spaß macht. Schwimmen auch.
4: Tennis und früher Fußball.
5: Ich gehe gern laufen, Radfahren.
4: Ja, mir würde eigentlich viele verschiedene Sportarten interessieren.
1: Ja, dann ist Bewegt im Park genau das Richtige. Das bietet nämlich für Jung und Alt kostenlos ein vielfältiges Sportprogramm. Ob im Park oder auch auf öffentlichen Plätzen. Von Rückenfit über Yoga bis hin zu Line Dance. Kann man da alles ausprobieren. So steigt da zum Beispiel etwa am Sonntag im Helmut-Zilk-Park die Zumba-Party auf der Wiese. Zu heißen Rhythmen wird da auf der Wiese beim Sisi-Löwinger-Weg von 18 bis 19 Uhr geturnt und getanzt. Einfach mit bequemer Kleidung vorbeikommen und los geht's. Matte und ein großes Handtuch und natürlich Trinkflasche bitte dabei nicht vergessen.
2: Für Kinder.
1: Ja, und auf eine atemberaubende Reise durch den Sternenhimmel können Kinder ab 4 Jahren gemeinsam mit dem kleinen Mädchen Elsa morgen Nachmittag gehen. Dabei lernt man viele interessante Sterne kennen. Die Veranstaltung Elsa und der große Bär startet um 15 Uhr im Planetarium Wien am Oswald-Thomas-Platz im 2. Bezirk. Wer morgen nicht kann, hat am 25. Juli, also eine Woche später, dann noch einmal die Gelegenheit, dabei zu sein. Alle Infos zu den genannten Veranstaltungen und Tipps bekommen Sie wie immer beim Radio Wien Service Point 89 9 95 3.
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5: Wir werfen einen Blick aufs Wetter. In Kürze ist es 11:30 und wir messen schon 29 bis 31 Grad in der Stadt. Dazu ist die Luft auch noch recht schwül und der Sonnenschein, wenn ich da rausschaue, ziemlich diesig jetzt durch die hohe Luftfeuchtigkeit und auch ein paar dünne Wolken oben am Himmel. Es werden noch größere Wolken kommen, heute im Laufe des Nachmittags nämlich. Da türmen sich dann Quellwolken allmählich auf, vor allem im Wienerwald. Hier entstehen dann erste Wärmegewitter, die am späteren Nachmittag auch zu uns nach Wien hereinziehen können. Auf jeden Fall wird dann später Westwind auffrischen, der vertreibt dann die Hitze, weil die Temperatur, die steigt noch auf bis zu 34 Grad heute. Damit kommen wir zur besten Verkehrsinformation der Stadt. Da sind uns auf Wiens Straßen derzeit keine Störungen gemeldet worden, aber wir schauen nach Drasenhofen, nach Niederösterreich, über 20 Minuten Wartezeit, nämlich dort bei der Ausreise. Und die Öffi-Meldung im Bahnverkehr auf der Weststrecke fallen zwischen St. Valentin und Linz wegen einer Stellwerkstörung weiterhin einzelne Fernzüge aus. Für Nahverkehrszüge fahren Ersatzbusse. Die Fahrzeit verlängert sich um mindestens eine halbe Stunde.
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5: Und noch besser wird die Laune mit der passenden Musik. Toni Esposito ist das auf Radio Wien mit Kalimba de Luna.

0: So, und von der Karibik geht's jetzt wieder zurück nach Wien. Es ist 10 Minuten vor 12, das heißt, gleich gibt's das Stadtjournal, heute mit Doris Manola. Hallo.
1: Hallo.
0: Doris, bei dir geht's auch unter anderem um die Frage, wie umgehen mit Strafunmündigen, die schwere Straftaten begehen.
1: Ja, genau. Wer unter 14 Jahre alt ist und straffällig wird, kann derzeit nicht strafrechtlich verfolgt werden. Dabei soll es auch bleiben, sagt die jetzt Justizministerin Anna Sporer von der SPÖ. Aber sie kann den bereits eingerichteten Wiener Modell viel abgewinnen, nämlich Straftäter im Kindesalter in speziellen Wohngemeinschaften eine Zeit lang anhalten zu können.
0: Mehr dazu hören Sie dann gleich im Stadtjournal um 12.
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1: Es ist in Kürze 12 Uhr, das Stadtjournal hat für Sie Doris Manola.
2: Schönen Mittag.
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2: Justizministerin Sporrer spricht sich für WGs für Straftäter im Kindesalter aus. Über 1000 Forschende zu Wohnkonferenz in Wien erwartet. Das Wiener Wetter ist heute wechselhaft schwül und heiß. Wie umgehen mit Strafunmündigen, die schwere Straftaten begehen? Diese Diskussion ist zuletzt wieder aufgeflammt, nachdem vergangene Woche ein 12-Jähriger in Wien einen 15-Jährigen mit einem Messer lebensgefährlich verletzt hat. Justizministerin Anna Sporrer von der SPÖ wünscht sich nun die Möglichkeit, solche Kinder in speziellen Wohngemeinschaften eine Zeit lang anhalten zu können, so wie es in Wien bereits umgesetzt wird. Mehr von Eva Haslinger.
4: Am Strafmündigkeitsalter von 14 Jahren will Justizministerin Anna Sporrer nicht rütteln, aber...
5: Natürlich ist es ein ernstes Phänomen, dass die Straftäter immer jünger werden, auch unmündige Straftaten begehen.
4: Hier müsse der Staat eingreifen.
5: Die Obsorge kann der Staat schon übernehmen, aber wir brauchen auch Möglichkeiten, dass wir die Kinder auch anhalten. Aber das ist nicht einsperren, das möchte ich hier betonen.
4: Wie genau dieses Anhalten, nicht einsperren in der Praxis aussehen soll, lässt die Ministerin offen. Nur so viel. Die in Wien geplante Auszeit-WG sei der richtige Weg. Sporrer.
5: Kleine sozialtherapeutische Wohngemeinschaften mit einem guten Betreuungsschlüssel.
4: Eine gesetzliche Grundlage werde gerade vorbereitet. Im Herbst soll dann koalitionsintern darüber beraten werden, so die Justizministerin.
2: Erfreuliche Nachrichten kommen heute von der Statistik Austria. Die Inflation ist im Juni etwas zurückgegangen. Nach 3,7% im Mai lag sie im Juni bei 3,2%. Volker Obermeier, was ist der Grund für den nachlassenden Preisdruck?
6: Nun, günstiger geworden sind zum einen Treibstoffe und Heizöl. Zum anderen sind auch die Ausgaben für Nahrungsmittel weniger stark gestiegen, so der Befund der Statistik Austria. Stärker auf die Teuerungsrate wirken hingegen die höheren Preise für Pauschalreisen. Vor allem bei Flugtickets hat sich der Aufwärtstrend im Juni fortgesetzt. Die Gesamtinflation, die ist mit 3,2% aber immer noch zu hoch. Das Inflationsziel liegt dabei um die 2%.
2: Vielen Dank, Volker Obermeier. Wien ist Vorzeigemodell, wenn es um gemeinnützigen Wohnbau geht. Gleichzeitig gibt es aber auch bei uns große Herausforderungen am Wohnungsmarkt. Es stellt sich die Frage, wie man langfristig dafür sorgen kann, dass es genug leistbaren Wohnraum gibt. Darum geht es in der kommenden Woche bei einer Konferenz an der Universität Wien. 1200 Forschende werden da erwartet, wie Michael Schön berichtet.
7: Über 60% der Wienerinnen und Wiener leben in geförderten Wohnungen oder im Gemeindebau. Damit gilt Wien international als Vorbild. Gleichzeitig steigen aber auch hier die Preise am privaten Wohnungsmarkt stark. Sanierungskonflikte, Leerstand, Kurzzeitvermietungen über Airbnb und Co. sowie die Klimakrise stellen die Stadt vor große Herausforderungen. Ab Montag diskutieren rund 1200 Forschende aus verschiedenen Disziplinen über diese Ungleichheiten am Wohnungsmarkt und über mögliche Lösungen. Neben Vorträgen gibt es auch Exkursionen, etwa in das Nordbahnviertel mit seinem hohen Anteil an geförderten Wohnungen und das von Gründerzeithäusern geprägte Alliiertenviertel. Die beiden Grätzl in der Leopoldstadt zeigen exemplarisch die unterschiedlichen Entwicklungen am Wiener Wohnungsmarkt.
2: Von der Justiz zur Exekutive. In Meidling wird das einstige Gerichtsgebäude in der Theresienbadgasse zur Polizeiinspektion umgebaut. Das Gründerzeithaus gehört der Stadt Wien und hat eine bewegte Geschichte. Am Vormittag war der Spatenstich für den 10-Millionen-Euro-Umbau. Florian Katzinger.
8: Das Gebäude in der Theresienbadgasse dient bis 1939 als Bezirksgericht, dann als Amtshaus und zuletzt 2020 als Festivalzentrale der Wiener Designweg. Jetzt baut die Stadt als Eigentümerin das Gebäude für das Innenministerium komplett um. Nach der Fertigstellung zieht die Polizeiinspektion Hufelandgasse ein. Das Dachgeschoss wird zweigeschossig ausgebaut, hofseitig entstehen zusätzliche Büroflächen. Die Architekten schaffen einen neuen Aufzug, bauen eine Rampe für barrierefreien Zugang. Die Gangflächen werden minimiert, dafür entstehen kompakte Sanitäre Räume und moderne Büros. Der Innenhof wird angehoben auf das Niveau des Eingangs zur Hufelandgasse. Die Flächen werden entsiegelt, intensiv begrünt, mit Sitzmulden dazwischen. Eine Regenwasserzisterne bewässert automatisch und am Dach kommen natürlich Photovoltaikmodule, versteckt hinter der Dachschräge. Von außen bleibt alles, wie es ist. Die historische Fassade wird erhalten, allerdings saniert. Nur die Nutzung ändert sich eben.
2: Und das war der Stadtjournal. Damit zum Wiener Wetter und Kevin Hebenstreit.
1: Ja, und da messen wir heiße 30 bis 31 Grad draußen. Vor allem aber ist die Luft recht schwül. Das heißt, auch wenn jetzt ein paar dünne Wolken über die Stadt ziehen und die Sonne nicht mehr allzu stark herunterbrennt, ist es richtig heiß und unangenehm schwül draußen. Es bleibt auch noch jetzt für die eine oder andere Stunde recht sonnig mit eben diesen dünnen Wolken, aber im Lauf des Nachmittags, da bilden sich dann zuerst über dem Wienerwald große Quellwolken, daraus entstehen Wärmegewitter und die können dann vereinzelt auch in die Stadt hereinziehen. Außerdem bringen diese Gewitter, die viel Luft aufwirbeln, später am Tag dann noch auffrischenden Westwind und der vertreibt dann die Hitze und auch etwas von der Schwüle aus der Stadt. Der Höchstwert liegt bei bis zu 34 Grad heute. Schauen wir noch aufs Wochenende, da haben wir Höchstwerte um 30 Grad, aber es wird nicht mehr so schwül sein und vor allem wird es leicht wechselhaft sein. Es kommt lebhafter West-Nordwestwind auf, dann fühlt sich das Ganze etwas angenehmer an. Morgen bleibt es weitgehend trocken, da gibt es am Nachmittag höchstens einmal einen kurzen Regenspritzer. Am Sonntag wird am Nachmittag und Abend die Gewitterwahrscheinlichkeit dann wieder deutlich ansteigen. Die beste Verkehrsinformation der Stadt. Tangente Richtung Graz zwischen Stadlau und dem Knoten Prater. Noch Stau vor einer bereits geräumten Unfallstelle. Dann schauen wir nach Niederösterreich. Bei Drassenhofen brauchten Sie eine Dreiviertelstunde länger. Es gibt Wartezeit bei der Ausreise. Und eine wichtige Meldung heute, die wir uns schon den ganzen Tag begleitet. Im Bahnverkehr auf der Weststrecke fallen zwischen St. Valentin und Linz wegen einer Stellwerkstörung weiterhin einzelne Fernzüge aus. Für Nahverkehrszüge fahren Ersatzbusse. Die Fahrzeit, die verlängert sich um mindestens eine halbe Stunde. Ab 16 Uhr weiß man dann mehr, wann diese Störung beendet und behoben sein wird.
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1: Ja, Mahlzeit. Ich hoffe, Sie haben irgendwo ein kühles Platzerl für die Mittagspause gefunden. Wenn nicht, wenn Sie vielleicht in einer überhitzten Wohnung sitzen und auch unter der Hitze schon sehr leiden, dann habe ich jetzt eine gute Nachricht. Ja, am Wochenende hat es noch einmal um 30 Grad. Aber so heiß und schwül wie heute wird es für mindestens 8 bis 10 Tage nicht mehr sein und tageweise haben wir nächste Woche nur Höchstwerte von 22 bis 24 Grad. Außerdem wird es in den Nächten auf deutlich unter 20, zum Teil sogar auf deutlich unter 15 Grad abkühlen. Also, es gibt Aussichten auf Besserung, auf Ende der Hitze. Und ja, was wir jetzt natürlich aber noch brauchen, das wäre Regen. Den singen wir uns jetzt einfach gemeinsam herbei. Und zwar mit Jermaine Jackson. Mit When the Rain Begins to Fall. Schönen Mittag am Freitag, an diesem heißen und schwülen Freitag.

0: Soli auf Radio Wien, da kommt doch fast schon Urlaubsfeeling auf. Ja, und während ich hier freitags immer im Studio stehe, bekomme ich nebenbei einige Anrufe, weil es kommt das Wochenende, die Wienerinnen und Wiener haben viel vor und wollen natürlich wissen, wie das Wetter wird. Und da ist jetzt wieder so ein Anruf. Hallo?
1: Ja, begrüße Sie, da spricht die Eva, eine eingefleischte Radio Wienerin. Aha. Ich habe eine unverschämte, unter Anführungszeichen, bitte. Oh. Es ist sicherlich so, dass heute viele Leute nach St. Margareten in den Steinbruch zur Tosca fahren und so wie ich andere nach Mörbisch auf die Seebühne fahren. Mhm. Und ich würde ganz gern wissen, ob ich ein, ich spreche mit Dijk, Ganzkörperkondom mitnehmen muss oder ob ich trocken bleibe.
0: Also, liebe Eva und alle, die da heute nach St. Margareten vielleicht noch pendeln am Abend oder nach Mörbisch, ja, wir haben heute natürlich erhöhte Gewitterwahrscheinlichkeit und ich bin ziemlich sicher, dass da auch ein Schauer oder Gewitter die Regionen dort rund um den Neusiedlersee treffen wird. Aber, und jetzt komme ich zur guten Nachricht, ich habe da jetzt einmal reingeschaut und die Vorstellungen, die beginnen ja erst dann später, also jeweils ab etwa 20 Uhr. Und die Gewitter und die möglichen Schauer, die sind aber schon am frühen Abend, am späten Nachmittag am wahrscheinlichsten. Bedeutet, dass die dann um 20 Uhr eigentlich schon durch sein sollten. Ich würde sicherheitshalber trotzdem das Ganzkörperkondom oder sagen wir den Regenschutz mitnehmen, einpacken, falls da doch noch ein paar letzte Tropfen fallen. Aber dann zu den Vorstellungen. Schaut's gut aus, dass es trocken bleiben wird.
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2: Wir schauen aufs Wiener Wetter. In Kürze ist es 12:30 Uhr, 12.30 Uhr. Ja, und da hat es 30 bis 32 Grad derzeit bei uns in der Stadt. Schwüle, heiße Luft draußen und das, obwohl die Sonne sich jetzt so ein bisschen versteckt hinter hohen Wolken, die über die Stadt ziehen. Trotzdem kann die Temperatur noch auf 33 oder 34 Grad ansteigen. Es bilden sich allerdings jetzt nach und nach auch größere Quellwolken und zuerst werden dann im Wienerwald Regenschauer und Wärmegewitter entstehen und die können später am Nachmittag dann auch zu uns in die Stadt nach Wien hereinziehen oder zumindest Teile von Wien erreichen. Am größten ist die Gewitterwahrscheinlichkeit in den Wienerwaldbezirken. Und dann mit den Gewittern kommt auch Westwind auf und dann wird die Hitze etwas gedämpft. Dann wird es ein bisschen angenehmer zum Abend hin. Der Blick auf die Straßen zur besten Verkehrsinformation der Stadt. Auf der Tangente Richtung Graz dauert es 10 Minuten länger und zwar von Stadlau bis zum Knoten Prater. Dann S1 Wiener Außenring Schnellstraße Richtung Schwechat im Tunnel Vösendorf ist ein Unfall mit mehreren Fahrzeugen passiert. Der Tunnel wird in diesen Minuten gesperrt. Ausweichen geht über die A23 und die A4. Und bei Drasenhofen, da brauchen Sie oder haben Sie 20 Minuten Wartezeit bei der Ausreise nach Tschechien. Gute Fahrt.
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2: Und musikalisch geht's jetzt weiter mit Depeche Mode bei uns auf Radio Wien und Just Can't Get Enough.

0: Radio Wien ist das. An diesem heißen Freitag 33 Grad messen wir da inzwischen in Stammersdorf. Ja, der Sommer, der hatte es bis jetzt schon ordentlich in sich und nein, es ist kein Sommer wie früher. In den 70er, 80er und 90er Jahren hatten wir in einem durchschnittlichen Sommer 11 Hitzetage mit über 30 Grad. In diesem Jahr hatten wir heute den 22. und es ist erst Sommerhalbzeit wohlgemerkt. Um die Hitze in der Stadt besser aushaltbar zu machen, werden in Wien immer mehr Bäume gepflanzt, aber auch größere Veränderungen sind geplant. Was die Stadt für Ideen hat und wie ein Landschaftsplaner das alles einordnet, hat sich Matthias Lang für uns angesehen.
1: Eine Gartenstraße, das ist mehr Park als Straße. 40% der Straße ist begrünt, 25 davon sollen bis 2035 errichtet werden. Bei der Standortsuche spielen mehrere Faktoren mit, sagt Planungsdirektor Thomas Matreiter.
2: Wir werden es dort tun wollen, wo es am dringendsten ist. Ja? Also sprich, wo auf der einen Seite die Dichte, die bauliche Dichte sehr hoch ist, also das sind die schon angesprochenen gründerzeitlichen Gebiete. Zum anderen überlagern wir das in der Analyse, aber auch mit sozialen Faktoren.
1: Ein, zwei Häuserblöcke lang gibt es dann Bäume, Beete und so gut wie keine Autos. Nur Einsatzfahrzeuge und zum Beispiel die Müllabfuhr sollen zufahren können. Der Wiener Landschaftsplaner Jürgen Furchtlehner bewertet die Pläne grundsätzlich positiv.
3: Paris möchte in den nächsten Jahren 500 Gartenstraßen umsetzen, wurde auch durch eine Erfolgsabstimmung abgefragt und befürwortet. Wien möchte mindestens 25 Projekte umsetzen. Also Wien versucht es, was sehr positiv ist, aber was mir da ein bisschen fehlt, ist die Geschwindigkeit und flächendeckende Auslegung. Und da ist Paris schon sehr progressiv.
1: Und noch etwas fehlt dem Landschaftsarchitekten.
3: Verbesserungspotenzial oder was ich vielleicht ein bisschen vermisse, ist so ein großer Wurf, was einen großen Park betrifft. Ja, Large Parks war immer ein Thema, das gefordert worden ist. Large Parks werden eher an den Stadträndern mehr oder weniger verortet. In innerstädtischen Bereichen, wo der größte Grünraummangel ist, versucht man eher kleinräumige Lösungen jetzt über den öffentlichen Raum, also Begrünung von Straßen und solche Maßnahmen, was sehr gut ist. Allerdings so ein wirklich großer Wurf hinsichtlich einer großen Parkanlage, den hätte ich mir vielleicht gewünscht und der ist jetzt nicht so Thema.
1: Trotz der Kritik seien die Pläne der Stadt aber ambitioniert und positiv, vor allem wenn wirklich alle Pläne so in den nächsten Jahren umgesetzt werden.
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Falco ist das auf Radio Wien, Musik aus Österreich. Wir machen gleich weiter und zwar mit Nick Kamen. I Promised Myself, danach dann noch Bobby Hepp und dann die Nachrichten.

0: Sunny auf Radio Wien. Es ist jetzt schon 13 Uhr, damit ab zu den Nachrichten und Doris Manola.
1: Schönen Nachmittag.
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1: Gesprächsprotokoll belastet den Wiener Wirtschaftskammerpräsidenten Walter Ruck. Es geht um mutmaßliche Freundalwirtschaft. Asiatischer Käfer richtet große Schäden bei Eschen an. Er ist jetzt auch in Europa aktiv. Das Wiener Wetter ist heute wechselhaft schwül und heiß. Der Wiener Wirtschaftskammerpräsident Walter Ruck steht erneut in der Kritik. Das Nachrichtenmagazin Profil und die Kronenzeitung haben Inhalte eines vertraulichen Gesprächs veröffentlicht, in dem Ruck unter anderem über Postenbesetzungen spricht, die er orchestriert haben soll. Den Medien wurde ein Transkript des Gesprächs zugespielt. Ruck selbst weist alle Vorwürfe zurück, berichtet Maria Kern.
3: Laut Profil und Kronenzeitung schildert Wiens Wirtschaftskammerchef Walter Ruck in einer vertraulichen Runde etwa, wie einer seiner Söhne ÖVP-Spitzenkandidat in Döbling für die Gemeinderatswahl geworden sei, und zwar indem eine Mandatarin Platz gemacht habe. Laut einem Gesprächsprotokoll soll Ruck dazu gesagt haben, Zitat:
4: Die Margarete hat auf ihr Mandat, sie hat einen Befehl bekommen, sie hat salutiert und hat gesagt, okay, ich verzichte.
3: Weiter soll aus dem Protokoll hervorgehen, wie Ruck Manfred Juratzka, Wiens ehemaliger ÖVP-Chef, zu einem Geschäftsführerposten in der Wiener Wirtschaftsagentur verholfen hat. Ein Sprecher von Ruck teilt mit, dass die Zitate nicht verifizierbar seien. Zu den Postenbesetzungen heißt es, Juratzka sei aufgrund seiner Qualifikation vorgeschlagen worden und der Spitzenkandidat in Döbling sei vom Parteivorstand gewählt worden.
1: In der Diskussion, wie mit Strafunmündigen, die schwere Straftaten begehen, umzugehen ist, hat sich nun auch Justizministerin Anna Sporer von der SPÖ zu Wort gemeldet. Sie wünscht sich die Möglichkeit, solche Kinder in speziellen Wohngemeinschaften eine Zeit lang anhalten zu können, so wie es in Wien seit kurzem bereits umgesetzt wird. Bei einer Schwerpunktaktion gegen Jugend- und Suchtmittelkriminalität sowie die Einhaltung der Waffenverbotszone am Ippenplatz in Otterkring hat es gestern 4 Festnahmen gegeben. In der Innenstadt wollten 2 junge Syrer Cannabis an einen Polizisten in Zivil verkaufen. In Otterkring wurde ein Serbe wegen offener Strafen festgenommen, ein Landsmann wurde trotz Einreiseverbots erwischt. Der aus Asien stammende Eschenprachtkäfer ist erstmals in der EU nachgewiesen worden. In Nordamerika und Russland hat dieser Schädling bereits tausende Eschen zum Absterben gebracht. Österreich ist nun in Alarmbereitschaft. Die ersten Vorsichtsmaßnahmen werden bereits umgesetzt, um eine weitere Verbreitung zu verhindern. Tina Göbel und Christina Linduska berichten.
5: Vor kurzem ist in Ungarn nahe der ukrainischen Grenze ein asiatischer Eschenprachtkäfer gefunden worden. Kurz darauf wurden auch in der Slowakei 18 Exemplare entdeckt. Die grünschillernden Prachtkäfer sind eine große Gefahr für die Wälder in der EU, erklärt Gernot Hoch vom Institut für Waldschutz des Bundesforschungszentrums für Wald.
6: Die Gefahr für die heimischen Eschenbestände ist groß. Er hat auf seinem Ausbreitungsweg in Russland und in der Ukraine gezeigt, dass er Eschen zum Absterben bringen kann. Sowohl amerikanische Eschen, die dort gepflanzt werden, als auch die heimischen Eschen. Tausende Eschen sind mittlerweile abgestorben im Befallsgebiet.
5: Ein Monitoring mit Hilfe von Lockstofffallen wird nun ausgeweitet. Auch der Holzimport aus und um die Befallszone wird eingeschränkt.
1: Das waren die Nachrichten, damit zum Wiener Wetter und Kevin Hebenstreit.
0: 31 bis 33 Grad hat es draußen. Es ist heiß, es ist schwül und das bleibt es auch noch ein paar Stunden. Allerdings bilden sich jetzt in der schwülen Luft schon vermehrt Quellwolken und zuerst werden dann im Wienerwald Wärmegewitter und Regenschauer entstehen. Und die können in weiterer Folge am späteren Nachmittag und zum Abend hin auch zu uns nach Wien hereinziehen. Außerdem bringen die dann etwas frischere Luft, weil die wirbeln viel Luft auf. Es kommt Westwind auf, dann an den späteren Nachmittags- oder Abendstunden und dann ist die Hitze vorerst einmal vorüber. Morgen und übermorgen am Wochenende hat es zwar auch noch bis zu oder um 30 Grad an den Nachmittagen, die Luft wird aber nicht mehr so schwül sein, es weht teils lebhafter West-Nordwestwind, das Ganze etwas angenehmer und es wechseln Sonnenschein mit Wolken. Morgen wird es weitgehend trocken bleiben, da ist am Nachmittag höchstens ein kurzer Regenspritzer dabei. Am Sonntagnachmittag und Abend müssen wir dann wieder mit einzelnen Gewittern rechnen. Ja, und nächste Woche ist dann Hitzepause. Da gibt es dann einmal ein paar angenehm temperierte Sommertage mit Werten um 25 Grad. Zum Teil wird sogar richtig frisch sein. Tageweise nämlich nicht mehr als 22 oder 23 Grad. Wir schauen auf die Straßen, die beste Verkehrsinformation der Stadt, und da ist jetzt doch einiges los. Auf der Tangente in beiden Richtungen brauchen Sie 10 Minuten mehr vor dem Knoten Prater. 10 Minuten länger dauert es auch auf der Altmannsdorfer Straße stadtauswärts. Und dann schauen wir nach Niederösterreich, da gibt es nämlich ein gröberes Problem auf der S1 der Wiener Außenring-Schnellstraße Richtung Schwechat. Der Tunnel Vösendorf ist gesperrt nach einem LKW-Unfall. Ein Tankwagen beladen mit Klebstoff steht da quer und muss abgeschleppt werden. Die Sperre dauert noch mindestens eine Stunde. Der Stau reicht zurück auf die A21 bis vor Brunn. Ausweichen geht über die A23 und die A4. A2 Südautobahn Richtung Graz bei Mödling melden Radio Wien-Hörer ein defektes Fahrzeug am rechten Fahrstreifen. Und bei Drassenhofen haben Sie 30 Minuten Wartezeit bei der Ausreise nach Tschechien. Und dann noch eine Infos für alle Öffis, Fahrerinnen und Fahrer. Im Bahnverkehr auf der Weststrecke fallen zwischen St. Valentin und Linz wegen einer Stellwerkstörung weiterhin einzelne Fernzüge aus. Für Nahverkehrszüge fahren Ersatzbusse. Die Fahrzeit verlängert sich um etwa eine halbe Stunde. Kommen Sie gut an Ihr Ziel.
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0: Ja, das kommende Wochenende ist ja ein besonderes, und zwar für alle Fußballfans. Weil einmal heißt's noch mitfiebern mit der Lieblingsmannschaft. Ja, ja. Morgen Fußball-WM, das Spiel um Platz 3, Frankreich-England. Und am Sonntagabend dann das große Finale, Spanien gegen Argentinien. Und einmal hätten wir von Radio Wien da noch was zu vergeben. Wer uns die letzten Wochen gehört hat, wird wissen, worum es geht. Die Details gibt es dann in ein paar Minuten. Ein Tipp aber schon einmal von mir vorweg: Handy aufladen, das ist besonders wichtig. Ja, jetzt träumen wir mal ein bisschen vom Sommer, hätte ich gesagt. Summer Dreaming nämlich auf Radio Wien. Aber träumen wir vom angenehm gemäßigten Sommer. Der kommt nächste Woche.

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0: So, und jetzt ist es soweit.
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0: Es geht um Ihre reservierten Plätze für das große WM-Finale am kommenden Sonntag am Abend. Spanien gegen Argentinien. Besonders schnell angerufen und jetzt bei mir in der Leitung hat die Christine. Hallo Christine.
2: Ja, hallo.
0: Sie sind Fußballfan, offenbar.
2: Ja, ich habe sehr viele Match geschaut jetzt bei der WM.
0: Ja, dann frage ich jetzt zuerst einmal, welche Mannschaft war denn von am Anfang Ihr Favorit?
2: Na, Österreich natürlich.
0: Okay, richtige Antwort, das war schon mal gut. Und jetzt zum Schluss, welcher Mannschaft halten Sie die Daumen?
2: Spanien.
0: Spanien, okay.
2: Ja.
0: Dann, liebe Christine, dann dürfen Sie im Campus Wien mitfiebern am Sonntag am Abend und dazu gibt es auch noch einen Gastro-Gutschein. Gratulation.
2: Dankeschön, super.
0: Wen nehmen Sie denn mit? Mit wem schauen Sie denn gemeinsam?
2: Also ich habe gerade Besuch von der Großfamilie, also die werden wir alle mitnehmen.
0: Ah, na bitte. Na schau. Dann wünsche ich Ihnen ganz einen schönen Fußballabend, auf das Spanien für Sie gewinnen soll.
2: Ja, wir werden die Daumen drücken, ja.
0: Ganz genau. Und ein schönes Wochenende.
2: Super, werde ich haben. Dankeschön.
0: Viel Spaß, Baba.
2: Baba.
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0: 13.30 Uhr, wir schauen aufs Wiener Wetter. Es ist heiß draußen, 32 bis 34 Grad, noch dazu recht schwüle Luft. Ich habe jetzt mir mal das Regenradar angeschaut. In der Nähe von Wien gibt es noch keine Regenschauer oder Gewitter, aber es bilden sich bereits die ersten Schauer, etwa im Waldviertel oder auch über unseren Hausbergen. Später dann wird es vor allem im Wienerwald gewittrig und diese Gewitter oder deren Ausläufer können dann am späten Nachmittag und Abend auch Wien erreichen. Die Temperatur steigt jetzt kaum mehr an. Mit 34 Grad haben wir bereits den Höchstwert erreicht. Ein Blick auf die Straßen, die beste Verkehrsinformation, der Start auf der Tangente. Da brauchen Sie in beiden Richtungen 15 Minuten länger und zwar vor dem Knoten Prater. Dann schauen wir nach Niederösterreich, S1, Wiener Außenring, Schnellstraße Richtung Schwechat. Der Tunnel Vösendorf ist voraussichtlich bis etwa 14 Uhr gesperrt, wegen der Bergung eines LKW nach einem Unfall. Der Stau reicht zurück auf die A21 bis Gieshübel. Ausweichen geht über die A23 und die A4. A1 Westautobahn Richtung Salzburg nach dem Knoten Steinhäusel ist nach einem Unfall der ganz linke Fahrstreifen gesperrt. B3 Donaustraße in Großenzersdorf, die Sperre ist dort aufgehoben, die Unfallstelle geräumt. Und bei Drassenhofen, da brauchen Sie 30 Minuten länger und zwar bei der Ausreise nach Tschechien. Kommen Sie gut durch den Freitagnachmittag.
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Gilbert O'Sullivan singt auf Radio Wien Get Down um 13.51 Uhr. Ab 14 Uhr übernimmt heute hier Leila Madavian das Kommando. Und auch nicht zu vergessen, am Abend heute noch Freitag, 18 bis 19 Uhr auf Radio Wien. So, und wir schauen jetzt noch einmal zum Schluss gemeinsam auf das Regenradar, weil es wird jetzt langsam spannend im Wienerwald. Da sehe ich jetzt nämlich die ersten größeren Schauer und Gewitter aufpoppen. Das heißt, in den nächsten 2 bis 3 Stunden können die Ausläufer dieser Gewitter dann auch zu uns nach Wien hereinziehen und hoffentlich diese schwüle Hitze ein bisschen verdrängen, weil momentan Temperatur zwischen 30 und knapp 34 Grad in der Stadt. Heute schon einmal erwähnt, so heiß wird's nicht mehr. Und zwar die nächsten 8 bis 10 Tage. Das Wochenende noch hochsommerlich. Nächste Woche gibt's dann mäßigen Sommer, auf den werden sich viele freuen. Dann können wir die Wohnungen endlich herunterkühlen. Ich wünsche schon einmal ein schönes Wochenende und in wenigen Minuten kommt die Leila.

0: Radio Wien ist das. Es ist jetzt genau 14 Uhr. Wir kommen zu den Nachrichten mit Doris Manola.
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1: SPÖ will Umweltverträglichkeitsprüfung auch für Rechenzentren einführen. Wiener Linien haben E-Bike-Flotte der Wiener Leihräder verdoppelt. Das Wiener Wetter ist heute wechselhaft schwül und heiß. Der Bau eines großen Google-Rechenzentrums in Oberösterreich sorgt für Diskussionen, vor allem, dass dafür keine Umweltverträglichkeitsprüfung nötig ist, trotz des hohen Boden-, Energie- und Wasserbedarfs. Die SPÖ will das jetzt ändern, Peter Daser berichtet.
3: Für Windkraftanlagen zum Beispiel ist eine Umweltverträglichkeitsprüfung oder UVP regelmäßig notwendig. Für Rechenzentren, auch solche mit großem Ressourcenverbrauch, bisher nicht. Das soll sich ändern, erklärt Julia Herr, die Umweltsprecherin der Sozialdemokraten.
4: Also das Rechenzentren per se als Kategorie auch ins UVP-Gesetz aufgenommen werden. Es gibt ja dann natürlich zusätzlich auch immer die Schwellenwerte. Also je nach Bodenverbrauch, Wasserverbrauch, Energieverbrauch muss man sich natürlich anschauen, sind das besonders große Projekte, wo das auch Sinn macht, eine UVP-Pflicht durchzuführen. Also diese Details muss man dann ausarbeiten.
3: Auch Umweltschutzorganisationen und die Grünen sehen eine Gesetzeslücke bei der bisher fehlenden Umweltverträglichkeitsprüfung für Rechenzentren. Das Ökobüro schlägt heute konkret vor, bei Rechenzentren ab einer Leistung von 50 Megawatt eine UVP verpflichtend zu machen.
1: Der Wiener Wirtschaftskammerpräsident Walter Ruck steht erneut in der Kritik. Das Nachrichtenmagazin Profil und die Kronenzeitung haben Inhalte eines vertraulichen Gesprächs veröffentlicht, in dem Ruck unter anderem über Postenbesetzungen spricht, die er orchestriert haben soll. Ruck selbst weist alle Vorwürfe zurück. 3.100 Leihräder betreibt Wienmobil an mehr als 250 Standorten über die ganze Stadt verteilt. Seit dem Vorjahr ergänzen auch 300 E-Bikes das Angebot. Was als Pilotprojekt begonnen hat, soll jetzt fortgeführt und ausgebaut werden. Michael Schön berichtet.
5: Ein Jahr lang wurde das Angebot getestet. In dieser Zeit sind die E-Bikes mehr als 100.000 Mal ausgeliehen worden. Besonders häufig an den Wochenenden. Weil das Angebot so gut angenommen wird, bleiben die E-Bikes jetzt fix im Wienmobil-Angebot und die Flotte wird verdoppelt. Statt bisher 300 sind ab sofort 600 E-Bikes im Einsatz. Auch technisch gibt es ein Upgrade. Die neuen Räder haben eine Dreigangschaltung, einen stärkeren Akku und eine Smartphone-Halterung. Ausgeliehen werden sie wie bisher über die Wienmobil-App. Erkennbar sind sie am Blitzsymbol. Ab August gibt es außerdem neue Tarife für Besitzerinnen und Besitzer einer Jahreskarte der Wiener Linien oder eines Klimatickets wird es günstiger. Sie zahlen 2,30 Euro pro halbe Stunde. Regulär zahlt man für 30 Minuten 3,30 Euro.
1: Und die Polizei fahndet intensiv nach einem 40-Jährigen, der seine Ex-Frau in Floridsdorf am Abend attackiert haben soll. Dabei wurde die Frau schwer am Kopf verletzt und auch ihr einjähriger Sohn hat Kopfverletzungen erlitten. Der Russe ist Polizei bekannt. Das waren die Nachrichten, damit zum Wiener Wetter und Kevin Hebenstreit.
0: Ja, da gibt es jetzt dunkle Wolken mit Blick in Richtung Wiener Wald. Bei Pressbaum etwa ist in der vergangenen halben Stunde ein Gewitter entstanden. Diese Gewitterausläufer oder noch weitere Gewitter, die sich bilden, die können in den kommenden 2-3 Stunden auch über Wien oder zumindest über Teile der Stadt hereinziehen. Das heißt, heute gibt es recht gute Chancen, dass es hier und da zumindest etwas Regen gibt. Hoffen wir mal, dass die Gewitter nicht allzu heftig ausfallen. Es ist heiß draußen, 32 bis 34 Grad melden mir die Wetterstationen derzeit. Das sind allerdings die Höchstwerte für heute. Das heißt, mit diesen Schauern und Gewittern geht die Temperatur dann etwas zurück. Vor allem wird zum Teil auch Westwind auffrischen. Das Wochenende bringt uns dann hochsommerliches Wetter mit Höchstwerten um 30 Grad. Aber ein bisschen was ist anders morgen und übermorgen. Die Luft nicht mehr so schwül. Es weht zum Teil sehr lebhafter Nordwestwind. Das fühlt sich dann etwas angenehmer an. Und es ist ein Wechselspiel aus Sonnenschein und Wolkenfeldern. Morgen bleibt es weitgehend trocken. Am Sonntag ist vor allem am Nachmittag und Abend wieder ein Regenschauer oder ein Gewitter möglich. Wir schauen auf die Wiener Straßen, wo einiges los ist. S1 Wiener Außenring Schnellstraße Richtung Schwechat. Der Tunnel Vösendorf ist noch für etwa 15 Minuten gesperrt. Der Unfall-LKW wird gerade rausgeschleppt. Jetzt muss noch die Fahrbahn gereinigt werden. Der Stau reicht zurück auf die A21 bis Gieshübel mit über einer halben Stunde Zeitverlust. Ausweichen geht über die A23 und die A4, aber auch auf der Tangente gibt es bereits Stau. Stau im Nachmittagsverkehr auf der A23 Richtung Kagran. 15 Minuten mehr braucht brauchen Sie da ab dem Lahrbergtunnel. Außerdem Richtung Graz 20 Minuten länger von Stadlau bis zum Knoten Prater. Dann schauen wir nach Niederösterreich, A1 Westautobahn Richtung Salzburg. Die Unfallstelle nach dem Knoten Steinhäusl ist geräumt, der Stau löst sich auf. B3 Donaustraße in Großenzersdorf, die Sperre ist aufgehoben, die Unfallstelle geräumt. Und bei Drassenhofen 30 Minuten Wartezeit derzeit bei der Ausreise nach Tschechien. Und eine wichtige Info für alle Bahnfahrerinnen und Bahnfahrer im Bahnverkehr auf der Weststrecke, da fallen zwischen St. Valentin und Linz wegen einer Stellwerksstörung weiterhin einzelne Fernzüge aus. Für Nahverkehrszüge fahren Ersatzbusse. Die Fahrzeit verlängert sich um etwa eine halbe Stunde. Gute Fahrt!
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1: Gesprächsprotokoll belastet den Wiener Wirtschaftskammerpräsidenten Walter Ruck. Es geht um mutmaßliche Freundelwirtschaft. Westbahnstrecke weiter teilweise lahmgelegt. Das Wiener Wetter ist heute wechselhaft schwül und heiß. Der Wiener Wirtschaftskammerpräsident Walter Ruck steht erneut in der Kritik. Das Nachrichtenmagazin Profil und die Kronenzeitung haben Inhalte eines vertraulichen Gesprächs veröffentlicht, in dem Ruck unter anderem über Postenbesetzungen spricht, die er orchestriert haben soll. Den Medien wurde ein Transkript des Gesprächs zugespielt. Ruck selbst weist alle Vorwürfe zurück, berichtet Maria Kern.
2: Laut Profil und Kronenzeitung schildert Wiens Wirtschaftskammerchef Walter Ruck in einer vertraulichen Runde etwa, wie einer seiner Söhne ÖVP-Spitzenkandidat in Döbling für die Gemeinderatswahl geworden sei, und zwar indem eine Mandatarin Platz gemacht habe. Laut einem Gesprächsprotokoll soll Ruck dazu gesagt haben, Zitat:
3: Die Margarete hat auf ihr Mandat, sie hat einen Befehl bekommen, sie hat salutiert und hat gesagt, okay, ich verzichte.
2: Weiter soll aus dem Protokoll hervorgehen, wie Ruck Manfred Jurazka, Wiens ehemaliger ÖVP-Chef, zu einem Geschäftsführerposten in der Wiener Wirtschaftsagentur verholfen hat. Ein Sprecher von Ruck teilt mit, dass die Zitate nicht verifizierbar seien. Zu den Postenbesetzungen heißt es, Jurazka sei aufgrund seiner Qualifikation vorgeschlagen worden und der Spitzenkandidat in Döbling sei vom Parteivorstand gewählt worden.
1: In Österreich steigen die Preise jetzt wieder langsamer. Die Inflation ist gesunken von 3,7% im Mai auf 3,2% im Juni. Das ist aber immer noch weit über dem 2%-Ziel. Die EU-Kommission will ihre strengen Klimavorgaben für Unternehmen abschwächen. Die europäische Industrie soll mehr und länger klimaschädliches CO2-Ausstoff ausstoßen dürfen als geplant. Nach massivem Druck von Unternehmen und Mitgliedstaaten hat die EU-Kommission heute vorgeschlagen, den europäischen Emissionshandel anzupassen. Zurück nach Österreich. Nach wie vor liegt ein Oberleitungsschaden die Weststrecke zwischen Linz und St. Valentin in Oberösterreich nahezu lahm. Es kommt seit dem Abend zu massiven Einschränkungen im Bahnverkehr, berichtet Elisabeth Hofnagel.
4: Heute früh haben sich Techniker der ÖBB ein Bild vor Ort gemacht. Der Schaden ist leider nicht einfach zu beheben, sagt ÖBB-Sprecher Klaus Baumgartner.
5: Die Oberleitungsstörung hat dann Auswirkungen auf das elektronische Stellwerk gehabt. Dort sind einige Teile, die relevant sind für die Steuerung des Zugverkehrs, zerstört worden.
4: Wie lange das dauert, kann noch nicht gesagt werden. Aktuell sind 2 der 4 Gleise in dem Abschnitt nicht befahrbar. Fernzüge fahren daher nur eingeschränkt, Regionalzüge und S-Bahnen gar nicht. Sie werden durch Busse ersetzt. Angefangen hat alles am Abend. Die Oberleitung reißt aus noch ungeklärter Ursache in der Nähe des Pichlingersees. Daraufhin ist ein Zug der privaten Westbahn auf offene Strecke stecken geblieben. Rund 100 Passagiere haben laut Westbahn in Sicherheit gebracht werden müssen. Die Passagiere sind mit Bussen nach Linz gebracht worden.
1: Und es wird empfohlen, sich wegen der Ausfälle vor Antritt der Reise zu Verspätungen zu erkundigen. Das waren die Nachrichten, damit zum Wiener Wetter und Lela Madavian.
6: 30 bis 32 Grad messen wir. Zeitweise scheint noch ein bisschen die Sonne heute Nachmittag. Es ziehen aber auch Wolken durch. Die können vorübergehend auch dichter werden und dann ist auch ein Regenschauer oder ein kräftiges Gewitter möglich. Der Wind ist meist schwach bis mäßig, in Gewitternähe, kann aber auch kräftig auffrischen. Es ist schwül und heiß, die Temperatur erreicht bis zu 34 Grad. Morgen Samstag Sonnenschein und Wolken wechseln einander ab, wobei der sonnige Eindruck überwiegt. Am Nachmittag sind einzelne leichte Regenschauer aber nicht ausgeschlossen. Dazu weht lebhafter, vorübergehend auch kräftiger Westwind. Die Temperatur geht ein bisschen zurück, es wird aber wieder heiß mit bis zu 31 oder 32 Grad. Und übermorgen Sonntag, da scheint bis über Mittag die Sonne. Im Lauf des Nachmittags ziehen dann Wolken auf und bringen nachfolgend wahrscheinlich auch Regenschauer oder ein Gewitter. Zeitweise weht lebhafter Westwind. Am Nachmittag wird der Wind vorübergehend stark und es wird noch einmal heiß. Die Temperatur erreicht etwa 31 Grad. 15.04 Uhr, das ist Radio Wien mit der besten Verkehrsinformation der Stadt und Heidi Heinzel.
7: Vorsicht auf der Tangente. Vorsicht auf der Tangente.
8: Richtung Kagran. Vorsicht auf der Tangente in Richtung Kagran zwischen dem Knoten Brater und dem Handelskei. Da blockiert ein defektes Auto eine Fahrspur. Vorsicht bitte, die Asfinag ist unterwegs. In Richtung Graz dauert es auf der Tangente aktuell 20 Minuten länger, von Stadtlau bis zum Knoten Brater. 10 Minuten Zeitverlust aktuell auf der Altmannsdorfer Straße stadtauswärts und bei Trassenhofen bei der Ausreise nach Tschechien. Und auf der S1 in Richtung Schwechat ist die Sperre des Tunnel Vösendorfs nach einem Unfall aufgehoben. Es gibt aber noch Stau zurück bis auf die A21 bis vor Gieshübel und noch circa eine Stunde Zeitverlust. Und wie wir eben schon gehört haben, im Bahnverkehr fallen auf der Weststrecke zwischen St. Valentin und Linz wegen einer Stellwerkstörung weiterhin einzelne Fernzüge aus. Für Nahverkehrszüge fahren Ersatzbusse. Die Fahrzeit verlängert sich um circa eine halbe Stunde. Kommen Sie gut an Ihr Ziel.
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6: Ein schwieriger Tag, finde ich. Ein schwieriger Sommertag ist das, wenn es so schwül ist. Da geht man nochmal eine halbe Stunde raus und ist schon wieder total verschwitzt, oder? Bei diesem schwülen Wetter.
8: Das stimmt, zum Beispiel in die Arbeit.
6: Ja, genau. Wir könnten noch eigentlich eine Dusche vertragen, wobei, nein. Deo passt. Und ja, die Musik passt bei uns auch. Vielleicht eine kleine Erfrischung jetzt mit Kylie Minogue, schönen Freitagnachmittag.

0: Vaya con Dios. Am Freitagnachmittag, es ist 15 Uhr im Nachrichtenstudio für Sie, Doris Manola.
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0: Schönen Freitagnachmittag mit Radio Wien und Sie freuen sich wahrscheinlich schon auf Italien. Ja, jetzt geht's dann ab in den Urlaub. Auto ist schon vollgepackt und ab geht's in den wohlverdienten Urlaub. Ja, dann hat es eigentlich ganz gut dazu gepasst heute früh, finde ich, dass unser Radio Wien Morgenteam gemeinsam mit Kevin Hebenstreit über die Pizza gesprochen hat. Ja, in der Früh, warum nicht? Denk mal, Pizza zum Frühstück nach einem schweren Abend geht auch. Pizza essen gehen kann man bei uns in Wien ja auch schon seit über 50 Jahren. Dazu gab es auch unsere heutige Frage zum Tag, kurz nach 9.
1: Buongiorno, ciao, Bernie, ciao. Und Babsi. Und wir haben jetzt noch einmal jemanden da, und zwar am Telefon. Ich sag ciao, Ingrid.
2: Ciao.
1: Oh. Hallo.
3: Liebe Ingrid, wir haben vorhin vom italienischen Dolce Vita mitten in Wien berichtet und dazu gehört natürlich auch die Pizza.
4: Wir wollen heute von Ihnen wissen, wann und wo hat denn in Wien die erste Pizzeria aufgesperrt, also das erste Lokal, das nur Pizzen verkauft hat.
2: Das war 1975. Im 7. Bezirk in der Zieglergasse 15, die Pizzeria Imare.
3: Richtig.
1: Alles richtig, Ingrid. Was ist die Lieblingspizza von Ihnen?
2: Ich esse gern Pizza mit Mozzarella, Tomate und Schokolade.
1: So, jetzt sind wir alle hungrig. Ja, Sie bekommen jetzt auf jeden Fall also keine Pizza, aber ein Radio Wien Überraschungspaket.
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4: Der Freitagnachmittag mit Radio Wien, 15.31 Uhr. Wir schauen auf das Wetter, 29 bis 31 Grad messen wir. Und ja, im 19. Bezirk, wenn wir so aus dem Fenster schauen, liebe Heidi Heinzel, da braut sich was zusammen. Es blitzt schwarz, wir haben es blitzt. In der schwülheißen Luft hat sich südlich von Wien ein heftiges Gewitter schon gebildet, im Raum Mödling. Aber am Südrand von Wien ist mit Starkregen, teils sogar Hagel und mit starken bis stürmischen Windböen zu rechnen. In den nächsten Stunden sind auch in den übrigen Bezirken Regenschauer oder Gewitter möglich. Die Temperatur geht mit den Gewitterböen langsam zurück. Heute Abend beruhigt sich das Wetter, in der Nacht klart es dann auf und in einigen Bezirken steht uns dann die nächste Tropennacht bevor. Die Temperatur sinkt nicht unter 22 bis 17 Grad. Unser Blick auf die Straßen jetzt mit der Heidi.
5: 20 Minuten länger brauchen Sie aktuell auf der Tangente in Richtung Kagran ab dem Lahrbergtunnel. Und in Richtung Graz dauert es aktuell 30 Minuten länger von Hirschstetten bis zum Knoten Prater. Und auf der A21 Richtung Wien Süd aktuell noch Stau vor einer geräumten Unfallstelle zwischen Heiligenkreuz und Gieshübel und noch 30 Minuten mehr Fahrzeit. Und im Bahnverkehr auf der Weststrecke fallen zwischen St. Valentin und Linz wegen einer Stellwerkstörung weiterhin einzelne Fernzüge aus. Für die Nahverkehrszüge fahren Ersatzbusse. Die Fahrzeit verlängert sich um circa eine halbe Stunde. Kommen Sie gut in Ihr Ziel.
4: Die Heidi hält Sie natürlich auf dem Laufenden. Die nächsten Verkehrsinfos gibt es dann wieder in einer halben Stunde bei uns. Und Heidi Heinzel ist ja auch immer fleißig unterwegs für uns als Radio Wien Reporterin. Und Heidi, du warst letztens unterwegs und hast die österreichischen Champions im Backgammon besucht, gell?
5: Das stimmt.
4: Die trainieren schon fleißig für die World Championships, die sie dann bald besuchen werden. Kannst du jetzt auch Backgammon spielen?
5: Ich arbeite noch dran.
4: Vielleicht wirst du auch irgendwann ein Champion und bist
5: vielleicht
4: dann dabei.
5: Vielleicht.
4: Den Bericht von der Heidi hören Sie in den nächsten 20 Minuten bei uns. Angenehmen Nachmittag.
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0: gerade ordentlich runter. Sagen die Kolleginnen und Kollegen in der Redaktion, ja, wenn wir da aus dem Fenster schauen, sehen wir eigentlich im Moment nur so eine Regenwand vom Fenster. Gehen wahrscheinlich auch so. Also sollten Sie jetzt irgendwann einmal die Arbeit verlassen wollen Richtung Wochenende, vielleicht warten Sie noch ein bisschen, außer Sie haben einen Regenschirm mit oder einen Regenschutz oder so, dann ist das vielleicht ja, sogar eine Erfrischung draußen. Fein ist es auch, was Schönes zu spielen, wenn man drinnen ist, wenn es gerade draußen regnet und stürmt. Zum Beispiel eine Runde Backgammon. Warum nicht? Bewundere alle, die dieses Spiel drauf haben. Gut für einen schönen Spieleabend, für andere ist Backgammon-Spiel ein echter Leistungssport. Im August treffen sich die besten Spielerinnen und Spieler der Welt für die Team-Weltmeisterschaft in London. Und bei uns in Wien wird auch trainiert. Radio Wien-Reporterin Heidi Heinzel hat die österreichischen Champions vorab beim Training begleitet.
1: Der Tennis Point Vienna im Dritten ist einer der Orte in Wien, wo aktuell schon fleißig trainiert wird. Wir haben das Spiel jetzt vor uns aufgebreitet. Es besteht aus einem Spielfeld mit verschiedenen Dreiecken drauf, insgesamt 30 runden Spielsteinen und zwei Würfeln. Einer der Spieler am Tisch ist Mario Latzer. Er ist einer von insgesamt 4 Großmeistern in Österreich. Wofür trainierst du denn aktuell überhaupt?
2: Aktuell trainiere ich für die Teamweltmeisterschaft, die Ende August in London stattfindet. Und danach, 2 Wochen später, finden die Grandmaster Challenge in Oslo statt. Auch da möchte ich mitspielen.
1: Wie funktioniert dieses Spiel eigentlich überhaupt? Wie kann man das Anfängern erklären?
2: Das Spiel ist eine erweiterte Form von Mensch ärgere dich nicht, nur dass es aus mehr Spielfeldern und mehr Spielsteinen besteht. Aber Ziel ist es, ähnlich wie bei Mensch ärgere dich nicht, alle seine Spielsteine in sein Heimfeld zu bringen und dann abzutragen. Der zuerst alle abgetragen hat, der hat gewonnen.
1: Gespielt wird heute auch von Christian Alfons. Er ist der Vizeobmann des österreichischen Backgammon-Vereins. Was fasziniert dich denn so an diesem Spiel?
3: Es ist grundsätzlich die Mischung aus Zufall und Strategie, Wahrscheinlichkeiten, mathematische Berechnungen. Das kann man lernen, das kann man trainieren. Aber grundsätzlich ist immer der Spaß im Vordergrund.
1: Wie bist du denn zu diesem Spiel gekommen?
3: Ehrlich gesagt, das weiß ich nicht mehr. Das ist so lange her. Ich kann mich nur erinnern, dass ich bereits als Teenager am Strand in Griechenland gegen oder mit den Griechen Backgammon gespielt habe. Um Drinks halt.
1: Und das Spiel generell ist ein sehr altes Spiel, oder? Das hat viel Geschichte.
3: Ja, es ist das wahrscheinlich älteste Brettspiel der Menschheitsgeschichte, ist mindestens 5000 Jahre alt und wird derzeit von hunderten Millionen auf der ganzen Welt gespielt.
1: Ihr habt schon erwähnt, es stehen jetzt wichtige Wettbewerbe bevor, unter anderem auch die Teamweltmeisterschaft. Mario Latzer, wie kann man sich das vorstellen?
2: Gespielt wird ähnlich wie bei der Fußballweltmeisterschaft zuerst die Gruppenphase. Die zwei Besten steigen dann auf und der Beste gewinnt zum Schluss.
1: Und ihr seid dieses Jahr zuversichtlich, kann man sagen?
2: Ja, wir waren schon Weltmeister und wir fahren jedes Jahr zuversichtlich hin. Und dieses Jahr schicken wir auch so ziemlich die stärkste Mannschaft, die Österreich zu bieten hat.
0: Wow, das wird richtig cool. Wir wünschen viel Erfolg.

Wir sind in den 80ern mit Taylor Dane und Tell It To My Heart und hier am 17. Juli 2026, kurz vor 16 Uhr, mittendrin in einem großen Regen und Gewitter.

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8: Freitagnachmittag, es ist 16 Uhr im Nachrichtenstudio für Sie, Doris Manola.
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11: Experte fordert neue Wege in der Landwirtschaft wegen der Wasserknappheit. Über 1000 Forschende bei Wohnkonferenz in Wien erwartet. Das Wiener Wetter ist heute wechselhaft schwül und heiß. Das heurige Jahr war bisher sehr trocken und das macht sich bemerkbar. 90% der Grundwasserpegel in Österreich sind derzeit niedrig bzw. sehr niedrig. Experten sprechen von saisonalen und regionalen Engpässen, die immer häufiger auftreten. Bei der Wasserversorgung von Landwirtschaft und Industrie müsse man langfristig umdenken. Details von Veronika Mauler.
12: Statt Felder mit Grundwasser zu bewässern, müsse im trockenen Osten wohl umgedacht werden, sagt Roman Neunteufel von der Universität für

0: Erdbodenkultur.
1: Wenn man auf Spanien schaut, wenn man auf Kalifornien schaut, dort ist es gang und gäbe, dass Oberflächenwasser verteilt wird aus größeren Speicherseen, dass die Landwirtschaft halt Wasser zum Bewässern hat.
0: Vorbild in Österreich der Machfeldkanal. Auch auf die Wirtschaft kämen Veränderungen zu.
1: Es wird in Zukunft andere Wasserrechte geben als bisher in der Vergangenheit, nämlich kürzer, restriktiver und einige Landesregierungen haben mit dem schon angefangen, dass es Wasserrechte gibt, wo schon drinnen steht, ab dem Grundwasserstand sowieso, darfst du noch als Betrieb nicht mehr die volle Menge nehmen, sondern nur mehr weniger.
0: Eine Grundlage für nötige Beschränkungen könnte das von der Regierung geplante Wasserentnahmeregister sein. Der Gesetzesentwurf dafür liegt aber weiterhin noch nicht vor.
2: Der Wiener Wirtschaftskammerpräsident Walter Ruck steht erneut in der Kritik. Das Nachrichtenmagazin Profil und die Kronenzeitung haben Inhalte eines vertraulichen Gesprächs veröffentlicht, in dem Ruck unter anderem über Postenbesetzungen spricht, die er orchestriert haben soll. Ruck weist alle Vorwürfe zurück. Wien ist Vorzeigemodell, wenn es um gemeinnützigen Wohnbau geht. Gleichzeitig gibt es aber auch bei uns große Herausforderungen am Wohnungsmarkt. Es stellt sich die Frage, wie man langfristig dafür sorgen kann, dass es genug leistbaren Wohnraum gibt. Darum geht es in der kommenden Woche bei einer Konferenz an der Universität Wien. 1200 Forschende werden da erwartet, wie Michael Schön berichtet.
3: Über 60% der Wienerinnen und Wiener leben in geförderten Wohnungen oder im Gemeindebau. Damit gilt Wien international als Vorbild. Gleichzeitig steigen aber auch hier die Preise am privaten Wohnungsmarkt stark. Sanierungskonflikte, Leerstand, Kurzzeitvermietungen über Airbnb und Co. sowie die Klimakrise stellen die Stadt vor große Herausforderungen. Ab Montag diskutieren rund 1200 Forschende aus verschiedenen Disziplinen über diese Ungleichheiten am Wohnungsmarkt und über mögliche Lösungen. Neben Vorträgen gibt es auch Exkursionen, etwa in das Nordbahnviertel mit seinem hohen Anteil an geförderten Wohnungen und das von Gründerzeithäusern geprägte Alliiertenviertel. Die beiden Grätzl in der Leopoldstadt zeigen exemplarisch die unterschiedlichen Entwicklungen am Wiener Wohnungsmarkt.
2: Und ein schwer verletzter Kater ist offenbar nach einem Fenstersturz vor einer Kirche in Otterkring ausgesetzt worden. Das berichtet die Tierrettung des Tierquartiers heute. Der Kater habe ein Vorderbein amputiert werden müssen, dem Kater. So, das waren die Nachrichten. Damit zum Wiener Wetter und Lila Madavian.
4: Ja, und da haben wir gerade ein starkes Gewitter, das über Wien niedergeht. Und das bleibt auch in der nächsten Stunde noch so. Starker Regen und auch Sturmböen. Dazu hat schon ordentlich abgekühlt jetzt. 24 Grad haben wir unter Anführungszeichen nur noch in der Innenstadt. Es sind 30 Grad in Stammersdorf. Am Abend beruhigt sich dann das Wetter, in der Nacht klart es dann auf und in einigen Bezirken steht uns die nächste Tropennacht bevor. Die Temperatur sinkt nicht unter 22 bis 17 Grad. Morgen Samstag Sonnenschein und Wolken wechseln einander ab, wobei der sonnige Eindruck überwiegt. Am Nachmittag sind dann einzelne leichte Regenschauer aber nicht ausgeschlossen. Es weht lebhafter, vorübergehend auch kräftiger Westwind und die Temperatur geht ein bisschen zurück. Es wird aber auch morgen wieder heiß mit bis zu 31, 32 Grad. Fahren Sie auch vorsichtig, jetzt gerade bei dem Wetter 16.04 Uhr. Heidi Heinzel schaut für Sie auf die Straßen. Wie schaut's aus?
5: 20 Minuten länger brauchen Sie derzeit auf der Tangente in Richtung Kagran ab dem Lahrbergtunnel. Und in Richtung Graz dauert es aktuell 30 Minuten länger, von hier Stetten bis zum Knotenpater. Stau auch auf der A22 Richtung Tangente. Und auf der A21 Richtung Wien Süd aktuell noch Stau vor einer geräumten Unfallstelle zwischen Heiligenkreuz und Brunn und 15 Minuten mehr Fahrzeit. Im Öffi-Verkehr, im Bahnverkehr, auf der Weststrecke fallen zwischen St. Valentin und Linz wegen einer Stellwerkstörung weiterhin einzelne Fernzüge aus. Für Nahverkehrszüge fahren ersatzweise Busse. Die Fahrzeit verlängert sich um etwa eine halbe Stunde. Und geblitzt wird aktuell auf der B19 Richtung Neulenkbach vor Leitzberg. Kommen Sie gut an Ihr Ziel.
4: Und die nächsten Verkehrsinfos gibt es wieder in 15 Minuten.
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4: Ja, das ist schon gewaltig, was da jetzt gerade runterkommt.
5: Das kann man
4: Heidi.
5: So sagen.
4: Ja, also sollten Sie vielleicht noch die Möglichkeit haben, dass Sie noch in der Arbeit sind oder irgendwo, wo es noch trocken ist, wo Sie drinnen sind, vielleicht können Sie noch ein bisschen Zeit lassen, um rausgehen.
5: Wir sind auf jeden Fall noch länger da.
4: Auf jeden Fall. Wir sind nämlich für Sie da. Mit einfach guter Musik. Gleich Robbie Williams bei uns und das sind die Dire Straits. Schönen Freitag.

0: Im Urlaub wünschen wir uns wahrscheinlich doch ein anderes Wetter, als das wir jetzt haben, nämlich viel Sonnenschein. Aber gut, ja, viel Regen haben wir jetzt, braucht es auch, finde ich einmal, wenn wir so an die Wiesen denken, die vertrockneten Wiesen in unseren Parks. Muss auch einmal sein, dass es einmal ordentlich runterhaut. Aber wie gesagt, an unserem Urlaubsort wünschen wir uns dann Sonnenschein und schön warme Temperaturen, dass wir in der Sonne liegen können. Wie schaut es eigentlich bei Ihnen aus? Waren Sie schon auf Sommerurlaub oder fahren Sie noch?
1: Ja, im Herbst dann nach Oberitalien. Eine Reise zur Besichtigung.
2: Ja, im August. Wahrscheinlich ins Salzkammergut.
3: Ich würde gerne im Herbst vielleicht den Winter verkürzen und da irgendwo in eine warme Gegend flüchten. Das habe ich vor.
4: Nach Finnland, aber wegen der Uni.
5: Es gibt dann eine freie Zeit, aber wie die gefüllt wird, wird ganz spontan entschieden im August.
6: Ja, nach Sardinien, Italien.
7: In Albanien, in Duras.
8: Also wenn, dann in die Ramsau höchstwahrscheinlich. Denn warum so weit reisen, wenn es in Österreich auch so viele schöne Plätze gibt?
0: Ja, wohl wahr. Schönes Wetter wünsche ich dann. Love ins Bund, folgen Sie.

0: Durch den starken Regen geht's leider auch, wenn Sie mit dem Auto unterwegs sind, bei uns in der Stadt und Wien-Umgebung. Wie schaut's da gerade aus, Heidi Heinzel?
1: 20 Minuten länger dauert es aktuell auf der Tangente in Richtung Kagran ab dem Lahrbergtunnel. Und in Richtung Graz dauert es aktuell 30 Minuten länger von hier Stetten bis zum Knoten Prater. Stau aktuell auch auf der A22 Richtung Tangente und auf der Altmannsdorfer Straße stadtauswärts. Auf der A21 Richtung Wien Süd aktuell noch Stau vor einer geräumten Unfallstelle zwischen Heiligenkreuz und Brunn und 15 Minuten mehr Fahrzeit. Stau in weiterer Folge auch auf der S1 in Richtung Schwechat. Und im Bahnverkehr auf der Weststrecke fallen weiterhin zwischen St. Valentin und Linz wegen einer Stellwerkstörung einzelne Fernzüge aus. Kommen Sie gut in Ihr Ziel.

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3: Angenehmen Freitagnachmittag mit Radio Wien. Es ist gleich 16.30 Uhr. Die Schlagzeilen hat Doris Manola.
4: Schönen Nachmittag. Der Wiener Wirtschaftskammerpräsident Walter Ruck steht wegen mutmaßlicher Freundelwirtschaft in der Kritik. Das Nachrichtenmagazin Profil und die Kronenzeitung haben Inhalte eines vertraulichen Gesprächs veröffentlicht, in dem Ruck unter anderem über Postenbesetzungen spricht. Ruck weist alle Vorwürfe zurück. In Österreich steigen die Preise jetzt wieder langsamer. Die Inflation ist gesunken von 3,7% im Mai auf 3,2% im Juni. Und nach einer Messerattacke in Favoriten, bei der ein 12-Jähriger drei Jugendliche teils schwer verletzt haben soll, bleibt der Jugendliche vorerst bei seiner Mutter. Die Kinder- und Jugendhilfe hat allerdings ein engmaschiges Betreuungsprogramm angeordnet. Soweit die Schlagzeilen. Weiter zum Wetter und Leila Madabian.
5: Und mit dem starken Regen, mit dem Gewitter hat es jetzt ordentlich abgekühlt in der letzten Stunde. Da messen wir nur noch 21 Grad in Stammersdorf, 21 in Donaufeld und knapp 23 Grad in der Wiener Innenstadt. Heute Abend beruhigt sich dann das Wetter, in der Nacht klart es auf und in einigen Bezirken steht uns die nächste Tropennacht bevor. Die Temperatur sinkt nicht unter 22 bis 17 Grad. Morgen Samstag haben wir Sonnenschein und Wolken, die wechseln einander ab, wobei der sonnige Eindruck überwiegt. Am Nachmittag sind einzelne leichte Regenschauer aber nicht ausgeschlossen. Dazu weht lebhafter, vorübergehend auch kräftiger Westwind und die Temperatur geht ein bisschen zurück. Es wird nicht mehr ganz so heiß, wie es vorm Gewitter heute war, mit bis zu 31, 32 Grad.
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5: Wir schauen auf die Straßen mit Heidi Heinzel.
6: 15 Minuten länger derzeit auf der Tangente in Richtung Kagran ab dem Lahrbergtunnel. In Richtung Graz dauert es aktuell 30 Minuten länger von Hirschstetten bis zum Knoten Prater. Stau aktuell auch auf der A22 Richtung Tangente und auf der Altmannsdorfer Straße stadtauswärts. Auf der A21 Richtung Wien Süd zwischen Gieshübel und Vösendorf derzeit 10 Minuten mehr Fahrzeit und auf der S1 Richtung Schwechat brauchen Sie aktuell 20 Minuten länger zwischen Vösendorf und Rannersdorf. Und wir schauen noch zu den Öffis. Im Bahnverkehr auf der Weststrecke fallen zwischen St. Valentin und Linz weiterhin wegen einer Stellwerkstörung einzelne Fernzüge aus. Kommen Sie gut in Ihr Ziel.
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0: In the summertime wird auch natürlich fleißig Fußball gespielt. Auch bei der WM. Schönen Nachmittag, Martin Lang.
1: Ja, es geht ja auch schon abseits der Weltmeisterschaft los und es ist zwar keine Unwetterwarnung wie in den USA oder dass man jetzt sagt, da sind jetzt ein paar Wolken dahinter, eine Stunde Spiel verschoben oder Stadion räumen. Das wird es nicht werden. Bei der Austria wird es aber jetzt auch bald trocken in der Generali Arena am Verteilerkreis, denn die Violetten haben ihr letztes großes Testspiel, bevor die Wettbewerbssaison losgeht, heute ab 20 Uhr live in OF-Sport Plus, übrigens gegen Paksch aus Ungarn, eine Kleinstadt im Süden von Ungarn. Die sind der Dritter der Liga gewesen, waren vor einem Jahr Pokalsieger und die kommen heute zum Testen zur Wiener Austria. Wird sehr spannend. Der Hamburger SV kommt schon heute nach Wien und spielt morgen in Hütteldorf gegen Rapid ab 19 Uhr. In Hütteldorf wird auch sozusagen Familiensamstag sein, ab 14.30 Uhr schon vorher mit Programm. Für Spiel selber sind 12.000 Karten weg. Und dann sind wir noch beim Tennis, beim WTA 125er Turnier in Kitzbühel stehen Sinja Kraus, die 24-jährige Wienerin, und Julia Grabher im Semifinale. Kraus besiegt die Russin Erika Andreeva nach 1,5 Stunden 6-4, 6-1 und Grabher gewinnt gegen die Belgierin Van Drommel in knapp 2 Stunden 6-2 und 7-6. Und dann ist Formel 1 Grand Prix Wochenende in Spa, dann kommt die Augustpause. In Belgien war Max Verstappen übrigens im ersten Training der schnellste. Er ist zwar Niederländer und Belgier, weil er wohnt ja in der Nähe von Belgien oder aufgewachsen, ist er ja in Hasselt und deswegen muss er in Spa natürlich einmal vorne dabei sein. Morgen um 16 Uhr ist Qualifying und dann gibt es einen neuen österreichischen Spitzenleichtathleten und zwar den 26-jährigen Mittelstreckenläufer Cass Elliot. Der wird ab sofort nämlich für Österreich starten. Als Sohn einer Österreicherin nützt er seine Doppelstaatsbürgerschaft jetzt für den österreichischen Leichtathletikverband und man rechnet, dass er in Zukunft einen neuen 800-Meter-Rekord aufstellt. Das erinnert mich daran, der nächste Silvesterlauf kommt bestimmt zur Abkühlung sozusagen. Kann man sich sicher auch schon anmelden beim LCC Wien, aber zur Abkühlung vielleicht.
0: Ja, man kann auch im Regen laufen, das geht.
1: Zu Silvester auf jeden Fall.
0: Hoffentlich nicht, ist ein bisschen kalt. Dankeschön, Martin.

0: Cool and Again und auch gleich Musik aus Österreich von Simon Lewis hören Sie bei uns auf Radio Wien. Aber zuerst schauen wir nochmal auf die Straßen. Vom Wetter her beruhigt sich's auch schön langsam. Wie schaut's vom Verkehr aus? Heidi Heinzel.
1: 15 Minuten länger brauchen Sie aktuell noch auf der Tangente in Richtung Kagran ab dem Lahrbergtunnel. Und in Richtung Graz dauert es aktuell 30 Minuten länger von Hirschstetten bis zum Knoten Prater. Und auf der S1 Richtung Schwechat brauchen Sie derzeit 20 Minuten länger zwischen Vösendorf und Rannersdorf. Auf der A21 Richtung Wien Süd zwischen Gieshübel und Vösendorf aktuell noch Stau und 10 Minuten mehr Fahrzeit. Und im Öffi-Verkehr ist auf der Weststrecke immer noch zwischen St. Valentin und Linz eine Stellwerkstörung. Es fallen weiterhin einzelne Fernzüge aus. Kommen Sie gut an Ihr Ziel.

0: We Are Sailors, hören Sie von Simon Lewis am Freitagnachmittag. Ein Gesprächsprotokoll bringt Wiener Wirtschaftskammerpräsident Walter Ruck unter Druck. Warum und wieso hören Sie gleich bei uns im Radio Wien Stadtjournal um 17 Uhr.
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1: Angenehmen Freitagnachmittag. Es ist 17 Uhr im Nachrichtenstudio. Für Sie Doris Manola.
2: Schönen Nachmittag.
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4: Gesprächsprotokoll bringt Wiener Wirtschaftskammerpräsidenten Walter Ruck unter Druck. Es geht um mutmaßliche Freundalwirtschaft. 12-jähriger Straftäter bleibt vorerst bei seiner Mutter. Das Wiener Wetter morgen windig, wechselhaft und heiß. Der Wiener Wirtschaftskammerpräsident Walter Ruck steht erneut in der Kritik. Das Nachrichtenmagazin Profil und die Kronenzeitung haben zu Mittag Inhalte eines vertraulichen Gesprächs veröffentlicht, in dem Ruck über Postenbesetzungen spricht, die er orchestriert haben soll. Ruck weist alle Vorwürfe zurück. FPÖ und Grüne fordern seinen Rücktritt. Johannes Schmerger-Lunder berichtet.
5: In einer vertraulichen Männerrunde soll Walter Ruck offen darüber gesprochen haben, wie einer seiner Söhne ÖVP-Spitzenkandidat in Döbling für die Gemeinderatswahl geworden sei. Und zwar, indem eine Mandatarin Platz gemacht habe. Im Protokoll heißt es, Zitat:
6: Sie hat einen Befehl bekommen, sie hat salutiert und hat gesagt, okay, ich verzichte.
5: Weiter soll aus dem Protokoll hervorgehen, wie Ruck, Manfred Juratzka, Wiens ehemaligen ÖVP-Chef, zu einem Geschäftsführerposten in der Wiener Wirtschaftsagentur verholfen hat, ohne Ausschreibung. Aus dem Büro von Bürgermeister Ludwig heißt es, eine öffentliche Ausschreibung für den Posten sei nicht vorgeschrieben. Ein Sprecher von Ruck teilt mit, dass die Zitate nicht verifizierbar seien. Rucks Partei, die ÖVP, distanziert sich heute von den Aussagen und dem Bild, das hier abgegeben werde, wie es heißt. FPÖ und Grüne fordern den Rücktritt des Wiener Wirtschaftskammerpräsidenten.
4: Nach der Messerattacke eines 12-jährigen

0: Buben im Wiener Wielandpark in Favoriten, bei der drei Jugendliche verletzt worden sind, hat die Wiener Kinder- und Jugendhilfe jetzt konkrete Maßnahmen gesetzt. Mit einem engmaschigen Betreuungsprogramm soll verhindert werden, dass es erneut zu Gewalt kommt. Lisa Veitz mit den Details.
1: Knapp eine Woche nach der Messerattacke im Wiener Wielandpark arbeitet die Kinder- und Jugendhilfe intensiv mit dem mittlerweile 13-jährigen mutmaßlichen Täter. Der syrische Bub bleibt vorerst bei seiner Mutter. Mehrere Maßnahmen sollen verhindern, dass es erneut zu Gewalt kommt, sagt Ingrid Pöschmann von der MA 11.
2: Am Beginn der Gefährdungsabklärung starten wir mit einem ambulanten Maßnahmenpaket. Wenn wir erkennen, dass es nicht ausreicht, dann müssen wir natürlich auch über andere Angebote nachdenken. Aber das ist jetzt im Moment nicht der Fall.
1: Mehrere Termine pro Woche mit Sozialarbeitern, therapeutische Begleitung und Unterstützung durch eine Vertrauensperson aus der syrischen Community sollen verhindern, dass es erneut zu Gewalt kommt. Sollte das nicht ausreichen, könnte der Jugendliche später auch in einer sozialtherapeutischen oder psychiatrischen Einrichtung betreut werden.
0: Im Gefängnis in Stein in Niederösterreich sind heute zwei Beamte von einem Insassen attackiert und verletzt worden. Der 23-jährige Mann war erst vor kurzem von Tirol nach Stein verlegt worden. Schon in Innsbruck gab es offenbar Probleme. Niklas Wager.
3: Der als besonders gefährlich eingestufte Russe ist in Stein zunächst im Normalvollzug untergebracht gewesen. Nach einem ersten Übergriff ist der 23-Jährige dann auf die Sicherheitsabteilung verlegt worden. Dort schlägt der Insasse heute Vormittag einem Justizwachebeamten mit der Faust ins Gesicht. Sechs weitere Beamte kommen daraufhin zur Hilfe, einer von ihnen wird dabei verletzt. Erst mit einem Taser wird der Häftling schließlich gebändigt. Laut dem Justizministerium soll es zuvor zu einer Abnahme vermutlich unerlaubter Gegenstände gekommen sein. Die beiden Verletzten konnten das Krankenhaus mittlerweile wieder verlassen. Für den Justizwache-Gewerkschafter Wolfgang Graf ist die Attacke die Konsequenz der Personalpolitik. Laut ihm sind derzeit nur 84% der Stellen in Stein besetzt, was sich nun besonders in der Urlaubszeit bemerkbar machen würde.
0: 3.100 Leihräder betreibt Wienmobil an mehr als 250 Standorten über die ganze Stadt verteilt. Seit dem Vorjahr ergänzen auch 300 E-Bikes das Angebot. Was als Pilotprojekt begonnen hat, soll jetzt fortgeführt und ausgebaut werden. Mehr von Michael Schön.
4: Ein Jahr lang wurde das Angebot getestet. In dieser Zeit sind die E-Bikes mehr als 100.000 Mal ausgeliehen worden. Besonders häufig an den Wochenenden. Weil das Angebot so gut angenommen wird, bleiben die E-Bikes jetzt fix im Wienmobil-Angebot und die Flotte wird verdoppelt. Statt bisher 300 sind ab sofort 600 E-Bikes im Einsatz. Auch technisch gibt es ein Upgrade. Die neuen Räder haben eine Dreigangschaltung, einen stärkeren Akku und eine Smartphone-Halterung. Ausgeliehen werden sie wie bisher über die Wienmobil-App. Erkennbar sind sie am Blitzsymbol. Ab August gibt es außerdem neue Tarife für Besitzerinnen und Besitzer einer Jahreskarte der Wiener Linien oder eines Klimatickets wird günstiger. Sie zahlen 2,30 Euro pro halbe Stunde. Regulär zahlt man für 30 Minuten 3,30 Euro.
0: Das war der Stadtjournal, damit zum Wiener Wetter und Lela Madavian.
5: Mit dem Regen hat es ordentlich abgekühlt bei uns in der Stadt. 24 Grad messen wir in der Innenstadt. Es sind 22 Grad in Donaufeld. Vorerst sind noch Regenschauer oder Gewitter möglich. Der Abend verläuft dann aber größtenteils wieder trocken und schwül. In der Nacht klart es auf und in einigen Bezirken steht uns die nächste Tropennacht bevor. Die Temperatur sinkt nicht unter 22 bis 17 Grad. Wir schauen auf das Wochenende. Morgen Samstag wechseln Sonnenschein und Wolken einander ab, wobei der sonnige Eindruck überwiegt. Am Nachmittag sind dann einzelne leichte Regenschauer aber nicht ausgeschlossen. Es wird lebhafter, vorübergehend auch kräftiger Westwind und die Temperatur geht ein bisschen zurück. Es wird nicht mehr ganz so heiß wie heute vor dem Regen mit bis zu 31 oder 32 Grad. Und übermorgen Sonntag scheint bis über Mittag die Sonne. Im Laufe des Nachmittags ziehen dann Wolken auf und bringen nachfolgend wahrscheinlich auch wieder Regenschauer oder ein Gewitter. Zeitweise weht lebhafter Westwind. Am Nachmittag wird der Wind vorübergehend stark. Noch einmal heiß wird, die Temperatur erreicht etwa 31 Grad. Es ist 17.06 Uhr. Wir schauen auf die Straßen mit Heidi Heinzel.
6: 10 Minuten länger brauchen Sie aktuell auf der Tangente in Richtung Kagran ab dem Laaberg-Tunnel. Und in Richtung Graz dauert es aktuell 20 Minuten länger von Hirschstetten bis zum Knoten Prater. A21 Richtung Wien Süd zwischen Gieshübel und Vösendorf Stau und 10 Minuten mehr Fahrzeit. Und auf der S1 Richtung Schwechat brauchen Sie derzeit noch 10 Minuten länger zwischen Vösendorf und Rannersdorf. Und im Bahnverkehr auf der Weststrecke fallen zwischen St. Valentin und Linz wegen einer Stellwerkstörung weiterhin einzelne Fernzüge aus. Für Nahverkehrszüge fahren Ersatzbusse. Die Fahrzeit verlängert sich um circa eine halbe Stunde. Kommen Sie gut in Ihr Ziel.
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9: Und Heidi Heinzel und ich begleiten Sie durch diesen Freitag oder eigentlich Freitag heute, liebe Heidi. Da freue ich mich schon auf die Happy Hour in circa einer Stunde. Weniger als einer Stunde ist dann wieder Arzt und Humorexperte Dr. Roman Schelliger bei mir zu Gast. Wir sprechen heute mit Ihnen, liebe Hörerinnen und Hörer, über ein sehr schönes Thema, das uns, glaube ich, alle betrifft, hoffentlich, über den besten Freund, die beste Freundin. Hast du auch hoffentlich so jemanden in deinem Leben, Heidi?
6: Habe ich auch. Ich habe einen besten Freund und eine beste Freundin.
9: Oh, das und macht dich reich.
6: Das stimmt. Die sind beide super lieb, super zuverlässig und wir lachen viel.
9: Und ihr kennt euch schon sehr lang, oder?
6: Meinen besten Freund kenne ich schon, seitdem ich 2 bin.
9: Hui, das ist eine lange
6: Wir haben uns
9: Zeit.
6: Damals
9: schön.
6: Sogar geküsst, das kann ich verraten. Wir haben uns dann aber doch dazu entschieden, dass wir nur Freunde bleiben.
9: Ah, siehst du, manche Freundschaften halten einfach länger als jegliche Beziehung.
6: Das stimmt.
9: Ja. Was macht Ihren besten Freund, Ihre beste Freundin aus? Darüber sprechen wir ab 18 Uhr bei Ihnen, mit Ihnen in der Happy Hour. Vielleicht wollen Sie uns auch Ihre beste Freund, beste Freundin Geschichte erzählen. Wir freuen uns drauf unter 89 9 95 3. Bis dahin, schönen Freitag.

0: Schönes von Pink hören Sie bei uns am Freitagnachmittag. Schönes hat hoffentlich auch Heidi Heinzel zu berichten. Ich weiß nicht, wie schaut es denn aus auf den Straßen?
1: Es wird schon eindeutig besser. Hm. 15 Minuten länger dauert es aktuell noch auf der Tangente in Richtung Kagran ab dem Lahrbergtunnel und in Richtung Graz von Hirschstetten bis zum Knoten Prater. Und auf der S1 Richtung Schwechat brauchen Sie derzeit noch 10 Minuten länger zwischen Rustenfeld und Schwechat. Gute Fahrt!

0: Zeit für Boys geht's auf diesen Freitagnachmittag und Sie machen sich vielleicht schon langsam auf Richtung Urlaub. Italien steht auf dem Plan, vielleicht sogar Sizilien. Sollten Sie nicht auf Urlaub fahren, also nach Italien oder Sizilien, kein Problem. Sie können sich Sizilien auch nach Hause holen, ja? Mit einem Lokal, das in Wien ist. Radio Wien-Reporterin Barbara Türschmidt hat einen entzückenden kleinen Laden in der Alserstraße gefunden. Das heißt Sislit, weil die Brüder Roberto und Marco aus Sizilien kommen und ausschließlich Produkte aus ihrer Heimat dort anbieten. Babsi hat mit Marco gesprochen.
1: Hallo!
2: Hallo, hallo!
1: Marco, was haben Sie da in Ihrem kleinen Laden? Sie kommen ja aus Sizilien, gemeinsam
2: genau.
1: Mit Ihrem Bruder.
2: Also wir haben im Februar 24 aufgemacht.
1: Ja?
2: Unser Ziel war eben ein bisschen die Geschmäcker von Sizilien nach Wien zu bringen. Und wir haben hier eine kleine Auswahl an die berühmtesten Produkte aus Sizilien, wie die, zum Beispiel die Caponata, eine riesige Auswahl an Käsen.
1: Mhm.
2: Wir bieten an eben Obst, saisonales Obst, Orangen im Winter. Die Orangen aus Ribera, wir kommen aus Ribera.
1: Mhm. Sind die ganz besonders süß?
2: Genau, die sind ganz süß und die sind die einzigen Orangen in Europa mit einer geschützten Ursprungbezeichnung.
1: Aha.
2: Wir haben Olivenöl von unserer Eigenproduktion, von meiner Familie.
1: Nudeln, alle möglichen Nudelsorten, Kaffee gibt es und ein ganz ein lustiges Getränk.
2: Ist Ginotto. Frucht schaut aus wie eine Orange, aber im Geschmack ist ein bisschen bitter.
1: Aha, aha.
2: Genau, ganz beliebt in Italien in den 80er Jahren, jetzt auch ein bisschen weniger, aber im Ausland ist immer noch sehr beliebt, ich glaube, weil eben man denkt, dass Urlaub in Italien.
1: Genau, man erinnert sich an den Sizilien-Urlaub.
2: Wir haben auch riesige Auswahl an Likören, so wie Limoncello, ganz bekannt. Aber
1: ja,
2: was ich immer empfehle, sind auch Orangenlikör, Mandarinenlikör. Jeder Italiener hat eine Flasche in Tiefkühlung und immer nach dem Essen für die Verdauung einfach einen Schluck.
1: Ansonsten natürlich kann man bei Ihnen auch immer einen kleinen Espresso trinken.
2: Genau, wir verkaufen auch Kaffee und wir geben die Möglichkeit, dieses Kaffee zu kosten. Ich sage immer, der Kunde muss sich hier da drinnen sich fühlen wie in Sizilien und es kann immer vorbeikommen, Hallo zu sagen, einen Kaffee zu trinken und einfach ein bisschen zu plaudern.
0: Und mit Radio Wien haben Sie Italien auch im Ohr. Mit Adriano Celentano. Schönen Freitag.

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7: Freitagnachmittag mit Radio Wien. Es ist gleich 17.30 Uhr. Die Radio Wien Schlagzeilen hat Doris Manola.
8: Schönen Nachmittag.
9: Europäische Industrieunternehmen sollen länger und mehr CO2 ausstoßen dürfen als ursprünglich geplant. Die Kommission hat in Brüssel entsprechende Vorschläge zur Reform des EU-Emissionshandels präsentiert. Der Wiener Wirtschaftskammerpräsident Walter Ruck steht wegen mutmaßlicher Freundalwirtschaft in der Kritik. Das Nachrichtenmagazin Profil und die Kronenzeitung haben Inhalte eines vertraulichen Gesprächs veröffentlicht, in dem Ruck unter anderem über Postenbesetzungen spricht. Ruck weist alle Vorwürfe zurück. Und nach einer Messeattacke in Favoriten, bei der ein 12-Jähriger 3 Jugendliche teils schwer verletzt haben soll, bleibt der Jugendliche vorerst bei seiner Mutter. Die Kinder- und Jugendhilfe hat allerdings ein engmaschiges Betreuungsprogramm angeordnet. Soweit die Schlagzeilen, weiter zum Wetter und Lila Matavian.
10: 22 bis 24 Grad messen wir. Vorerst ist noch mit Regenschauern oder Gewittern zu rechnen. Der Abend verläuft dann aber größtenteils wieder trocken und schwül. In der Nacht klart es auf und in einigen Bezirken steht uns die nächste Tropennacht bevor. Die Temperatur sinkt nicht unter 22 bis 17 Grad. Morgen Samstag wechseln Sonnenschein und Wolken einander ab, wobei der sonnige Eindruck überwiegt. Am Nachmittag sind einzelne leichte Regenschauer aber nicht ausgeschlossen. Es wird lebhafter vorübergehend auch kräftiger Westwind und die Temperatur geht ein bisschen zurück. Es wird aber wieder heiß mit bis zu 31, 32 Grad. Auch am Sonntag bekommen wir Höchsttemperaturen um 31 Grad. Bis Mittag scheint die Sonne. Im Laufe des Nachmittags ziehen dann wieder Wolken auf und bringen nachfolgend wahrscheinlich auch wieder Regenschauer oder ein Gewitter. Zeitweise weht lebhafter Westwind. Am Nachmittag wird der Wind am Sonntag vorübergehend recht stark. Unser Blick auf die Straßen mit Heidi Heinzel.
11: 20 Minuten länger brauchen Sie auf der Tangente Richtung Graz zwischen Hirschstetten und dem Knoten Prater. Und auf der S1 Richtung Schwechat brauchen Sie 20 Minuten mehr Fahrzeit zwischen Vösendorf und Schwechat. Gute Fahrt!
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0: geht's durch diesen Freitagnachmittag hier bei uns auf Radio Wien und hoffentlich beruhigt sich's jetzt immer mehr auf den Straßen. Wie schaut's aus, Heidi Heinzel?
1: 20 Minuten länger brauchen Sie noch auf der Tangente Richtung Graz zwischen Hirschstetten und dem Knoten Prater. Und auf der S1 Richtung Schwechat 20 Minuten mehr Fahrzeit zwischen Vösendorf und Schwechat. Gute Fahrt!

0: Mit Rod Stewart geht's durch diesen Freitagnachmittag hier bei uns auf Radio Wien und wir haben auch darüber schon berichtet, über die Freundewirtschaft Vorwürfe gegen Walter Ruck. Darüber berichten auch die Kolleginnen und Kollegen von Wien heute, heute Abend ab 19 Uhr in ORF 2. Carmen Sedicke-Ludwig ist für Sie da am Abend.
1: Ja, einmal mehr ist der Wiener Wirtschaftskammerpräsident Walter Ruck mit Vorwürfen konfrontiert. Diesmal geht es unter anderem um Postenbesetzungen, wie ein Gesprächsprotokoll zeigt, das Profil und Kronenzeitung vorliegt. So soll Ruck dem früheren ÖVP-Gemeinderat Manfred Juratzka zu einem neuen Job verholfen haben. Dazu dann auch eine Studioanalyse von Chefredakteur Oliver Ordner bei uns im Studio.
0: Und eure Sommerserie, bei der ihr Menschen zeigt, die nachts Wien am Laufen halten, gibt es heute sehr berührende Einblicke.
1: Katharina Reigersberg hat einen Nachtdienst auf der AKH-Intensivstation für Brandverletzte begleitet. Und ja, es sind Einblicke, die sehr nahe gehen für das Personal dort, zum Arbeitsalltag gehören. Die meisten Fälle, die hier behandelt werden, sind so Intensivkrankenpflegerin Sanela Gajic.
2: Da sind sehr oft COPDler, die während der Sauerstoffmaske oder beziehungsweise Sauerstoffbrille rauchen. Dann gibt es auch Arbeitsunfälle oder Autounfälle, allgemein Unfälle.
0: Alles dazu dann heute Abend bei euch in Wien heute, 19 Uhr, ORF 2.
1: Bis später.

0: Angenehmen Freitagabend mit Radio Wien. Es ist 18 Uhr im Nachrichtenstudio für Sie, Doris Manola.
1: Guten Abend.
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3: Die EU-Kommission will die Klimavorgaben für Unternehmen lockern. Asiatischer Käfer richtet große Schäden bei Eschen an. Jetzt ist er auch in Europa aktiv. Das Wiener Wetter morgen windig, wechselhaft und wieder heiß. Die hohen Energiepreise und die Konkurrenz aus dem Ausland setzen Europas Industrie unter Druck. Jetzt will die EU-Kommission die Unternehmen entlasten. Durch eine Änderung des sogenannten Emissionshandels sollen sie länger und mehr klimaschädliches CO2 ausstoßen dürfen. Aus Brüssel, Tim Kupperl.
4: Die Europäische Union versucht den Spagat zwischen Klimaschutz und Wettbewerbsfähigkeit. Unser Ziel ist es, die Industrien zu stärken, die das Herzstück der europäischen Wirtschaft bilden, sagt EU-Klimakommissar Wopke Hoekstra.
5: Our objective is to boost the industries at the heart of the European economy.
4: Indem das Zeitkorsett beim Emissionshandel gelockert wird. Die Anzahl der Verschmutzungszertifikate soll sich nicht so schnell verringern wie ursprünglich geplant. Außerdem werden weiter Gratiszertifikate ausgegeben an besonders energieintensive Unternehmen. Länger als bis zum Jahr 2030.
5: We'll do so by extending free allocations after 2030.
4: Allerdings müssen die Unternehmen in Europa dafür in die Abgasverminderung investieren.
5: But then in return for companies investing in decarbonization in Europe.
4: Kritiker warnen vor einer Aushöhlung des EU-Emissionshandelssystems.
3: Großbritannien dürfte am Montag einen neuen Premierminister bekommen, schon den 7. in 10 Jahren. Andy Burnham hat heute Keir Starmer als Chef der Labour-Partei abgelöst und soll dann nächste Woche von König Charles zum neuen Regierungschef ernannt werden. Der aus Asien stammende Eschenprachtkäfer ist erstmals in der EU nachgewiesen worden. In Nordamerika und Russland hat dieser Schädling bereits tausende Eschen zum Absterben gebracht. Österreich ist nun in Alarmbereitschaft. Die ersten Vorsichtsmaßnahmen werden bereits umgesetzt, um eine weitere Verbreitung zu verhindern. Tina Göbel und Christine Linduska berichten.
6: Vor kurzem ist in Ungarn nahe der ukrainischen Grenze ein asiatischer Eschenprachtkäfer gefunden worden. Kurz darauf wurden auch in der Slowakei 18 Exemplare entdeckt. Die grünschillernden Prachtkäfer sind eine große

0: Gefahr für die Wälder in der EU, erklärt Gernot Hoch vom Institut für Waldschutz des Bundesforschungszentrums für Wald.
1: Die Gefahr für die heimischen Eschenbestände ist groß. Er hat auf seinem Ausbreitungsweg in Russland und in der Ukraine gezeigt, dass er Eschen zum Absterben bringen kann. Sowohl amerikanische Eschen, die dort gepflanzt werden, als auch die heimischen Eschen. Tausende Eschen sind mittlerweile abgestorben im Befallsgebiet.
0: Ein Monitoring mit Hilfe von Lockstofffallen wird nun ausgeweitet. Auch der Holzimport aus und um die Befallszone wird eingeschränkt.
2: Zum Schluss nach Wien. Wirtschaftskammerpräsident Walter Ruck steht wegen mutmaßlicher Freundalwirtschaft in der Kritik. Das Nachrichtenmagazin Profil und die Kronenzeitung haben Inhalte eines vertraulichen Gesprächs veröffentlicht, in dem Ruck unter anderem über Postenbesetzungen spricht. Ruck weist alle Vorwürfe zurück. Das waren die Nachrichten. Damit zum Wiener Wetter und Lila Madavian.
3: Und da messen wir um 23 Grad. Vorerst ist noch ein Regenschauer oder Gewitter möglich. Der Abend verläuft dann großteils wieder trocken und schwül. In der Nacht klart es dann auf und in einigen Bezirken steht uns die nächste Tropennacht bevor. Die Temperatur sinkt nicht unter 22 bis 17 Grad. Morgen Samstag wechseln Sonnenschein und Wolken einander ab, wobei der sonnige Eindruck überwiegt. Am Nachmittag sind einzelne leichte Regenschauer aber nicht ausgeschlossen. Dazu weht lebhafter vorübergehend auch kräftiger Westwind und die Temperatur geht ein bisschen zurück. Es wird aber wieder heiß mit bis zu 31 oder 32 Grad. Heiß wird es auch am Sonntag. Bis über Mittag scheint da die Sonne. Im Laufe des Nachmittags ziehen dann Wolken auf und bringen nachfolgend wahrscheinlich auch Regenschauer oder ein Gewitter. Zeitweise weht lebhafter Westwind. Am Nachmittag wird der Wind vorübergehend stark und Temperaturen um 31 Grad erwarten uns am Sonntag. 18:04 Radio Wien mit der besten Verkehrsinformation der Stadt und Heidi Heinzel.
4: 20 Minuten länger brauchen Sie noch auf der Tangente Richtung Graz zwischen Hirschstetten und dem Knoten Prater. Und im Bahnverkehr auf der Weststrecke fallen zwischen St. Valentin und Linz wegen einer Stellwerkstörung weiterhin einzelne Fernzüge aus. Für Nahverkehrszüge fahren Ersatzbusse. Die Fahrzeit verlängert sich um ungefähr eine halbe Stunde. Kommen Sie gut an Ihr Ziel.
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3: Einen schönen guten Abend, lieber Roman.
7: Einen schönen guten Abend, liebe Leila.
3: Ich freue mich sehr. Wir haben heute ein ganz, ganz wunderbares Thema, das wir sehr gerne mit unseren lieben Hörerinnen und Hörern teilen möchten. Es geht um einen Menschen oder vielleicht mehrere Menschen, die Sie hoffentlich auch in Ihrem Leben haben. Es geht um die beste Freundin und den besten Freund.
7: Ja, genau. Und ich glaube, man sollte vom besten Freund, von der besten Freundin nie genug haben. Also es gibt durchaus Möglichkeit, dass man eine hat und eine zweite und eine dritte. Und die haben schon was, so beste Freunde und Freundinnen. Außerdem steckt das Wort Freu in diesen Menschen drinnen. Und ich meine, das ist doch ein tolles Thema für unsere Sendung heute, oder?
3: Absolut. Also wir hoffen sehr, dass Sie auch solche besonderen Menschen in Ihrem Leben haben. Wie viele hast du davon?
7: Ich habe es gezählt. Ich glaube, 658 sind es nicht.
3: Das deine Follower auf Instagram oder sonst wo.
7: Nein, aber so zwei, drei, die sind schon und dann gibt es so ein bisschen, die in der Warteschleife stehen. Ja, die fast allerbesten Freunde. Ich glaube, so
3: die werden es vielleicht noch.
7: Genau. Also man muss offen sein, man kann gute Freunde und die allerbesten kann man nie genug bekommen. Da bin ich absolut sicher.
3: Ganz genau. Was macht den besten Freund, die beste Freundin aus? Warum ist es schön, einen besten Freund zu haben? Was haben Sie schon alles erlebt miteinander? Erzählen Sie uns Ihre beste Freund. Beste Freundin-Geschichte, rufen Sie uns an 89 9 95 3. Wir freuen uns drauf.

0: Der Freitagabend
1: genau.
0: In dem Fall mit uns, Roman Schilliger und mir, Leila Madavian, und die Happy Hour und unserem heutigen Thema, lieber Roman, wir sprechen über ein sehr schönes, über den besten Freund, über die beste Freundin. Da wollen wir uns gerne austauschen mit Ihnen. Was macht denn Ihr bester Freund, Ihre beste Freundin aus? Warum sind Ihnen beste Freundinnen wichtig?
2: Das sind die Personen, die dich unterstützen, wenn du Hilfe brauchst, bei was auch immer, ob das jetzt beim Umzug helfen oder ein offenes Ohr haben ist.
3: Weil sie einem beistehen.
4: Dass man immer jemanden zum Reden hat und nie alleine ist und viel Spaß zusammen hat.
5: Weil sie Wegbegleiter sind.
6: Ja, weil sie zum Leben dazugehören.
0: Ja, Wegbegleiter genau. War auch sehr wichtig, finde
1: ja,
0: ich.
1: Ja, ich glaube, ohne Freund durchs Leben zu wandeln, ist nicht lustig. Und einen Freund zu haben, gerade vielleicht, wenn es mal nicht so gut läuft, der an der Seite steht, der zuhört und vielleicht auch mal den einen oder anderen Tipp gibt und manchmal auch den Kopf wäscht und sagt, hey, also so geht's gar nicht. Weil es ist ja nicht nur in Jubelzeiten der beste Freund wichtig, sondern auch, wenn man mal Probleme hat oder wenn man sagt, okay, jetzt laufe ich mit dem Kopf gegen die Wand und der macht vielleicht die Tür auf, wenn es eine gibt im Raum der Entscheidungen.
0: Ja.
1: Genau, ja.
0: Ja, es sind ja auch die berühmten besten Freunde, die man auch anrufen kann um 4 in der Früh, ne, wenn
1: genau.
0: irgendwas los
1: ja.
0: ist.
1: Ja. Ja.
0: Das sind
1: ja.
0: dann die dann auch wirklich abheben und kommen.
1: Genau, die kommen und fragen nicht, warum und was ist los, sondern die machen das einfach. Und ich glaube, das ist ganz wichtig, dass man, wenn man gute Freunde haben möchte, muss man zuerst selbst einmal einer sein. Ja?
0: Mhm.
1: Und nicht immer dann, wenn es Party gibt, dabei zu sein. Und wenn man dann, wie die nette Dame gerade gesagt hat, wenn es um Umzug geht, na, das geht sich leider heute nicht aus und morgen leider auch nicht. Aber wenn du wieder eine Party hast, ruf mich an. Und ich glaube, da muss man schon ein bisschen differenzieren, ob es ein Kamerad ist oder eine so lockere Freundin oder ob es wirklich ein lieber Mensch ist, der eben da ist, wenn man ihn wirklich braucht. Und mein erster Freund war mein Teddybär.
0: Oh, schau, wie schön.
1: Ja, ich habe ihn wieder gefunden beim Umräumen und ich kann mich noch genau erinnern, dem habe ich alles erzählt.
0: Mhm.
1: Und wirklich ist das Geheimnis eines guten Freundes, der hat alles für sich behalten.
0: Wirklich?
1: Und ja, der hat das nicht weitererzählt. Ja. Und er war da und ich konnte mit ihm kuscheln und der weiß extrem viel. Und ich habe ihn wieder gefunden, ich muss ihn vielleicht wieder ein bisschen herrichten, weil ein Ohr fehlt und ich habe ihm als angehender Chirurg mit 5 habe ich ihn ziemlich zerlegt und geschaut, was steckt in so einem Teddybären drinnen, also wirklich auch organisch und
0: ja.
1: da fehlt ihm was. Also nicht nur die Holzwolle, die drinnen war, damals war es noch Holzwolle, sondern ich glaube auch diese Tröte, die, ja, also ich weiß alles, was drinnen ist. Die Naht ist nicht sehr schön, muss ich sagen, aber er war mein bester Freund und ich glaube, ich werde ein bisschen restaurieren. Ja, das muss man manchmal auch mit Freundschaften, wenn es vielleicht nicht mal so gut läuft, die mal zu restaurieren und vielleicht sagen, hey, jetzt habe ich einen Blödsinn gemacht, setzen wir uns wieder zusammen. Ja. Und
0: machst du das mit deinem Teddybären auch
1: jetzt? Also ich bin jetzt motiviert, wieder mit meinem Teddybären intensive Gespräche zu führen. Ja, also wie gesagt, er wird nicht antworten, aber er wird zuhören. Ja. Und das ist ein Geheimnis für guten Freund.
0: Richtig. Vielleicht haben Sie auch solche Geheimnisse, die Sie auch mit Ihrem besten Freund oder Freund teilen. Die müssen Sie natürlich nicht mit uns teilen, aber vielleicht wollen Sie uns erzählen, was macht denn Ihren besten Freund?
1: Genau. Das müssen
0: Freundin
1: nicht Teddybären sein, sondern echte Menschen, die das Leben begleiten.
0: Und Ihr Herz erwärmen, rufen Sie uns an. 89.9 95.3. Queen begleiten Sie. Friends will be friends.
1: Wow,
0: ganz genau.
1: Schön.

0: Friends will be friends. Ganz, ganz wichtige Personen im Leben, finde ich, Freunde.
1: Ja, Freunde kann man sich aussuchen, Verwandte nicht. Umso wichtiger ist es, da sehr selektiv zu sein.
0: Ganz genau.
1: Sie sind Wegbegleiter, wie wir schon gehört haben, Lela, oder?
0: Und da freuen wir uns sehr auf Ihre Geschichten über Ihre beste Freundin, über Ihren besten Freund. Liebe Karin, einen wunderschönen guten Abend.
2: Hallo und schönen guten Abend.
1: Schönen guten Abend.
0: Sie haben auch eine beste Freundin, ja?
2: Ich habe auch eine beste Freundin. Und zwar, seit ich mich erinnern kann, und ich bin mittlerweile 62 und sie 63. Und wir sind auch in der gleichen Gasse aufgewachsen. Sie musste wegen mir in den Kindergarten gehen und musste, ich war damals jetzt nicht mehr eine schlechte Esserin und musste auch zu mir kommen und hat dann meine Mama damals Kaiserschmarrn und Palatschinken gekocht. Und sie hat das gegessen, ich habe es dann auch gegessen.
0: Sehr gut.
2: Und diese Freundin ist bis heute geblieben. Wir haben gemeinsam ihren Mann, der leider verstorben ist, kennengelernt. Und ich war dann auch ihre Trauzeugin. Und in diesen vielen Jahrzehnten haben wir natürlich viel, viel gemeinsam erlebt, wie halt in einer langen Beziehung mit Höhen und vielen Tiefen, vielen Höhen. Und sie ist einfach der beste Mensch, den es gibt.
1: Was macht denn so eine gute, beste Freundin aus, wenn Sie so drei Begriffe nennen müssten? Was ist es?
2: Empathisch und man kann immer anrufen und sie kommt, egal was passiert ist. Aber sie ist auch kritisch genug, dass sie einen auch auf den Boden zurückholt.
0: Das war auch mal notwendig bei Ihnen?
2: Das ist manchmal nötig gewesen, ja.
0: Aber dafür hat man ja die beste Freundin, ja, die einem ja auch die Wahrheit sagt. Ne?
1: Oder wie man in Wien so schön sagt, die Wadeln Viere richtet, ja. Also mal, wenn es notwendig ist.
2: Ja, genau, das hat sie gemacht. Und damals war ich eine richtige Tussi, wie ich so jung war und hysterisch. Und da hat sie mich einmal so durchgeschüttelt. Und es war also richtig gut.
1: Und gibt es auch so Geheimnisse, die nur sie weiß und beziehungsweise umgekehrt?
2: Ja, unbedingt, unbedingt. Mhm, ja.
1: Und die sind und sicher aufgehoben dort?
2: Na, ganz sicher. Und beim Tod ihres Mannes hat sie auch sehr viel Unterstützung benötigt. Und da war ich, das habe ich ihr dann auch gut zurückgeben können, hoffentlich.
0: Ja.
1: Sehr schön, ja. Wie gesagt, ich glaube, das ist schön, dass man Freundschaft nicht nur in den schönen Zeiten praktiziert und lebt, sondern auch wenn das Leben mal die rote Karte zeigt und sagt, jetzt musst du mal pausieren, aus welchen Gründen auch immer. Aber das ist schön, dass man so nach langer Zeit, Sie sind ja, wie viel, über 60 Jahre kann man durchaus sagen jetzt.
2: Ja, über 60. Seit ich mich erinnern kann, gibt es die Lisi in meinem Leben, ja.
0: Lisi heißt sie?
1: Ja.
2: Elisabeth.
0: Karin, gab es zwischen Ihnen und Elisabeth auch einmal Zeiten, wo es ein bisschen einen Knatsch gegeben hat und wo Sie wieder zusammengefunden haben oder so vielleicht? Oder war das immer schon
2: gut? Ja, also so richtig knatschig nicht, aber es gab schon Zeiten, wo wir uns dann auch nicht so viel gesehen haben. Aber wenn wir dann uns gesehen haben, das ist immer so wie anknüpfen, wie wenn nichts dazwischen gewesen wäre.
1: Wir haben das vorher kurz besprochen, die Lela und ich, und das war auch ein Punkt, dass man gesagt hat, auch wenn man ein paar Wochen, Monate, vielleicht auch Jahre sich nicht sieht und dann trifft man sich, dann macht es bam und man knüpft genau dort an. Ich glaube, das ist ein Qualitätszeichen von guten Freundschaften.
2: Absolut, weil wenn das passt nach so langer Zeit, dann ist es einfach richtig.
1: Schön.
2: Aber es muss halt auch wirklich, also eine beste Freundin ist für mich schon auch, die sagt, das geht jetzt nicht und also da verrennst dich. Und schau dir das noch einmal an und denk drüber nach. Ich kann nur jedem wünschen, eine Lisi im Leben zu haben, muss ich sagen.
1: Kann man sich die Lisi ausborgen?
0: Nein, das ist Karins beste Freundin.
2: Sie können zum Zahnarzt gehen, dort findet man sie.
1: Ich ziehe meine Frage zurück.
0: Ui, da ist er schnell wieder weg, der Roman, wenn er Zahnarzt den hört.
1: Ja, na, das, okay.
2: So
1: das,
2: die Männer.
1: Behalten Sie Ihre Lisi, liebe Karin.
0: Aber liebe Karin, wollen Sie der Lisi vielleicht über uns was ausrichten? Vielleicht so, nette Grüße.
2: Sehr gerne. Liebe Lisi, es ist so schön, dass du in meinem Leben bist und um nichts in der Welt möchte ich dich hergeben. Und auch bis ans Lebensende, das noch sehr lange hoffentlich dauert, dass wir einander so lieben wie jetzt.
1: Boah, schön. Das war so schön. Dem kann man nichts hinzufügen.
0: Nein, wir spielen jetzt Musik. Liebe Karin, danke vielmals für Ihren wunderbaren Anruf.
2: Danke
1: Alles Liebe.
0: Alles Liebe, Papa.
2: Dankeschön. Auf Wiederhören.

0: Schönen Freitagabend mit Radio Wien. Es ist 18.30 Uhr. Die Schlagzeilen hat Doris Manola.
1: Schönen Abend. Protokolle von Gesprächen, die der Wiener Wirtschaftskammerpräsident Walter Ruck in vertrauter Runde geführt hat, sollen dokumentieren, dass der Kammerchef auf die Vergabe von Posten- und Wahllistenplätzen Einfluss genommen hat. Ruck weist die Vorwürfe zurück. Nach einer Messerattacke in Favoriten, bei der ein 12-Jähriger 3 Jugendliche teils schwer verletzt hat, bleibt der Jugendliche vorerst bei seiner Mutter. Die Kinder- und Jugendhilfe hat allerdings ein engmaschiges Betreuungsprogramm angeordnet. Und europäische Industrieunternehmen sollen länger und mehr CO2 ausstoßen dürfen als ursprünglich geplant. Die Kommission hatte in Brüssel entsprechende Vorschläge zur Reform des EU-Emissionshandels präsentiert. Soweit die Schlagzeilen, weiter zum Wetter und Lela Madavian.
0: Um 23 Grad messen wir, der Abend verläuft jetzt größtenteils wieder trocken und schwül. In der Nacht klart es auf und in einigen Bezirken steht uns die nächste Tropennacht bevor. Die Temperatur sinkt nicht unter 22 bis 17 Grad. Sonnenschein und Wolken wechseln morgen Samstag einander ab, wobei der sonnige Eindruck überwiegt. Am Nachmittag sind dann einzelne leichte Regenschauer aber nicht ausgeschlossen. Es wird dazu lebhafter, vorübergehend auch kräftiger Westwind. Die Temperatur geht ein bisschen zurück. Es wird aber wieder heiß mit bis zu 31, 32 Grad. Auch übermorgen Sonntag haben wir Sonne. Chance auf Regenschauer oder Gewitter gibt es auch. Zeitweise lebhaften Westwind und Höchsttemperaturen um 31 Grad. 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
2: Aktuell sind uns keine Störungen gemeldet worden. Im Bahnverkehr auf der Weststrecke fallen immer noch zwischen St. Valentin und Linz wegen einer Stellwerkstörung einzelne Fernzüge aus. Für die Nahverkehrszüge fahren Ersatzbusse. Die Fahrzeit verlängert sich um ungefähr eine halbe Stunde. Gute Fahrt!
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0: Da freuen wir uns heute, lieber Roman, schönen guten Abend, über schöne Geschichten, über den besten Freund oder die beste Freundin, Ihre beste Freundin. Wir haben vorhin schon wunderbare Geschichten gehört zur Freundschaft von der Karin und Elisabeth.
5: Mhm, genau.
0: Da habe ich immer noch die Gänsehaut, liebe Karin. Es war wunderbar, was Sie erzählt haben.
5: Ja, seit 60 Jahren mit diesen Menschen zusammen zu sein, auf freundschaftlicher Basis. Und ich glaube, das war sehr schön, wie sie gesagt hat, ja, und die Freunde braucht man auch, wenn man mal falsch abgebogen ist.
0: Ja, ganz genau.
5: Genau, ja, und das ist ganz gut. Und das ist auch, was Freunde, glaube ich, auszeichnet, auch die Ehrlichkeit, Loyalität. Ja, wenn andere vielleicht schlecht hinter einem reden, dass der Freund, die Freundin diesen Menschen verteidigt, das ist auch sehr wichtig. Mhm. Und ich glaube, auch von der gesundheitlichen Seite ist eine Freundschaft fast lebenswichtig. Das Immunsystem, also Brokkoli ist auch gut fürs Immunsystem, aber so eine Umarmung.
0: Das geht aber nicht zurück.
5: Ja, wie mein Teddybär.
0: Ja, genau.
5: Ich hätte noch nie mit einem Brokkoli gesprochen. Ja, dann muss ich zu einem Kollegen gehen, wenn ich meinen Brokkoli aus meinem Besten freue. Nein, aber das, diese Gesundheits, die Faktoren, die für die Gesundheit wichtig sind, da ist die Freundschaft ganz weit oben. Mhm. Und es gibt auch Studien dazu, dass die Menschen weniger Depression bekommen, wenn sie einen guten Freund oder gute Freunde in der Mehrzahl an der Seite haben.
0: Ja. Ist gut fürs Herz.
5: Ist gut fürs Herz, genau.
0: Ja. Und wenn Sie so jemanden schon in Ihrem Leben haben oder vielleicht mehrere,
5: ja,
0: ich habe auch
5: ja.
0: eine Handvoll, eine gute Handvoll.
5: Eine gute Handvoll.
0: Rufen Sie uns an, 89 9 95 3.

0: war irgendwie auch ein Freund für mich. So. Ja. In der Kindheit, ja. Als das Album Thriller rauskam. Ja. Oh, mein Gott, das habe ich geliebt.
1: Ja.
0: Das war, hat mich auch begleitet. Immer noch. Aber Michael Jackson ist natürlich nicht mein bester Freund, ist eh klar.
1: Ja, das wäre schade, weil es gibt es ja nicht mehr. Dann wäre dein bester Freund weg. Aber was macht denn so einen besten Freund oder eine beste Freundin zur besten Freundin und zum besten Freund? Was muss passieren, damit man sagt, okay, ja, das ist so einer oder so eine?
0: Also ich glaube, dass man mit diesem Menschen eine vielleicht ein bisschen herausfordernde Zeit im Leben durchgemacht hat. Mhm. Vielleicht war sie ein bisschen schwierig, vielleicht war sie auch total lustig, aber wahrscheinlich sind es eher die schwierigen Zeiten, die man dann zusammen durchlebt und wo man dann weiß, okay, das ist ein Mensch, auf den ich mich verlassen kann. Mhm. Der steht hinter mir, egal was passiert, der verurteilt mich nicht. Ja, vielleicht habe ich auch mal einen Blödsinn gemacht, Blödsinn geredet, was auch immer, aber der Mensch verurteilt mich nicht und er sagt, ich mag dich trotzdem. Auch in Phasen, wo man sich zum Beispiel selber gar nicht so mag.
1: Genau, ja.
0: Also sagt, ich mag dich trotzdem.
1: Genau, der kennt dich und mag dich trotzdem.
0: Genau.
1: Ja,
0: du bist jetzt komisch drauf, aber ich mag dich trotzdem.
1: Genau. Und ich glaube, dass er auch dich verteidigt, wenn du nicht dabei bist. Ja? Mhm. Und dass er dir den Rücken stärkt. Und ich glaube, es braucht diese beiden Phasen des Lebens. Das himmelhoch jauchzende und dann das Traurige. Mhm. Dann kann man sagen, okay, der ist bei der Party dabei, aber wenn es mir schlecht geht, ist er nicht weg, sondern im Gegenteil, ist der Erste, der sagt, du, kann ich dir jetzt helfen? Ich glaube, das brauchst. Und das, wenn man da auf der gleichen Wellenlänge ist, wenn man vielleicht auch noch die gleichen Interessen hat und sich da was sich austauschen kann, ist das sicherlich die beste Basis. Und ich glaube auch, es braucht auch nicht Quantität, sondern Qualitätszeit. Mhm. Ja?
0: Auf jeden Fall.
1: Also wenn man sich anschaut und denkt sich, ich weiß, was du jetzt denkst. Mhm. Ja? Und man fängt zu lachen an und dann weiß man durch den Augenkontakt, der weiß wirklich, was man denkt. Das ist so genial, da habe ich jetzt Gänsehaut. Ja? Mhm. Weil ich jetzt so ein paar Freunde und auch Freundinnen denke, die denken mal, ich brauche nichts sagen. Ja? Wir schauen uns an und denken mal, okay, Baby, wir wissen, worum es geht. Und das ist total schön. Ja? Und wenn man das dann auch kultiviert und immer wieder dranbleibt und sich um diesen Menschen kümmert, auch wenn vielleicht viel Stress ist und nicht gerade, wenn es mir gut geht und wenn ich viel Zeit habe, dann ist da schon extrem viel da, viel Qualität, Lebensqualität da. Mhm.
0: Ja, und man sollte sich, also wie du gesagt hast, das ist ja keine einseitige Sache, man muss ja auch selber man ist ja auch selber bester Freund von dieser anderen Person und auch immer wieder mal auch an der Nase nehmen und sagen, ja, jetzt habe ich mich schon urlang nicht gemeldet, jetzt rufe ich mal an wieder oder ich melde mich oder sage einfach, wie geht's dir?
1: Also, ich habe das einmal in einem netten Vergleich gelesen, das ist sehr aktuell. Man hat gesagt, Freunde sind so wie eine Internetverbindung. Man merkt es nur dann, wenn sie nicht mehr da sind, dass da was fehlt.
0: Ja.
1: Ja? Und im Grunde ist es das. Mhm. Ja? Wenn man sagt, okay, eigentlich habe ich niemanden in meiner Umgebung, mit dem ich plaudern kann, und zwar nicht nur oberflächlich, sondern dem ich mein Herz ausschütten kann, dann fehlt mir was. Mhm. Und wie gesagt, man muss dafür etwas tun, damit etwas zurückkommt. Zu warten, dass irgendwer sagt, du willst du mein Freund sein, das geht im Kindergarten wie bei meinem lieben Michi, den ich damals mit 5 als meinen liebsten Freund auserwählt habe. Aber da war das Leben noch nicht in meinem Leben angekommen und da ist man bald der beste Freund, die beste Freundin. Da braucht schon mehr. So wie gerade bei Karin und ihrer Elisabeth. Ja. Mhm.
0: Was ist es bei Ihnen? Was hält Sie zusammen mit Ihrer besten Freundin, mit Ihrem besten Freund?
1: Gibt es eine tolle Geschichte, ein Erlebnis. Ja. Ja? Man sagt, okay, das ist wirklich, das geht nur mit der besten Freundin.
0: Rufen Sie uns an. Wir freuen uns sehr in der Happy Hour am Freitag, wenn Sie uns Ihre Geschichte erzählen. 89.9, 95.3.

0: Wetter für Ihren Freitag-Freitagabend, in dem Fall mit der Happy Hour mit Dr. Roman Scheliger, Arzt und Humorexperte. Wir sprechen, lieber Roman, noch die letzten Minuten über unser heutiges Thema, nämlich der beste Freund, die beste Freundin. Du, und ich habe da ein Lied von den Prinzen gefunden, das da, glaube ich, ganz gut dazu passt.
1: Da bin ich aber gespannt.
0: Ja, schau mal.
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0: Servant.
1: Oder? So soll es sein. Ich finde, der beste Freund, der kämpft ja auch für einen, ne? Das ist richtig, ja, der kämpft auch immer gegen die Dämonen, die man selber hat oder so.
2: Ja. Ich finde, gute Freunde, die kennen deine besten Geschichten. Aber der allerbeste Freund, der hat sie mit dir erlebt. Und das ist, glaube ich, der entscheidende Unterschied, wenn ein wahrer Freund dich an der Hand nimmt und dich im Herz berührt. Und ich glaube, da kann man ein bisschen differenzieren, ist es ein guter Freund oder ist es der Freund? Und ich habe ein schönes Zitat gehört und damit möchte ich von meiner Seite heute diese wunderschöne Sendung beenden. Ich würde dich sogar umarmen, mein lieber Freund, wenn du ein Kaktus wärst und ich ein Luftballon.
1: Oh, das ist lieb. Das ist wirklich
2: das
1: ganz entzückend. Ja.
2: Schöne Freundschaft, die ja ein Leben lang dauert und darum geht's. Also suchen Sie sich Ihre beste Freundin, den besten Freund, wenn Sie es noch nicht haben, oder passen Sie ganz, ganz gut auf sie auf, wenn Sie eine oder einen haben.
1: Dankeschön, Roman Scheliger.
2: Einen schönen Abend.

0: Alison Moyet am Freitagabend hier bei uns auf Radio Wien. Es ist 19 Uhr im Nachrichtenstudio. Für Sie Doris Manola.
1: Guten Abend.
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1: Gesprächsprotokoll bringt Wiener Wirtschaftskammerpräsidenten Walter Ruck unter Druck. Es geht um mutmaßliche Freundelwirtschaft. 12-jähriger Straftäter bleibt vorerst bei seiner Mutter. Das Wiener Wetter morgen windig, wechselhaft und wieder heiß. Der Wiener Wirtschaftskammerpräsident Walter Ruck steht erneut in der Kritik. Das Nachrichtenmagazin Profil und die Kronenzeitung haben zu Mittag Inhalte eines vertraulichen Gesprächs veröffentlicht, in dem Ruck über Postenbesetzungen spricht. Ruck weist alle Vorwürfe zurück. FPÖ und Grüne fordern seinen Rücktritt. Johannes Schmerker-Lunder berichtet.
3: In einer vertraulichen Männerrunde soll Walter Ruck offen darüber gesprochen haben, wie einer seiner Söhne ÖVP-Spitzenkandidat in Döbling für die Gemeinderatswahl geworden sei. Und zwar, indem eine Mandatarin Platz gemacht habe. Im Protokoll heißt es, Zitat:
4: Sie hat einen Befehl bekommen, sie hat salutiert und hat gesagt, okay, ich verzichte.
3: Weiter soll aus dem Protokoll hervorgehen, wie Ruck, Manfred Juratzka, Wiens ehemaligen ÖVP-Chef zu einem Geschäftsführerposten in der Wiener Wirtschaftsagentur verholfen hat, ohne Ausschreibung. Aus dem Büro von Bürgermeister Ludwig heißt es, eine öffentliche Ausschreibung für den Posten sei nicht vorgeschrieben. Ein Sprecher von Ruck teilt mit, dass die Zitate nicht verifizierbar seien. Rucks Partei, die ÖVP, distanziert sich heute von den Aussagen und dem Bild, das hier abgegeben werde, wie es heißt. FPÖ und Grüne fordern den Rücktritt des Wiener Wirtschaftskammerpräsidenten.
1: Und Kanzler Christian Stocker, ÖVP, will den Fall nicht kommentieren.
5: Es betrifft weder mich als Bundeskanzler noch die Bundesebene. Ich werde dazu keine Meinung äußern.
6: Auch nicht, ob Walter Ruck damit rücktrittsreif ist?
5: Auch nicht,
1: sagt Kanzler Christian Stocker. In Österreich steigen die Preise wieder langsamer. Die Inflation ist gesunken von 3,7% im Mai auf 3,2% im Juni. Vor allem beim Treibstoff und bei Lebensmitteln ist die Teuerung zurückgegangen. Deutlich teurer geworden sind dagegen Flugtickets und Pauschalreisen. Nach der Messerattacke eines 12-jährigen Buben im Wiener Wielandpark in Favoriten, bei der 3 Jugendliche verletzt worden sind, hat die Wiener Kinder- und Jugendhilfe jetzt konkrete Maßnahmen gesetzt. Mit einem engmaschigen Betreuungsprogramm soll verhindert werden, dass es erneut zu Gewalt kommt. Lisa Veitz mit den Details.
7: Knapp eine Woche nach der Messerattacke im Wiener Wielandpark arbeitet die Kinder- und Jugendhilfe intensiv mit dem mittlerweile 13-jährigen mutmaßlichen Täter. Der syrische Bub bleibt vorerst bei seiner Mutter. Mehrere Maßnahmen sollen verhindern, dass es erneut zu Gewalt kommt, sagt Ingrid Pöschmann von der MA11.
8: Am Beginn der Gefährdungsabklärung starten wir mit einem ambulanten Maßnahmenpaket. Wenn wir erkennen, dass es nicht ausreicht, dann müssen wir natürlich auch über andere Angebote nachdenken. Aber das ist jetzt im Moment nicht der Fall.
7: Mehr

0: Mehrere Termine pro Woche mit Sozialarbeitern, therapeutischer Begleitung und Unterstützung durch eine Vertrauensperson aus der syrischen Community sollen verhindern, dass es erneut zu Gewalt kommt. Sollte das nicht ausreichen, könnte der Jugendliche später auch in einer sozialtherapeutischen oder psychiatrischen Einrichtung betreut werden.
1: Und in der Albertine ist es infolge des Starkregens am Nachmittag zu einem Wassereintritt im Eingangsbereich gekommen. Vorsichtshalber seien dort alle Kunstwerke abgehängt worden, heißt es in einer Aussendung am Abend. Passiert sei ihnen nichts. Das waren die Nachrichten damit zum Wiener Wetter und Lila Madavian.
2: Und da messen wir 23, 24 Grad. Und ja, nach dem großen Regen ist jetzt wieder ein bisschen die Sonne da bei uns im 19. Bezirk, hoffentlich bei Ihnen auch im Bezirk. Der Abend verläuft dann auch größtenteils wieder trocken und schwül. In der Nacht klart es auf und in einigen Bezirken steht uns ja die nächste Tropennacht bevor. Die Temperatur sinkt nicht unter 22 bis 17 Grad. Morgen Samstag wechseln Sonnenschein und Wolken einander ab, wobei der sonnige Eindruck überwiegt. Am Nachmittag sind einzelne leichte Regenschauer aber nicht ausgeschlossen. Es weht dazu lebhafter, vorübergehend auch kräftiger Westwind und die Temperatur geht ein bisschen zurück. Es wird aber auch morgen wieder heiß mit bis zu 31, 32 Grad. Und übermorgen am Sonntag scheint bis über Mittag die Sonne. Im Laufe des Nachmittags ziehen dann Wolken auf und bringen nachfolgend wahrscheinlich auch wieder Regenschauer oder ein Gewitter. Zeitweise weht lebhafter Westwind. Am Nachmittag wird der Wind vorübergehend stark. Und es wird noch einmal heiß, auch am Sonntag Höchsttemperaturen um 31 Grad. 19.04 Uhr, das ist Radio Wien mit der besten Verkehrsinformation der Stadt. Niederösterreich, A4 Ostautobahn Richtung Wien bei Fischerment. Nach einem Unfall ist nur der rechte Fahrstreifen frei. Und eine Meldung vom öffentlichen Verkehr. Im Bahnverkehr auf der Weststrecke fallen zwischen St. Valentin und Linz wegen einer Stellwerkstörung weiterhin einzelne Fernzüge aus. Für Nahverkehrszüge fahren Ersatzbusse. Die Fahrzeit verlängert sich um eine halbe Stunde. Wie lange die Reparaturarbeiten noch dauern werden, darüber können die ÖBB keine Angaben machen. Es wird noch dauern. Gute und sichere Fahrt wünsche ich Ihnen. Schönen Freitagabend.
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2: und dem Electric Light Orchestra. Hier ist Twilight.

0: Lieblings-80er, The Cars mit Drive, hören Sie bei uns auf Radio Wien. Schönen Freitagabend. Wissen Sie, was heute für ein Tag ist? Welt-Emoji-Tag. Ja, gibt's auch. Ja, da feiern wir eben die Smileys, die wir schicken per SMS, E-Mail, WhatsApp, was auch immer. Das Herz, den Blumenstrauß oder vielleicht im Sommer jetzt den Sonnenschirm. Heute vielleicht auch den Regenschirm. Weit über 3000 Emojis gibt's. Wenn ich jetzt zum Beispiel jemanden eine WhatsApp schicken würde, um zu sagen, dass ich noch in der Arbeit bin, würde ich vielleicht ein Radio-Emoji mitschicken oder ein Mikrofon-Emoji, ein Kopfhörer-Emoji oder so. Hauptsache nicht etwas, was man vielleicht missverstehen könnte. Das soll ja bei Emojis auch vorkommen. Welche nutzen Sie denn am häufigsten?
1: Also man meist verwendet beim Emoji ist eigentlich die Pommesgabel, weil ich halt Metal-Fan bin und der kommt eigentlich immer.
2: Das Lach-Emoji und das Feuer-Emoji.
3: Das Zwinker-Emoji.
4: Das Bierkriegel.
5: Das Katzen-Emoji, ganz klar.
6: Der Ring und das Herz, wo die Flamme innen drin ist.
7: Das mit den rosaroten Wangen und den Herzen rundherum.
8: Das lachende Emoji mit der Schweißperle auf dem Kopf.
9: Peace-Zeichen, Leichtzeichen.
10: Ich mag das mit den Herzaugen.
11: Das Herz-Emoji ist das meiste, was ich verwende.
0: Herz-Emoji. Geht immer.

Strahlen, die wir jetzt noch bekommen an diesem Freitagabend. Toni Esposito mit Papo Chico. Nach dem großen Regen, den wir heute Nachmittag hatten, ja, ich glaube für die Natur ist es ganz gut gewesen. War schon dringend notwendig, der Regen. Die Gypsy Kings und Diana Ross jetzt für Sie.

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3: Ja, es wird spannend. 23 bis 25 Grad messen wir an diesem Freitagabend. Der Abend verläuft größtenteils trocken und schwül. In der Nacht klart es auf und in einigen Bezirken steht uns die nächste Tropennacht bevor. Die Temperatur sinkt nicht unter 22 bis 17 Grad. Das Wochenende zeigt sich mit Sonnenschein, Wolken und hohen Temperaturen wieder um 31, 32 Grad. Regenschauer sind teilweise auch nicht ausgeschlossen und dazu gibt es auch immer wieder kräftigen Wind. Wir schauen auf die Straßen mit der besten Verkehrsinformation der Stadt. Da habe ich eine Meldung vom öffentlichen Verkehr für Sie. Im Bahnverkehr auf der Weststrecke fallen zwischen St. Valentin und Linz wegen einer Stellwerkstörung weiterhin einzelne Fernzüge aus. Für Nahverkehrszüge fahren Ersatzbusse. Die Fahrzeit verlängert sich um eine halbe Stunde. Wie lange die schwierigen Reparaturarbeiten noch dauern werden, darüber können die ÖBB keine Angaben machen. Es wird noch dauern. Gute Fahrt wünsche ich.
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5: Mit Dankes. Sonne, Regen, wurscht.

0: Da gab's schon fantastische Lieder aus den 1960er Jahren. Nancy Sinatra und Lee Hazelwood mit Summer Wine. Das hören Sie bei uns auf Radio Wien. Schönen Freitagabend. Ja, es wird spannend in den nächsten Tagen. Bevor morgen das kleine und am Sonntag das große Finale bei der Fußball-WM am Programm stehen, gibt es heute einmal eine Fußballpause. 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

0: Casey and the Sunshine Band mit Give It Up. Das ist einfach gute Musik für Ihren Freitagabend. Genießen Sie ihn noch. Gleich bei uns in den Nachrichten um 20 Uhr. Ich bin Leda Madavian.
1: Schönes Wochenende.

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1: Am Mikrofon begrüßt sie Cornelia Krebs. Nach der Bekanntgabe seiner Elternschaft mehrt sich Kritik am Fraktionschef der Deutschen Unionsparteien Jens Spahn, weil er und sein Mann die Hilfe mit Hilfe einer Leihmutter in den USA in Anspruch genommen haben. Zahlreiche Politiker warfen Spahn Doppelmoral vor und auch Bundeskanzler Friedrich Merz will die Frage parteiintern aufarbeiten. In Kiew und anderen Städten der Ukraine dauern Demonstrationen gegen die Personalpolitik von Präsident Volodymyr Zelensky den dritten Tag in Folge an. Die Demonstranten fordern vor allem die Wiedereinsetzung des entlassenen beliebten Verteidigungsministers Michailo Fedorow, wie die staatliche Nachrichtenagentur Ukrinform meldete. Die geplante zweite Ausbaustufe des Google-Rechenzentrums in Kronsdorf könnte mit bis zu 4,4 Terawattstunden einen weit höheren Stromverbrauch haben als bisher bekannt. Zum Vergleich, ganz Oberösterreich verbrauchte 2024 laut Energiebericht 14 Terawattstunden. Die SPÖ will nun das UVP-Gesetz überarbeiten. Von ÖVP-Energiestaatssekretärin Elisabeth Ziedner kam postwendend eine Absage. Nach der Messerattacke eines damals 12-jährigen Buben im Wiener Wielandpark, bei der 3 Jugendliche verletzt wurden, hat die Wiener Kinder- und Jugendhilfe jetzt konkrete Maßnahmen gesetzt. Mit einem engmaschigen Betreuungsprogramm soll verhindert werden, dass es erneut zu Gewalt kommt. Lisa Faltz mit den Einzelheiten.
2: Knapp eine Woche nach der Messerattacke im Wiener Wielandpark arbeitet die Kinder- und Jugendhilfe intensiv mit dem mittlerweile 13-jährigen mutmaßlichen Täter. Der syrische Bub bleibt vorerst bei seiner Mutter. Mehrere Maßnahmen sollen verhindern, dass es erneut zu Gewalt kommt, sagt Ingrid Pöschmann von der MA11.
3: Am Beginn der Gefährdungsabklärung starten wir mit einem ambulanten Maßnahmenpaket. Wenn wir erkennen, dass es nicht ausreicht, dann müssen wir natürlich auch über andere Angebote nachdenken. Aber das ist jetzt im Moment nicht der Fall.
2: Mehrere Termine pro Woche mit Sozialarbeitern, therapeutische Begleitung und Unterstützung durch eine Vertrauensperson aus der syrischen Community sollen verhindern, dass es erneut zu Gewalt kommt. Sollte das nicht ausreichen, könnte der Jugendliche später auch in einer sozialtherapeutischen oder psychiatrischen Einrichtung betreut werden.
1: Das WM-Finale zwischen Spanien und Argentinien am Sonntag könnte verschoben werden. Grund dafür sind die Waldbrände in Kanada und der gesundheitsgefährdende Rauch, der mittlerweile auch den Nordosten der USA erreicht hat. Christoph Ott.
4: Der Rauch ist teilweise so dicht, dass die New Yorker Skyline komplett im Dunst verschwindet. Derzeit beobachten die Organisatoren die Luftqualität rund um das Finalstadion in New York, New Jersey genau. Dort wurde die Belastung zuletzt als ungesund eingestuft. Noch ist offen, ob sich die Bedingungen bis zum Anpfiff am Sonntag ausreichend verbessern. Deshalb steht zurzeit sogar eine Verschiebung oder sogar eine Verlegung des WM-Finales im Raum. Einige Wetterexperten gehen allerdings davon aus, dass der Rauch bis Sonntag abgezogen sein könnte.
1: Das waren die Nachrichten mit Cornelia Krebs. Zum Wetter.
5: Einzelne Schauer und Gewitter sind auch in den nächsten Stunden noch dabei. In erster Linie in Kärnten und der südlichen Steiermark. In der Nacht auch von Vorarlberg bis zur Obersteiermark. Morgen ist es zunächst verbreitet sonnig. Im Tagesverlauf kommen aber auch erneut Schauer und einzelne Gewitter dazu. Speziell in den Alpen und im Süden. Es ist windig und weniger warm als heute. Mit 22 bis 28, im Osten noch bis zu 32 Grad. Am Sonntag ganz ähnlich. Schauer sind jedoch überall möglich. So viel zum Wetter mit Nicola Biermeier.

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1: Im Juni ist die Teuerung in Österreich gesunken. Sie liegt jetzt bei 3,2%. Im Mai ist sie noch etwas höher gewesen. Durch die Teuerung kosten Produkte mehr Geld. Das bedeutet, die Preise sind im Juni etwas langsamer als zuletzt gestiegen. Besonders bei Benzin und Heizöl sind die Preise weniger stark gestiegen. Auch Lebensmittel sind nicht mehr viel teurer geworden. Aber im Juni hat zum Beispiel Essen in Restaurants und Hotels mehr gekostet. Im Ort Kronsdorf in Oberösterreich baut Google derzeit ein Rechenzentrum. Google ist eine Internetfirma aus den USA. In dem Google-Rechenzentrum sollen sehr viele Computer stehen. An dem Projekt gibt es Kritik, denn das Rechenzentrum braucht sehr viel Strom und Wasser. Die Computer müssen nämlich mit Wasser gekühlt werden. Viele Menschen machen sich Sorgen, denn das warme Wasser von Google würde in den Fluss Enz fließen. Das Wasser könnte sich dann schlecht auf die Umwelt auswirken. Die SPÖ und die Grünen wollen, dass es für solche großen Projekte mehr Umweltprüfungen gibt. Damit soll untersucht werden, wie sich bestimmte Bauprojekte auf die Umwelt auswirken. Denn für das Google-Rechenzentrum gibt es keine Umweltprüfung. Andy Burnham ist seit heute neuer Chef der britischen Partei namens Labour Party. Sehr viele Parteimitglieder haben ihn gewählt. Der bisherige Parteichef ist Keir Starmer gewesen. Nächsten Montag soll Andy Burnham auch Regierungschef von Großbritannien werden. Dann wird ihn König Charles III. Zum neuen Premierminister ernennen. Andy Burnham hat gesagt, er möchte viele Veränderungen in Großbritannien. Zum Beispiel möchte er mehr Wohnungen für ärmere Menschen bauen lassen. Auch möchte Burnham die hohen Preise bei Lebensmitteln bekämpfen. Das waren die Nachrichten in einfacher Sprache, gelesen von Eva-Maria Fohn, Redaktion Julia Berger und Lorenz Lohr.
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1: Am Mikrofon begrüßt Sie Cornelia Krebs. In der Steiermark ist ein Landwirt vermutlich von einer Rinderherde getötet worden. Davon geht die Polizei nach ersten Ermittlungen aus, denn Hinweise auf Fremdverschulden gibt es bisher keine. Niklas Lercher berichtet.
2: Gegen 7 Uhr in der Früh geht der Landwirt aus Buch St. Magdalena in der Steiermark zu einer Weide mit Kälbern und einem Zuchtstier. Als er nach 2 Stunden noch nicht zurück ist, beginnt die Familie, den 46-Jährigen zu suchen. Kurz danach wird er in einem Waldstück leblos aufgefunden. Die Polizei geht nach ersten Ermittlungen davon aus, dass der Landwirt von der Rinderherde tödlich verletzt worden ist. Hinweise auf Fremdverschulden gäbe es derzeit keine. Die Staatsanwaltschaft Graz hat eine gerichtsmedizinische Untersuchung angeordnet.
1: Der Flughafen Wien musste heute wegen eines starken Gewitters und heftigen Starkregens seinen Betrieb vorübergehend einstellen. Auch aus verschiedenen Teilen des Wiener Stadtgebiets kamen Meldungen von teils erheblichen Niederschlagsmengen. Der Starkregen führte zu zahlreichen Überflutungen, wobei vor allem Unterführungen betroffen waren. Die ungarische Regierung hat die Beseitigung der asbestbelasteten Schotterbelege in einem Stadtviertel von Szombathely angeordnet. Das Material soll aus burgenländischen Steinbrüchen stammen. Die Arbeiten werden spätestens in 2 Wochen beginnen. Die Kosten sollen die Republik Österreich und das Burgenland übernehmen. Gina Maria Knotzer.
3: Ministerpräsident Peter Madia beruft sich auf das Verursacherprinzip. Demnach müsse der Verursacher der Asbestverschmutzung die Verantwortung und damit die Kosten tragen. In dem Fall eben die burgenländischen Steinbrüche, ebenso wie das Burgenland und die Republik Österreich. Ungarn übernehme zunächst die Vorfinanzierung, kündigt Madia an. Entfernt werden müssen laut Berechnungen 84.000 Tonnen asbesthaltiger Schotter, wobei die Gesamtkosten bei netto rund 10 Millionen Euro liegen. Der Schotter soll aus jenen burgenländischen Steinbrüchen stammen, die im Jänner aufgrund der Asbestbelastung behördlich geschlossen wurden. Ungarn und Österreich haben im Mai eine Asbestarbeitsgruppe angekündigt. Diese sei laut Madia bisher aber nicht weitergekommen. Ungarn sei daher an einem neuerlichen bilateralen Treffen mit Bundeskanzler Christian Stocker interessiert.
1: UN-Generalsekretär Antonio Guterres hat die Angriffe auf die zivile Infrastruktur im Irankrieg als inakzeptabel bezeichnet. Zuvor hatte Teheran von US-Attacken auf Brücken, einen Hafen, einen Flughafen, das Stromnetz und Telekommunikationseinrichtungen berichtet. In Kuwait wurde nach Behördenangaben ein Kraftwerk mit Meerwasserentsalzungsanlage von einer iranischen Drohne getroffen. Der Süden Mexikos und Teile von Mittelamerika sind heute von einem Erdbeben der Stärke 7,3 erschüttert worden. Das Zentrum des Bebens lag nach Angaben der US-Erdbebenwarte vor der mexikanischen Küste. Der mexikanische seismologische Dienst verzeichnete mehr als 30 Nachbeben. Größere Schäden oder Opfer gibt es offenbar nicht. Das waren die Nachrichten mit Cornelia Krebs. Zum Wetter.
4: Die kräftigsten Gewitter gibt es im Moment in Kärnten und zwar nördlich von Klagenfurt. Hier sind neben intensivem Regen und starken Windböen auch einige Blitzeinschläge dabei. In der Nacht ziehen dann im Bergland weitere Schauer und Gewitter durch, sonst bleibt es meist trocken. Morgen erwartet uns unbeständiges Wetter und besonders am Nachmittag tauchen wieder ein paar Schauer und teils kräftige Gewitter auf. Teilweise wird es auch windig und meist hat es 23 bis 30 Grad. Am Sonntag wird es dann weniger warm. So viel zum Wetter von Nathalie Auer.
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1: Die SPÖ will das UVP-Gesetz ändern. Aufregung um den Wiener Wirtschaftskammerpräsidenten Walter Ruck. In Großbritannien löst Andy Burnham Keir Starmer ab. Zum Nachtjournal begrüßt sie Cornelia Krebs. Die Sozialdemokraten wollen das UVP-Gesetz ändern. Unmittelbarer Anlass ist der Bau eines großen Rechenzentrums der US-amerikanischen Hightech-Firma Google in Oberösterreich. Trotz eines hohen Verbrauchs von Energie, Boden und Wasser ist dafür keine Umweltverträglichkeitsprüfung notwendig, weil das UVP-Gesetz bisher auf Rechenzentren nicht eingeht. Die ÖVP sieht keinen Änderungsbedarf. Die Neos wollen sich die Sache anschauen. Peter Daser.
2: In Kronsdorf in Oberösterreich, wo das Google-Rechenzentrum gebaut wird, gab es heute eine Demonstration von Bürgerinitiativen dagegen. Für Projekte wie dieses fordert Julia Herr von den Sozialdemokraten in Zukunft eine Umweltverträglichkeitsprüfung.
3: Da müssen wir uns einfach anschauen, ist das gerecht, dass eine Windkraftanlage UVP-pflichtig ist, aber so ein großes Rechenzentrum, von dem wir ja in Zukunft auch mehr brauchen werden, nicht.
2: Auch Grüne und Umweltorganisationen fordern eine UVP für Rechenzentren. Die Neos verweisen auf laufende Verhandlungen zur Gesetzesnovelle. Man werde das prüfen. Elisabeth Zehetner von der ÖVP nennt eine zusätzliche pauschale UVP-Pflicht für Rechenzentren einen falschen Weg. Zum ursprünglichen Anlassfall, dem Google-Rechenzentrum in Oberösterreich, betont der zuständige Landesrat Markus Achleitner, dass der Standort penibel geprüft worden sei.
1: Der Wiener Wirtschaftskammerpräsident Walter Ruck steht erneut in der Kritik. Das Nachrichtenmagazin Profil und die Kronenzeitung haben heute Mittag Inhalte eines vertraulichen Gesprächs veröffentlicht, in dem Ruck über Postenbesetzungen spricht, die er orchestriert haben dürfte, und über sein Frauenbild. Ruck selbst weist alle Vorwürfe zurück. FPÖ und Grüne fordern seinen Rücktritt. Johannes Schmergalunder.
4: In einer vertraulichen Männerrunde soll Walter Ruck offen darüber gesprochen haben, wie einer seiner Söhne ÖVP-Spitzenkandidat in Döbling für die Gemeinderatswahl geworden sei. Und zwar, indem eine Mandatarin Platz gemacht habe. Im Protokoll heißt es, Zitat:
5: Sie hat einen Befehl bekommen, sie hat salutiert und hat gesagt, okay, ich verzichte.
4: Weiter soll aus dem Protokoll hervorgehen, wie Ruck, Manfred Juratzka, Wiens ehemaligen ÖVP-Chef, zu einem Geschäftsführerposten in der Wiener Wirtschaftsagentur verholfen hat, ohne Ausschreibung. Aus dem Büro von Bürgermeister Ludwig heißt es, eine öffentliche Ausschreibung für den Posten sei nicht vorgeschrieben. Ein Sprecher von Ruck teilt mit, dass die Zitate nicht verifizierbar seien. Rucks Partei, die ÖVP, distanziert sich heute von den Aussagen und dem Bild, das hier abgegeben werde, wie es heißt. FPÖ und Grüne fordern den Rücktritt des Wiener Wirtschaftskammerpräsidenten.
1: Die hohen Energiepreise und die Konkurrenz aus dem Ausland setzen Europas Industrie unter Druck. Jetzt will die EU-Kommission die Unternehmen entlasten. Durch eine Änderung des sogenannten Emissionshandels sollen sie länger und mehr klimaschädliches CO2 ausstoßen dürfen. Aus Brüssel, Tim Kubal.
6: Die Europäische Union versucht den Spagat zwischen Klimaschutz und Wettbewerbsfähigkeit. Unser Ziel ist es, die Industrien zu stärken, die das Herzstück der europäischen Wirtschaft bilden, sagt EU-Klimakommissar Wopke Hoekstra.
7: Our objective is to boost the industries at the heart of the European economy.
6: Indem das Zeitkorsett beim Emissionshandel gelockert wird. Die Anzahl der Verschmutzungszertifikate soll sich nicht so schnell verringern wie ursprünglich geplant. Außerdem werden weiter Gratiszertifikate ausgegeben an besonders energieintensive Unternehmen. Länger als bis zum Jahr 2030.
7: We'll do so by extending free allocations after 2030.
6: Allerdings müssen die Unternehmen in Europa dafür in die Abgasverminderung investieren.
7: But then in return for companies investing in decarbonization in Europe.
6: Kritiker warnen vor einer Aushöhlung des EU-Emissionshandelssystems.
1: In Großbritannien ist der ehemalige Bürgermeister von Manchester, Andy Burnham, zum neuen Chef der regierenden Labour-Partei gewählt worden. Am Montag wird er auch das Amt des Premierministers übernehmen. Er löst damit Keir Starmer ab, der sich nach politischen Misserfolgen und Wahlniederlagen zurückzieht. Aus London, Jörg Winter.
8: Die Umfragen von Labour sind im Keller, Keir Starmer ist gestürzt. Jetzt soll es Andy Burnham richten, der ehemalige Bürgermeister von Manchester. Er wird mit überwältigender Mehrheit zum neuen Chef der britischen Sozialdemokraten gewählt. Burnham verspricht einen Neustart.
9: Change starts with honesty.
8: Politischer Wandel startet mit Ehrlichkeit. Generationen an Politikern, auch ich, haben es verabsäumt, den Menschen ein politisches und wirtschaftliches Modell zu geben, das für sie funktioniert, sagt Burnham. Er verspricht, große politische Brocken anzugehen, etwa eine Reform der Pflege- und Sozialleistungen. Fragen sind keine zugelassen, Details.

0: bleibt Burnham schuldig. Am Montag darf man auf mehr hoffen, bei seiner Antrittsrede dann auch als neuer britischer Premierminister. Die Getreuen bei Labour erwarten von ihrem neuen Mann vor allem eines, dass der die Rechtspopulisten von Nigel Farage ausbremst, die in allen Umfragen in Führung liegen.
1: Zurück nach Österreich jetzt. Die Statistik Austria hat heute die aktuelle Inflationsrate für Juni veröffentlicht und sie zeigt, die Teuerung ist im Vergleich zum Mai gesunken und zwar auf 3,2%. Im Mai lag sie noch bei 3,7%. Treibstoffe und Heizöl sind billiger geworden, auch Nahrungsmittel sind weniger stark gestiegen, berichten Paula Schönberger und Hanna Sommersacher.
2: Heizöl, Benzin und Diesel sind im Juni eigentlich deutlich billiger geworden. An den heimischen Tankstellen merke man das aber nicht mehr, sagt Ökonom Josef Baumgartner vom WIFO.
3: Ja, dadurch, dass die Straße von Hormuz wieder geschlossen ist und damit die Ölversorgung wieder auch eingeschränkt ist, werden die Treibstoffpreise oder haben die Treibstoffpreise schon wieder angezogen und die werden, wenn es so bleibt, auch über den Sommer wieder auf einem höheren Niveau bleiben.
2: Zwar sind die Preise für Nahrungsmittel im Juni gesunken, die Inflation bleibt aber hoch. Haupttreiber sind weiterhin teurere Dienstleistungen. Auch höhere Preise für Pauschalreisen und Flugtickets haben die Teuerung verstärkt, so die Statistik Austria. WIFO-Ökonom Baumgartner rechnet für das Gesamtjahr mit einer Inflation von rund 3,2% und damit deutlich über dem Zielwert von etwa 2%.
1: Zum Sport jetzt und Christoph Ott.
4: Das WM-Finale zwischen Spanien und Argentinien am Sonntag könnte verschoben werden. Grund ist der gesundheitsgefährdende Rauch der Waldbrände in Kanada, der auch New York erreicht hat. Wetterexperten gehen allerdings davon aus, dass der Rauch bis Sonntag abgezogen sein könnte. Mit Julia Grape und Sinja Graus stehen beim Tennisturnier in Kitzbühel zwei Österreicherinnen im Halbfinale. Grape gewinnt im Viertelfinale gegen Céline Vendrome aus Belgien in zwei Sätzen und auch Graus setzt sich ebenfalls klar in zwei Sätzen souverän gegen Erika Andreeva durch. Sollten beide ÖTV-Asse morgen gewinnen, würde es am Sonntag zu einem rein österreichischen Finale kommen. Beim Formel-1-Wochenende in Belgien fährt der Italiener Kimi Antonelli Trainingsbestzeit vor Weltmeister Lando Norris aus Großbritannien und dem Niederländer Max Verstappen. Für eine Schrecksekunde sorgt ein Unfall vom Franzosen Pierre Gasly. Der 30-Jährige bleibt dabei unverletzt. Und Golfprofi Sepp Straker bleibt bei den British Open auch nach der zweiten Runde im Vorderfeld. Der Wiener spielt beim vierten Major-Turnier des Jahres eine Paarrunde und liegt aktuell auf dem geteilten 25. Platz. Bernd Wiesberger hingegen dürfte den Sprung ins Wochenende mit zwei Schlägen über Par wohl knapp verpassen.
1: Zum Abschluss das Wetter. Nathalie Auer, bitte.
5: Einzelne Regenschauer und Gewitter sind auch weiterhin von Vorarlberg bis zur westlichen Obersteiermark und bis Kärnten unterwegs. Und die können stellenweise heftig ausfallen mit intensivem Regen und Sturmböen. Rund 20 Liter auf den Quadratmeter hat es zum Beispiel in nur kurzer Zeit in Mittersill im Pinzgau geschüttet. Wie geht es am Wochenende weiter? Zeitweise scheint die Sonne. Schauer und Gewitter sind aber auch dabei. Die meisten gibt es an den Nachmittagen. Teilweise wird es auch windig und vielerorts erwarten uns zwischen 23 und 30 Grad.
1: Und das war das Nachtjournal. Cornelia Krebs sagt, danke fürs Zuhören.
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1: Am Mikrofon begrüßt Sie Cornelia Krebs. Tirol wird bei den Lkw-Transitbeschränkungen für das Inntal und den Brenner nachbessern müssen. Der

0: um Fahrverbote aufrechtzuerhalten. Da die Lkw immer schadstoffärmer werden, wäre das keine dauerhafte Variante, so der Innsbrucker Verkehrsexperte Stefan Tischler. Um das Transitaufkommen zu verringern, wären auch höhere Mautgebühren sowie Kilometerabgaben möglich, ebenso strengere Kontrollen.
1: Wenn Österreich jede Kontrollen ausweiten würde und auch die Einhaltung der geltenden Tempolimits entsprechend verschärfen würde, dann wäre das sicher auch ein Punkt, den man hier noch ins Treffen führen könnte.
0: Kein Problem hat der EuGH mit der sogenannten Blockabfertigung, aber auch hier würde eine bessere Abstimmung mit den Nachbarländern helfen, die Lkw-Fahrten über den Brenner und durch das Inntal wirksamer zu steuern.
2: Die Fahrgäste auf der Brenner Bahnstrecke sehen sich ab morgen mit größeren Einschränkungen konfrontiert. Bauarbeiten auf italienischer Seite führen dazu, dass die Fernverkehrszüge zwischen Innsbruck und Bozen bis 1. August nicht fahren können. Die 5 täglichen Verbindungen fallen aus. Ein Schienenersatzverkehr mit Bussen wurde eingerichtet. Die Dichte ehemaliger NSDAP-Mitglieder in den Anfangsjahren der FPÖ war laut Recherchen des deutschen Wochenmagazins Spiegel noch höher als bisher bekannt. Demnach bestand die blaue Parteiführung der ersten Jahre ausschließlich aus ehemaligen Mitgliedern der Nazi-Partei. Der sogenannte Historikerbericht sei das Papier nicht wert, kritisierte die SPÖ heute und sah sich in ihrem Befund bestätigt, dass die FPÖ bis heute ein Rechtsextremismusproblem habe. Mehr als ein halbes Jahr nach der Brandkatastrophe von Grand-Montana liegen noch immer 25 junge Menschen mit schwersten Verbrennungen in Spezialkliniken. Insgesamt kamen bei dem Feuer in der Silvesternacht 41 Menschen ums Leben. Viele weitere wurden schwerst verletzt. Auch die juristische Aufarbeitung dauert und ist kompliziert. Alle Beschuldigten weisen jede Verantwortung von sich. Bettina Brendergast.
3: Die Opferanwälte rechnen damit, dass der Strafprozess frühestens in 2 Jahren beginnen kann. Das ist für die Familien schmerzhaft, sagt Anwalt Alain Viscolo. Er kritisiert, dass keiner der 15 Beschuldigten Verantwortung für die Katastrophe übernehmen will.
4: Le problème, c'est que jusqu'à maintenant, personne n'a reconnu une responsabilité dans ce drame.
3: Unterdessen leidet der Tourismus in Grand-Montana. Seit Jänner übernachten weniger Gäste in der Gemeinde. Einzelne Bars und Restaurants haben geschlossen, weil der Umsatz fehlt. Weiter unklar ist auch, was mit der Katastrophenbar im Zentrum geschieht. Der Kanton sagt, sie soll nie mehr als lokal genutzt werden.
2: Das waren die Nachrichten zum Wetter.
5: Mit ein paar Schauern und Gewittern müssen wir weiterhin im Bergland rechnen. Und zwar von Vorarlberg über Salzburg und Kärnten bis zur Steiermark. Dabei kann es in nur kurzer Zeit viel regnen und auch stürmisch werden. Nichts von den Schauern und Gewittern bekommen wir heute Nacht im Osten mit. Das ändert sich aber morgen, denn dann steigt auch hier die Wahrscheinlichkeit für Schauer und Gewitter. Im Donauraum wird es windig und meist erwarten uns morgen 23 bis 30 Grad. Am Sonntag wird es dann weniger warm, es bleibt aber unbeständig mit Schauern und Gewittern. So viel zum Wetter von Nathalie Auer.
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1: Es ist Samstag, der 18. Juli, am Mikrofon Cornelia Krebs. Das US-Militär hat nach eigenen Angaben die 7. Nacht in Folge Ziele im Iran attackiert. Bei ihren vorherigen massiven Angriffen haben die USA zuletzt nicht nur militärische Ziele attackiert, sondern nach iranischen Medienberichten auch Infrastruktur, die auch zivilen Zwecken dient, beschädigt. Seit den verheerenden Erdbeben in Venezuela vor gut 3 Wochen ist die Zahl der geborgenen Toten auf mehr als 5.000 gestiegen. Die Zahl der Verletzten liegt bei fast 17.000. 2 kurz aufeinanderfolgende schwere Beben hatten das Land am 24. Juni erschüttert. Ein starkes Erdbeben hat es heute auch in Südmexiko gegeben. Nach Angaben der US-Erdbebenwarte ereignete sich das Beben der Stärke 7,3 vor der mexikanischen Küste

0: Ö will jetzt spezielle Wohngemeinschaften, um Strafunmündige eine Zeit lang festhalten zu können. Da sind aber noch viele Fragen offen. Eva Haslinger.
1: Am Strafmündigkeitsalter von 14 Jahren will Justizministerin Anna Sporrer nicht rütteln, aber...
2: Natürlich ist es ein ernstes Phänomen, dass die Straftäter immer jünger werden, auch unmündige Straftaten begehen.
1: Hier müsse der Staat eingreifen.
2: Die Obsorge kann der Staat schon übernehmen, aber wir brauchen auch Möglichkeiten, dass wir die Kinder auch anhalten. Aber das ist nicht einsperren, das möchte ich hier betonen.
1: Wie genau dieses Anhalten, nicht einsperren in der Praxis aussehen soll, lässt die Ministerin offen. Nur so viel. Die in Wien geplante Auszeit-WG sei der richtige Weg. Sporrer.
2: Kleine sozialtherapeutische Wohngemeinschaften mit einem guten Betreuungsschlüssel.
1: Eine gesetzliche Grundlage werde gerade vorbereitet. Im Herbst soll dann koalitionsintern darüber beraten werden, so die Justizministerin.
0: Für Babys ist der Geruchssinn lebenswichtig. Schon Neugeborene erkennen so ihre Mutter. Der mütterliche Geruch wirkt beruhigend und schmerzstillend. Eine experimentelle Studie zeigt nun, dass auch der Geruch des Vaters eine spezielle Wirkung auf Babys und ihr Gehirn hat. Eva Obermüller berichtet.
3: Wenn Babys ihre Väter riechen, synchronisiert sich ihr Gehirn mit dem väterlichen. Bei den Experimenten wurden insgesamt 40 Papas gegenüber ihrem im Hochstuhl sitzenden Nachwuchs platziert. Schon nach kurzer Zeit war ein Gleichklang zwischen den Gehirnwellen der beiden messbar. Dass der Geruch für diese Synchronisierung wesentlich ist, zeigte eine weitere Testreihe. Dabei war das Gegenüber der Babys zwar ein fremder Mann, die Kleinen durften aber an einem verschwitzten T-Shirt ihres Papas riechen. Auch in diesem Fall gab es eine Angleichung der Gehirnwellen. Der vertraute Papageruch wirkte sich außerdem positiv auf die Laune und die Aufmerksamkeit der Babys aus. Sie fühlten sich sicherer und waren aktiver. Besonders ausgeprägt war der Gleichklang übrigens bei jenen Vätern, die im Alltag viel Zeit mit ihren Kleinen verbringen.
0: Temperaturen über 30 Grad Celsius sind grundsätzlich belastend für Menschen. Frauen setzen solche Wetterbedingungen aber noch stärker zu. So zeigt eine aktuelle Umfrage aus Deutschland, dass sich Frauen doppelt so häufig von Hitze belastet fühlen wie Männer. Weibliche Hormone spielen dafür eine wesentliche Rolle, wie Christine Linduska berichtet.
4: Frauen empfinden Hitze nicht nur anders als Männer, sie können tatsächlich schlechter damit umgehen. Denn Frauen schwitzen weniger, wodurch mehr Hitze im Körper gehalten wird. Dazu kommen natürliche Schwankungen der Sexualhormone Östrogen und Progesteron, nicht erst in den Wechseljahren, sondern schon ab der ersten Regelblutung. Die Hitzeempfindlichkeit von Frauen verändert sich dadurch. Vor allem in der zweiten Zyklushälfte, wenn die Körpertemperatur angehoben wird, in der Schwangerschaft und in der Menopause, sagt die Gendermedizinerin Alexandra Kautzki-Willer.
5: Diese Schwankungen der Hormone haben halt Männer einfach so nicht. Und diese Sondersituationen wie Menopause oder Schwangerschaft oder auch zyklusabhängig, das haben die Männer nicht.
4: Dafür würde sich die Medizinerin künftig mehr Verständnis wünschen.
0: Das waren die Nachrichten mit Cornelia Krebs. Und jetzt zum Wetter.
6: Unbeständiges Wetter erwartet uns heute mit Sonne und Wolken. Regenschauer und teils kräftige Gewitter sind aber auch dabei. Einzelne gibt es jetzt schon im Berg- und Hügelland. Tagsüber werden die Schauer und Gewitter dann häufiger. Und besonders in Kärnten, in der Steiermark und im Südburgenland sind auch Unwetter möglich. Teilweise bleibt es heute aber auch den ganzen Tag über trocken und meist erwarten uns zwischen 23 und 30 Grad. Der Wind bläst heute im Donauraum mit Böen um die 40 Kilometer pro Stunde. Morgen legt der Wind dann weiter zu. So viel zum Wetter von Nathalie Auer.
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1: Im Studio Sebastian Rosenauer. Es ist 1 Uhr. Ein Mann in Tirol soll seine Partnerin betäubt und vergewaltigt haben. Seit April sitzt er deshalb in U-Haft. Es ist bereits der zweite Fall in Österreich, der an die Geschichte von Gisèle Pelicot in Frankreich erinnert. Veronika Mauler berichtet.
2: Er könne bestätigen, dass es auch in Tirol einen Fall gibt, sagt der Sprecher des Bundeskriminalamts Heinz Holub-Friedreich.
3: Wo ein Mann sich jetzt in Innsbruck wegen des Verdachts der Betäubung und Vergewaltigung der Lebensgefährtin sowie weiterer Personen in Untersuchungshaft befindet.
2: Die weiteren Personen, also wer ist darunter zu verstehen?
3: Also den Informationen, die mir zugrunde liegen, dürfte es sich um eine Ex-Partnerin handeln.
2: Der Staatsanwaltschaftssprecher in Innsbruck, Joachim Wüstner, bestätigt keine Angaben zu mutmaßlichen Opfern, sagt aber:
4: Die Ermittlungen, insbesondere sehr umfangreiche Datenträgerauswertungen, sind im Gange.
2: Schockiert hat auch der erste Fall in Österreich. Im September 25 wurde ein Niederösterreicher zu 7 Jahren Haft verurteilt. Auch er hatte seine Partnerin, eine zweifache Mutter, sediert und vergewaltigt und sich darüber mit einem Mann in Deutschland ausgetauscht.
1: In der Meerenge von Hormuz dürften 2 Öltanker vor kurzem in ein Minenfeld gefahren sein. Laut iranischen Angaben hat es Explosionen gegeben. Auf beiden Tankern ist daraufhin ein Feuer ausgebrochen. Über Tote oder Verletzte ist bisher noch nichts bekannt. Auch unter welcher Flagge die Schiffe unterwegs gewesen sind, ist unklar. Handy aus, Alltag weg und zurück in die

0: ein Camp speziell für Erwachsene. Eine der Teilnehmerinnen ist gemeinsam mit ihrem Mann dabei.
1: Ich mache da mit, weil ich die Natur einfach liebe. Und wir wollen auch andere Menschen kennenlernen, andere Dinge ausprobieren, außer die, die wir sonst machen. Ja.
0: Die Nachfrage nach dieser Art von Urlaub ist groß, erzählt Julia Pirkenau, Outdoor-Trainerin und Gründerin des Camps.
2: Der Ruf nach draußen wird lauter. Wir alle wissen, dass wir einfach extrem gestresst sind durch alle möglichen digitalen Dinge des Alltags.
0: Genau deshalb spielt auch der bewusste Verzicht aufs Handy eine Rolle. Das Ziel ist, dass die Teilnehmenden über die Zeit ihr Smartphone bewusst weglegen oder sogar ganz abgeben.
3: Und die Wetteraussichten hat jetzt Nathalie Auer.
4: Unbeständiges Wetter erwartet uns heute mit Sonne und Wolken. Regenschauer und Gewitter sind aber auch dabei. Einzelne gibt es jetzt schon im Hügel- oder Bergland und die können auch kräftig sein. Tagsüber werden die Schauer und Gewitter dann häufiger. Am größten ist die Unwettergefahr heute in Kärnten, in der Steiermark und im Südburgenland. Teilweise bleibt es aber auch den ganzen Tag über trocken und meist erwarten uns so zwischen 23 und 30 Grad. Der Wind bläst heute im Donauraum mit Spitzen um die 40 Kilometer pro Stunde. Morgen legt der Wind dann weiter zu.
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1: Im Studio Sebastian Rosenauer. Es ist 2 Uhr. Haushaltsgeräte direkt beim Hersteller reparieren lassen. Das können Kundinnen und Kunden ab Herbst verlangen. Diese neue Regel kommt von der EU. Sie will mit dem Recht auf Reparatur den Elektroschrott in Europa reduzieren, berichtet Nikita Elsler.
2: Reparieren statt wegwerfen. Das soll künftig auch noch Jahre nach dem Kauf und unabhängig von Gewährleistung und Garantie möglich sein. Die Hersteller werden unter anderem dazu verpflichtet, je nach Produkt bis zu 10 Jahre lang bestimmte Ersatzteile zur Verfügung zu stellen, weiß Nina Birkner-Tröger, Referentin für nachhaltigen Konsum an der Arbeiterkammer Wien.
3: Das sind die gängigsten Verschleißteile, die kaputt werden. Also beim Kühlschrank sind das zum Beispiel Türgriffe oder Scharniere oder Einlegeböden, die eben so lange zur Verfügung sein müssen.
2: Auch Waschmaschinen und Trockner und Geräte mit Bildschirm wie Fernseher oder Smartphones und Tablets fallen beispielsweise unter diese Regelung. Wird eine Reparatur innerhalb der Gewährleistungsfrist von 2 Jahren in Anspruch genommen, verlängert sich nun die Gewährleistung um 1 Jahr.
1: Die USA fliegen wieder Angriffe auf den Iran. Es ist die 7. Nacht in Folge. Laut US-Angaben geht es darum, die iranische Blockade der Meerenge von Hormuz zu beenden und die militärischen Fähigkeiten des Iran zu schwächen. Iranischen Medienberichten zufolge ist aber auch zivile Infrastruktur getroffen worden. Und ein Großbrand in Norwegen hat mehr als 100 Wohnungen zerstört. Das Feuer ist in einem Wohnhaus in der Stadt Drammen nahe von Oslo ausgebrochen und hat sich dann schnell ausgebreitet. Hunderte Menschen mussten in Sicherheit gebracht werden. Ein Feuerwehrmann ist leicht verletzt worden. Gratis Bojen ausborgen, um Badeunfälle zu verhindern. Diese Aktion des Kuratoriums für Verkehrssicherheit gibt es jetzt an 5 unterschiedlichen